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2: Im Moment gibt's wirklich nichts Besseres, als morgens mit Walter aus Ingolstadt aufzuwachen. Walter aus Ingolstadt ist wirklich die Lösung gegen all die verrückten, schlimmen, destruktiven Nachrichten aus der Welt. Denn Walter ist sowas wie der Buddha auf Social Media gerade, finde ich zumindest. Und ich wette, ihr kennt seine Videos auf Insta und TikTok auch.
3: 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Vielleicht glaubst du, andere wären längst weiter. Aber dein Leben hat keinen Fahrplan, den du erfüllen musst.
2: Hattet ihr auch diesen Gedankenblitz? Ah, genau, der ist es. Den habe ich neulich auch einer Freundin geschickt. Genau, und das Schöne ist, Walter hat mittlerweile 80.000 Follower auf Insta, geht auch viral mit seinen Videos und der macht es wirklich aus Leidenschaft und aus persönlichen Gründen. Der Walter ist 77, er lebt alleine und hat seine Frau leider kurz vor der goldenen Hochzeit verloren. Die ist nämlich an Krebs gestorben. Was jetzt erstmal unfassbar traurig ist, aber der Walter, der hat sich gedacht, komm, ich wandle diese Gefühle jetzt einfach um und versuche das mit meiner Community zu teilen und Inspiration findet er weiter quasi überall.
4: Geht dann spazieren, dann komme ich auch an Wegen vorbei, wo ich früher mit meiner Frau vorbeigegangen bin. Und dann kommt so ein Thema wie Sehnsucht oder du fehlst mir oder sowas, das kommt dann hoch und dann mache ich da einen kleinen Film draus.
2: Oh Mann, ich finde ihn so süß. Und was soll man sagen, wir lieben Walter einfach alle, oder?
5: Ich fand es ziemlich putzig. Ich fand es schön, auch mal was Positives im Netz zu sehen.
6: Wir alle haben ihn sehr lieb.
7: Ich hatte stressige Tage mit den Kindern und da hat er mir wirklich geholfen, dass ich so dachte, boah, sein Video ist da und ich freue mich, das zu gucken. Das ist halt, ist einfach was Schönes.
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1: Tiffany Harris, Find Me.

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1: Normaler Verkehr auf den bayerischen Straßen. Wir wünschen weiterhin gute Fahrt.

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2: Wir schreiben das Jahr 2020. Die damals erst 17-jährige Niederbayerin Luna singt ein Lied am Klavier und macht davon ein Video. 50 Sekunden aus diesem Video postet sie auf TikTok. Ein Moment, der ihr Leben verändert. Nico Santos, Finn Kliman, die Singer-Songwriterin Lea, sie alle sind begeistert von Luna und dem Song Verlierer. Scheiß drauf.

0: Lea ist seitdem Lunas größter Fan. Luna ist für mich die musikalische Neuentdeckung 2020. Verlierer ist einer der krassesten Songs, postet Lea damals auf Insta. Ein Jahr später nehmen beide zusammen den Song Küsse wie Gift auf. Im selben Jahr gewinnen Luna und die Oberpfälzerin Leonie den New Music Award der ARD Jugendradios. Was für ein Senkrechtstart. Und trotzdem bleibt Luna die sympathische junge Frau von nebenan.
1: Ich bin einfach ich. Und ich werde mich da auch nicht verstellen und will einfach authentisch bleiben. Und ich glaube, und das habe ich zumindest schon sehr oft gehört, dass man das auch in den Texten einfach wieder hört, sodass das nicht irgendwie gefaked ist, so, was ich mache und wer ich bin. Und das ist mir auch ganz wichtig.
0: Das Jahr 2021 hat es wahrlich in sich für Luna. Neben all ihrem Erfolg macht sie ihr Abitur an einem musischen Gymnasium und outet sich gegenüber ihren Fans als lesbisch mit ihrer Single Blau.
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0: Luna, der Name der römischen Mondgöttin, könnte nicht besser zu unserem niederbayerischen Popstar passen. Denn auch sie arbeitet am liebsten nachts. Und sie ist mega fleißig in Social Media zugange, um ihre Fans immer auf dem Laufenden zu halten. Vielleicht manchmal etwas zu viel, gibt Luna zu. Denn so richtig gesund ist das ständige Arbeiten mit dem Handy nicht.
1: Aber oft bin ich halt dann am Handy und irgendwann sitze danach so da und bin so, irgendwie fühle ich mich ganz schlapp und was soll ich heute noch tun? Deswegen versuche ich gerade, wirklich mir so auch private To-Dos zu setzen. Zum Beispiel bin ich mit meiner Freundin jetzt zum Reformer Pilates gegangen. Ich hatte wirklich, ungelogen, und das hatte ich noch nie und ich dachte, ich werde krank, einen Muskelkater im Hals vorne.
0: Im Bayern 3 Interview hat Luna auch verraten, dass sie als Jugendliche sogar leidenschaftlich Fußball gespielt hat. Für ihre Profikarriere hat sie den Sportplatz jedoch schon lange gegen die Bühne getauscht. Ihre Fans lieben Luna für melancholische Songs mit viel Tiefgang. Ihre neue Single Der einzige Ort verbindet sie mit einer wichtigen Botschaft.
3: Ursprünglich wollte ich einfach einen kleinen süßen Love-Song schreiben an meine Freundin ohne irgendeinen Haken. Aber die Welt ist gerade so, wie sie ist und man kann sich als queere Person immer noch nicht so richtig hundertprozentig sicher fühlen. Deswegen mein Appell an uns alle, wenn ihr könnt, sendet ein bisschen mehr Liebe in diese Welt, sagt euren Liebsten immer einmal mehr, dass ihr sie gern habt, so, und lasst uns diese Welt einfach ein bisschen schöner machen für uns alle.
0: Luna, ein Musiktipp von Dagmar Golle.
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1: Luna aus Vilshofen an der Donau in Niederbayern. Der einzige Ort.
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1: Um 3 Uhr mit Christine Beidt. Bundeskanzler Merz will alle anstehenden Sozialreformen noch in diesem Jahr auf den Weg bringen. Das sagte er am Abend im Ersten. Gleichzeitig rief Merz die Regierungskoalition dazu auf, sich zu einigen und damit für Stabilität zu sorgen. Aus Berlin Tim Aßmann.
2: Der Kanzler unterstrich in der ARD-Sendung Bericht aus Berlin die Bedeutung einer stabilen deutschen Regierung für die gesamte Stabilität Europas. Viele Menschen in Deutschland würden das im Augenblick vielleicht unterschätzen, sagte Merz. Wenn in Sachsen-Anhalt eine Regierung unter Führung der AfD und in Berlin unter Führung der Linken entstehe, sei das kein Beitrag zur Stabilität Deutschlands. Mit Blick auf die schwarz-rote Bundesregierung erklärte Friedrich Merz, man müsse zusammenbleiben und das Land nach vorne bringen. Er hoffe, dass es der Regierung gelinge, bis Ende des Jahres die notwendigen Entscheidungen für alle sozialen Sicherungssysteme auf den Weg zu bringen, vor allem für die Rentenversicherung.
1: Für Betroffene von häuslicher Gewalt soll es einfacher werden, aus gemeinsamen Mietverträgen mit den Tätern herauszukommen. Das sieht ein Gesetzentwurf von Justizministerin Hubich vor, über den die Funke-Medien berichten. Demnach sollen Betroffene außerdem vom Täter verlangen können, für die Kosten aus dem Mietverhältnis aufzukommen, zum Beispiel für mögliche Schäden in der Wohnung. Bei der Präsidentenwahl in Brasilien hat keiner der Kandidaten die absolute Mehrheit geholt. Das bedeutet, die beiden Besten müssen in die Stichwahl. Gewinner der ersten Runde ist nach Auszählung von fast allen Stimmen mit 47,2% der rechte Senator Bolsonaro. Der linke Amtsinhaber Lula kam auf knapp 45%. Aus Rio de Janeiro Anne Herberg.
3: Dazu holte Bolsonaros Partei Mehrheiten im Senat und der Abgeordnetenkammer und stellt eine große Anzahl an Gouverneuren. Die Wahl in Brasilien gilt als Richtungswahl. Flávio Bolsonaro ist der Sohn des Ex-Präsidenten Jair Bolsonaro, der wegen eines Putschversuches nach seiner Wahlniederlage 2022 zu 27 Jahren Haft verurteilt wurde. Im Fall eines Wahlsieges will Flávio Bolsonaro seinen Vater begnadigen. Ein Erfolg Bolsonaros würde außerdem den Rechtsruck in Lateinamerika weiter vorantreiben. Bei den letzten Wahlen hatten von Argentinien bis Kolumbien Verbündete von US-Präsident Donald Trump die Wahlen gewonnen.
1: In München ist am späten Abend das Oktoberfest zu Ende gegangen. Beim größten Volksfest der Welt gab es einen Besucherrekord. 7,4 Millionen Besucher waren dort, so viele wie noch nie. Die meisten Gäste kamen wieder aus München und dem übrigen Bayern. Und noch ein Ergebnis aus der Fußball Nations League. Deutschland hat gegen Griechenland 0:0 gespielt. Das Wetter für Deutschland. In der Nacht vom Südwesten bis zu den Alpen bewölkt und zeitweise Regen, sonst trocken und locker bewölkt. Die Tiefstwerte 13 bis 6 Grad. Tagsüber in Alpennähe wolkig mit letzten Schauern, sonst trocken und nach Auflösung der Nebelfelder überwiegend freundlich. Dazu bis 23 Grad. Die Zeit, es ist 3:03 Uhr.
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4: Normaler Verkehr auf den bayerischen Straßen. Wir wünschen weiterhin gute Fahrt.

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2: Es gibt Videos von mir als ganz kleines Kind, da sitze ich am Klavier und klimper schon wild drauf rum und singe oder erzähle Geschichten.
3: Gloria Grünwald ist der Name dieses jungen Talents, das sich heute Greenwald nennt. Auch wenn das Talent der Münchnerin für ein Musikstudium nicht erkannt wurde, war ihr immer klar, die Musik ist und bleibt ihre Welt. Vor 2 Jahren startete Greenwald mit ihrer ersten Single Fighter.

0: Greenwald hatte großes Glück, denn die Musik ist ihr quasi in die Wiege gelegt worden.
1: Ich bin mit Musik aufgewachsen. Mein Papa ist Musiker und der hat mir dann auch das Klavierspielen beigebracht. Und so habe ich dann ziemlich früh angefangen, eigene Songideen am Klavier auszuprobieren. Ich bin dann auch in den Chor gegangen und habe einfach immer schon wahnsinnig gerne gesungen.
0: Und sie kann sich perfekt in die Lage von Newcomerinnen und Newcomern hineinversetzen. Schon seit einigen Jahren arbeitet Greenwald als Moderatorin bei einem Münchner Privatsender und stellt selbst neue Bands vor. Ein großartiger Song ist für mich einer, bei dem man genau weiß, dass der Künstler oder die Künstlerin etwas verarbeitet hat, sagt die Radiomoderatorin Greenwald. Und worum geht's in ihrer neuen Single Chaos of My Mind?
1: Im Song Chaos of My Mind geht's um kreatives Chaos und um meine Eigenschaft zu tagträumen.
0: Kate Bush und Taylor Swift gehören zu Greenwalds großen Idolen. Zwei völlig unterschiedliche Popmusikwelten, die auch ihren eigenen Sound prägen.
1: Ich würde sagen, nostalgisch, emotional und catchy.
0: Greenwald, ein Musiktipp von Dagmar Golle.
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1: Greenworld aus München. Cares of my mind.
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1: Normaler Verkehr auf den bayerischen Straßen. Wir wünschen weiterhin gute Fahrt.

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2: Wir feiern Bayern und wir feiern natürlich auch alle, die sich bei den vielen freiwilligen Feuerwehren engagieren. Viele brauchen dringend neue Mitglieder. In anderen Orten dagegen, da läuft es richtig hammermäßig gut, wie zum Beispiel in Oberasbach bei Gunzenhausen in Mittelfranken. Hier leben so rund 300 Leute und ein Drittel von ihnen ist in irgendeiner Form mit der Freiwilligen Feuerwehr verbandelt. Das ist ein richtig guter Schnitt. Unsere Reporterin Vera Held, die hat mal die kleinsten Mitglieder besucht.
3: Was? Spitze, wo ist sie?
4: Gerätekunde bei den Löschi fanden vor 2 Jahren Feuerwehr die Gruppe gegründet. Seitdem treffen sich die 16 Löschifanten im Alter von 6 bis 11 Jahren einmal im Monat zur Übung.
5: Ich war früher riesiger Feuerwehrfan und dann hat sich das ergeben, dass es dann hier eine Kinderfeuerwehr gab und dann wollte ich halt sofort hin.
6: Ich mag es auch hier, dass man nicht immer nur Theorie ganz langweilig macht, sondern dass man auch wirklich Spiele macht, dann kann man sich es viel besser merken.
4: Mit viel Eifer und leuchtenden Augen trainieren die Kinder im Team nacheinander an den Stationen, die die Leiterin der Löschifanten aufgebaut hat. Dabei geht es darum, dass die Kinder die Feuerwehrausrüstung spielerisch kennenlernen und im Team zusammenarbeiten. Aber um noch viel mehr, sagt Nicole Stachel.
7: Wir wollen hier Ehrenamt vermitteln, ein ganz wichtiges Gut in unserer Gesellschaft. Und die Kinder zeigen uns jedes Mal, jeden Monat in der Übung aufs Neue, wie toll sie sind. Hier gibt es überhaupt nie großen Stress. Jeder hilft jedem, jeder gibt jedem die Hand. Jeder schaut, dass dem anderen gut geht.
4: Mit der Kinderfeuerwehr kam die Jugendfeuerwehr. Und so haben auch einige Erwachsene zur Wehr gefunden. Die Feuerwehr ist mittlerweile der zentrale Punkt für das Dorfleben, sagt der Kommandant Andreas Weißbeck.
8: Da wir ja kein Wirtshaus und gar nichts mehr haben, keine Möglichkeit, uns so zu treffen, muss alles durch die Vereine, meistens federführend die Feuerwehr organisiert werden.
2: Ja, sie helfen im Notfall und sie kümmern sich auch noch um die Feierei im Ort. Ein Hoch auf die Freiwillige Feuerwehr in Oberasbach bei Gunzenhausen. Und es gibt sogar noch gute Nachrichten, denn ihr uralter Löschanhänger, der wird bald durch ein richtiges Feuerwehrauto ersetzt.
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2: Um 4 Uhr mit Christine Beitsch. Opfer von häuslicher Gewalt sollen es in Zukunft leichter haben, sich räumlich vom Täter zu trennen, also durch den Auszug aus einer gemeinsamen Wohnung. Das sieht ein Gesetzentwurf von Bundesjustizministerin Hubig vor, über den die Funke-Medien berichten. Aus der Nachrichtenredaktion Andreas Herrler.
3: Demnach sollen Betroffene leichter aus einem gemeinsamen Mietvertrag herauskommen. Außerdem sollen sie vom Täter verlangen können, dass er für Kosten aufkommt, die nach ihrem Auszug entstehen, etwa für Schäden an der Wohnung oder weitere Mietzahlungen. Auch Kontakt- und Näherungsverbote sollen ausgeweitet werden. Familiengerichte sollen solche Verbote künftig auch zugunsten von Kindern oder pflegebedürftigen Angehörigen anordnen können, und zwar ohne, dass diese einen eigenen Antrag stellen.
2: Bundeskanzler Merz hat die Mitglieder seiner Regierung dazu aufgerufen, bei den geplanten Reformen voranzukommen und für Stabilität zu sorgen. Der CDU-Chef sagte in der ARD-Sendung Bericht aus Berlin, ganz Europa hänge an der Stabilität Deutschlands. Die schwarz-rote Koalition müsse deshalb schnell bei den Reformen der Sozialsysteme vorankommen, vor allem bei der Rentenversicherung. Bis zum Jahresende müssten die notwendigen Entscheidungen getroffen werden. Politiker aus der ganzen Welt treffen sich ab heute in den Inselstaaten Tuvalu und Fidschi, um die nächste Weltklimakonferenz in einem Monat vorzubereiten. Es geht unter anderem darum, wie ein Fahrplan für die Abkehr von fossilen Energien aussehen könnte. Darauf hatten sich die Länder auf der vergangenen Weltklimakonferenz in Brasilien nicht einigen können. Aus der ARD-Klimaredaktion Janina Schreiber.
4: Die Vorbereitungskonferenz im Südpazifik soll im besten Fall Streitpunkte ausräumen. Einer davon, viele Entwicklungsländer fordern, dass die Industriestaaten mehr Geld bereitstellen, damit ärmere Länder ihre Energieversorgung umbauen können. Auch der Schutz der Ozeane steht auf der Agenda. Für den Austragungsort der Konferenz, die pazifischen Inselstaaten, ist der steigende Meeresspiegel eine existenzielle Bedrohung. Sie fordern klare Pläne, wie das 1,5-Grad-Limit langfristig eingehalten werden kann.
2: Die deutschen Fußballer sind auch im zweiten Nations League-Spiel gegen Griechenland sieglos geblieben. Die DFB-Elf trennte sich mit einem 0:0 in Thessaloniki von den Griechen. Deutschland kommt in seiner Gruppe in der Nations League bisher auf 5 Punkte und belegt den 3. Platz. Für ein Weiterkommen würde das nicht reichen. Das Wetter für Deutschland. In den frühen Morgenstunden an Flüssen und in den Niederungen teilweise Nebel. Die Tiefstwerte liegen bei 13 bis 6 Grad. Tagsüber in Alpennähe wolkig mit letzten Schauern, sonst trocken und nach Auflösung der Nebelfelder überwiegend freundlich mit einem Mix aus Sonne und Wolken. Dazu maximal 17 bis 23 Grad. Die Zeit, es ist 4.03 Uhr.
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5: Die A9 Nürnberg Richtung Berlin ist zwischen Münchberg Nord und Hof West wegen Nebels gesperrt.

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2: Lea, mit dir allein ist

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2: Und ich sag's mal ganz ehrlich, es kann passieren. Ich betone, es kann. Dass ihr in eurem kleinen beschaulichen Ort, in dem ihr wohnt, bald etwas sehr Nacktes sehen werdet. Einmal im Monat. Also wenn sich die Gastronomen in Bayern-Rheinland jetzt angesprochen fühlen, denn in Florida gibt's jetzt in einem ansässigen Steak-Restaurant jeden ersten Montag im Monat eine sogenannte Nude Dining Experience. Die Idee ist ganz simpel. Du buchst dir einen Tisch, du ziehst dich nackert aus, du haust dir dein Steak rein mit den ganzen anderen Nackerten im Restaurant. Die einzigen, die angezogen bleiben, sind die Köche und die Kellner. Es kostet dann $250 für die Männer und $150 für die Frauen. Jeder Gast bekommt einen Bademantel, ein weiches Handtuch und einen Sitzbezug. Ja, merci. Ich stelle mir das gerade in meiner Stammwirtschaft in Dachau, in meiner Heimatstadt vor, beim Kochwirt. Liebe Grüße, jeden ersten Montag im Monat der nackerte Schweinebratenmontag. Und dann sitzen die da alle wie die nackerten Händel aufgereiht am Stammtisch und sagen sowas wie: Sascha, zückt der Lederhosen aus. Man sieht eh nichts wegen dem Tisch. Nur bis zum Bauch und der ist eh groß nur.
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1: Audrey Hobart, Sue Me.
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1: Die A9 Nürnberg Richtung Berlin ist zwischen Münchberg Nord und Hof West nach einem Unfall gesperrt. Die Umleitung führt über die U93, U95. Jumper.

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2: Ich würde meine Musik in drei Worten als ehrlich, melancholisch und abwechslungsreich beschreiben.
3: Sagt Jan Metternich. Aufgewachsen in München-Gladbach, lebt er jetzt in München.

0: Dead End, der erste Streaming-Hit von Jan Metternich, den er parallel zu seinem Abitur 2022 veröffentlicht hat. Sogar in Indien hatte er schlagartig eine riesige Fan-Community. Den Erfolg konnte er sich damals selbst nicht erklären. Schon als Jugendlicher hatte er Videos mit Coverversionen auf Social Media gepostet. Damals war das Feedback allerdings noch nicht so toll.
1: Es war auch über 5, 6 Jahre nie erfolgreich. Hatte oft echt mehr Dislikes als Likes. Hat mir aber immer sehr viel Spaß gemacht. Und irgendwie war es mir das auch egal, dass in der Schule das eigentlich keiner gut fand und alle mir da hinterhergerannt sind und das belächelt haben. Weil mir irgendwie immer klar war, ich werde irgendwann eigene Songs machen und dann wird's eh was anderes sein. Dann hat das eh jeder vergessen.
0: Spätestens mit dem Song Dead End war das Bashing endgültig Schnee von gestern. Davor coverte er Metallica, AC/DC und Ed Sheeran. Besuche von Ed Sheeran-Konzerten hätten ihn schwer beeindruckt, erzählt Jan in Interviews. Vor allem dessen Performance nur mit Gitarre und Loopstation. Da wurde Jan Metternich klar, auch er will eines Tages auf der Bühne stehen und vor tausenden Menschen spielen. Richtig ernst wurde es, als Jan den jung verstorbenen Rapper Juice WRLD für sich entdeckte.

0: Seinen eigenen Sound sieht Jan Metternich irgendwo zwischen poppigem Hip-Hop und Trap. Sein Debütalbum wurde bisher über 100 Millionen Mal gestreamt. Und trotzdem arbeitet Jan Metternich weitgehend unabhängig, um alle Arbeitsprozesse kontrollieren zu können. Am liebsten auf einem Klappstuhl an der Isar. Seine Songtexte sind schonungslos ehrlich und er hat keine Scheu, seine Unsicherheit preiszugeben.
1: In meiner aktuellen Single Me, Myself and I geht es darum, dass ich mit meinen eigenen Songs leider oft wenig zufrieden bin und oft einfach die Songs nicht mag, die ich selber rausbringe. Und deswegen ist ja auch die Hauptline des Songs Getting Paid off Tracks I Don't Like, wie auch mein nächstes Album heißen wird, was diesen Oktober rauskommt.
0: Wir finden, Jan Metternich kann mit seiner unfassbar coolen Musik mehr als zufrieden sein. Jan Metternich, ein Musiktipp von Dagmar Golle.
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2: Um 5 mit Holger August. Guten Morgen.
3: Das gehört zum Fußball dazu. Wir sind ja keine Kleinkinder mehr, die das nur gerne spielen, wenn sie am Ende immer alles kriegen. Wir haben ganz viel bekommen.
2: Sagt Bundestrainer Jürgen Klopp nach einem 0:0 in Griechenland. Mit wir haben alles bekommen, meint er unter anderem vor allem die erste Halbzeit mit drückender Überlegenheit und auch einigen Torchancen. Nach einem Sieg, zwei Unentschieden und einer Niederlage in den ersten 4 Spielen unter Klopp stehen wir in der Nations League Gruppentabelle auf Platz 3. Die ersten beiden aber kommen nur weiter. Gut 100.000 haben schon die neue E-Auto-Prämie bekommen. Das sind immerhin maximal 6.000 Euro. Umweltminister Schneider sagte Bild, das Förderprogramm habe die Erwartungen weit übertroffen. Bis 2029 soll so der Kauf von 800.000 E-Autos gefördert werden. Im Juni hat Verteidigungsminister Pistorius das Fregattenprojekt F-126 gestoppt. Das Schiffbauunternehmen fordert deswegen Milliarden vom Bund. Die Grünen im Bundestag prüfen nun, ob sie einen Untersuchungsausschuss fordern. Ihr Haushaltsexperte Schäfer hat das der Süddeutschen gesagt. In die Oberpfalz. Vilseck will nicht zum Kreis Tirschenreuth gehören. Moment, sagen Geografiekundige, die Stadt gehört doch zum Kreis Amberg-Sulzbach.

0: stimmt, aber ab der nächsten Landtagswahl soll sie zum Stimmkreis Tirschenreuth gehören, weil der Kreis wegen der sinkenden Einwohnerzahl vergrößert werden soll. Die Staatsregierung hat das entschieden, es regt sich Widerstand.
1: Bürgermeister und Stadtrat von Vilseck befürchten, eine politisch zunehmend abgekoppelte Exklave zu werden, als einzige Gemeinde aus dem Landkreis Amberg-Sulzbach im Stimmkreis Tirschenreuth, geografisch abgetrennt durch den Truppenübungsplatz Grafenwöhr. Sie fordern die Staatsregierung auf, die Entscheidung noch einmal zu prüfen. Auch der Landtagsabgeordnete der Freien Wähler aus Amberg, Bernhard Heinisch, übt Kritik. Kooperationen und Partnerschaften zwischen Anrainerkommunen des Truppenübungsplatzes würden geschwächt, in Zeiten, in denen ein Teilabzug von US-Soldaten drohe. Aus dem BR-Studio Amberg, Margit Ringer, Bayern 3.
0: 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Bei den Radsport-Europameisterschaften hat sich der Belgier Remco Evenepoel den Straßentitel geholt im Fotofinish gegen den Italiener Giulio Ciccone. Bester Deutscher wurde Emil Herzog auf Platz 7. Und noch das Wetter bei uns. Teilweise ist der Himmel klar, in Mittelfranken sind vereinzelt Schauer unterwegs. In Schwaben und Oberbayern kann es auch etwas öfter und länger schauern. Da, wo es lange klar war, bildet sich gerne mal Nebel. 3 bis 13 Grad zeigt das Thermometer, am Tag bis 23 Grad.
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3: A6 Waidhaus Richtung Nürnberg. Zwischen Waidhaus Autobahn und Pleistein 4 Kilometer Stau. Zeitverzögerung 21 Minuten. A73 Bamberg Richtung Nürnberg. In Höhe Forchheim Süd ein Unfall auf der rechten Spur. Die A9 Nürnberg Richtung Berlin ist zwischen Münchberg Nord und Hof West nach einem Unfall gesperrt. Es gibt Umleitungen über die U93 und U95. Aktuell 3 Kilometer Stau ab Münchberg Mitte. A93 Rosenheim Richtung Kiefersfelden. Zwischen dem Inntal-Dreieck und dem Grenzübergang Kiefersfelden Stau für Lkw auf der rechten Spur wegen Blockabfertigung an der Grenze.

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2: Moment. Nein, nein, das war nur der Vorwand für mein geheimes Quiz. Ja. Ich habe bei einem Insektenzuchtbetrieb in Bad Wörishofen in Schwaben angerufen.
1: Das ist auch trotzdem süß. Der Deal wie immer, je mehr richtige Antworten, desto mehr gratis Kaffee.
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4: BTBE Meier.
2: Guten Morgen, Winkler hier. Ich habe ein eher ungewöhnliches Hobby durch meine Kinder auch. Wir würden uns gerne Stinkwanzen als Haustiere anschaffen. Wo kriege ich die her?
4: Draußen.
2: Wie draußen?
4: Ich weiß nicht, warum die jemand züchtet, weil die mag ja eigentlich keiner.
2: Ja, wir eben schon.
4: Biolog. ich als Biologe natürlich auch, wobei ja. Ich mag natürlich auch nicht, wenn sie stinken.
2: Ich finde, die riechen aber gar nicht schlecht. Also da hat ja auch jeder so seine Geschmäcker. Ich finde nicht, dass die stinken.
4: Okay.
2: Ich sage zu meiner Frau immer, was für dich Chanel Nummer 9 ist für mich die Stinkwanze quasi.
4: Aha, das ist ja interessant. Das habe ich jetzt auch noch nie gehört.
2: Nein, aber jetzt habe ich es falsch gesagt. Das ist ja nicht Chanel Nummer 9. Was ist dieses bekannte?
4: Keine Ahnung, kenne ich mich auch nicht aus.
2: Nummer 5, genau. Nee. Mögen Sie dann auch nicht, ich stehe auch so auf andere Gerüche gern, wie dieses, was man zu Silvester, wo man diesen Käse, wie nennt man das nochmal, wo man die Pfannen so reinschiebt.
4: Raclette.
2: Ja, Raclette, genau. Ja, das mag ich auch, wenn der so stinkert
4: ja,
2: ist.
4: Das schon. Ja.
2: Und wie ärgert man eine Stinkwanze? Ab wann geben die quasi was ab?
4: Im Prinzip bloß, indem sie wahrscheinlich auf die Hand nehmen oder so.
2: Ja, weil meine Kinder haben dann natürlich, klar, Kinder haben dann auch Fantasien, die haben gleich gesagt, kann man die gut dressieren?
4: Dressieren.
2: Wir haben auch einen Hund, sagt man doch auch, wenn der das zurückbringt, den Stock, wie ist da der Fachbegriff nochmal?
4: Apportieren.
2: Apportieren, genau. Und glauben Sie, sowas würde man hinbekommen mit so einer...
4: Nee, da reicht die Gehirnleistung von der Stinkwanze nicht aus.
2: Aber ich finde es gut, dass Sie mich wenigstens ernst nehmen, weil meine Freunde, die machen sich schon immer lustig über mich, wegen meiner Liebe zu Stinkwanzen.
4: Ach nee, mein Gott, warum nicht? Jeder hat irgendwie was...

0: ihn antreibt, sage ich mal.
1: Ja,
0: Und wenn es dann sowas ist, warum nicht?
1: Ja. Immer wenn die mich sehen, machen die dann immer so auf der Mauer, auf der Lauer. Kennen Sie es, wie es weitergeht?
0: Ja, klar. Ja.
1: Wie?
0: Gibt's eine kleine Wand.
1: Ja, genau. Ja,
0: das ist bekannt, ja.
1: Ja. Darf ich Sie ganz kurz nach Ihrem Namen fragen? Nochmal?
0: Dr. Meier.
1: Herr Dr. Meier. Ich müsste Ihnen jetzt auch meinen Namen nochmal sagen. Sebastian Winkler hier von Bayern 3.
0: Ach nee.
1: Herr Dr. Meier, Sie waren gerade drin in meinem Undercover-Kaffee-Quiz. Steffi ist auch dabei.
2: Hallo, guten Morgen.
0: Ja, guten Morgen.
1: Aber es hat was gebracht. Sie haben gerade gequizt, ohne es zu wissen. Sie wussten Raclette, apportieren und sitzt eine kleine Wanze. Das sind drei richtige Antworten. Das bedeutet 3 Monate Gratis-Kaffee von der Kaffeerösterei Martemühle für Sie und das ganze Team.
0: Toll, klasse. Ja, freut mich.
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1: Um 17:30 mit Holger August. Guten Morgen. 0:0 hat unsere Fußballnationalmannschaft in Griechenland gespielt. Neubundestrainer Klopp war hinterher, anders als es das Ergebnis vermuten lässt, zufrieden. Thomas Kunze.
2: In den ersten 45 Minuten dominierten Florian Wirtz und Co. das Spiel. Es gab viele Chancen zur Führung durch Wirtz, Scherhand und David Raum. Und in der 32. Minute war der Ball dann auch im Tor. Scherhands flache Hereingabe fand Jonathan Burkhardt, der den Ball im Tor unterbrachte. Der VAR aber schaltete sich ein. Der Treffer wurde aberkannt wegen eines vermeintlichen Handspiels von Tom Bischoff beim Ballgewinn. In der zweiten Halbzeit stellte Griechenland dann taktisch um, agierte aggressiver, verteidigte höher. Dem deutschen Spiel fehlten dann Tiefe und Tempo. Konkrete, gefährliche Torchancen konnte sich das Team nicht mehr herausspielen und so blieb es am Ende beim 0:0.
1: Opfer von häuslicher Gewalt sollen leichter aus einem gemeinsamen Mietvertrag mit dem Täter aussteigen können. Das sieht ein Gesetzentwurf von Justizministerin Hubig vor. Die Funke-Zeitungen zitieren heute früh daraus. Demnach soll das Opfer auch vom Täter verlangen können, dass dieser grundsätzlich für Miete und Nebenkosten aufkommt, die nach dem Auszug entstehen. Nach schwierigen innenpolitischen Wochen appelliert Kanzler Merz an seine eigene Koalition. Es braucht mehr Zusammenhalt. Bei seinem Besuch in der Ukraine

0: zuvor.
1: In den Festzelten wurden nach Schankschluss zum Teil Wunderkerzen entzündet. Ein emotionaler Abschied nach 16 Tagen. Die weitaus meisten Gäste kamen wieder aus München und dem übrigen Bayern. Bei den internationalen Besuchern waren US-Amerikaner, Italiener und Österreicher besonders stark vertreten. Die Eicher-Ambulanz hat in der Sanitätswache weit mehr als 8000 Patienten behandelt, oft nach übermäßigem Alkoholgenuss. Birgit Gründner, München.
0: 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Das Wetter bei uns in Bayern, in weiten Teilen Frankens und in der Oberpfalz ist noch Nebel unterwegs. Wenn der weg ist, dann kommt oft die Sonne raus. Der Süden startet bewölkt, auch noch mit Regen. Da müsst ihr euch bis zum Mittag oder sogar Nachmittag gedulden, aber dann wird es freundlicher. 17 bis 23 Grad sind heute drin.
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3: A6 Waidhaus Richtung Nürnberg. Zwischen Waidhaus Autobahn und Pleistein 5 Kilometer Stau. Zeitverzögerung 37 Minuten. A73 Bamberg Richtung Nürnberg in Höhe Forchheim Süd. Ein Unfall auf der rechten Spur. Die A9 Nürnberg Richtung Berlin ist zwischen Münchberg Nord und Hof West nach einem Unfall gesperrt. Es gibt Umleitungen über die U93 und U95. Aktuell 3 Kilometer Stau ab Münchberg Mitte. A93 Rosenheim Richtung Kiefersfelden. Zwischen Brandenburg und dem Grenzübergang Kiefersfelden Stau für Lkw auf der rechten Spur wegen Blockabfertigung an der Grenze.

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1: Hey, guten Morgen. 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
3: Ich kann mich schon wieder aufregen. Jetzt haben sie mich schon wieder mitgeschleppt zum Yoga. Aber dieses Mal zum Papi-Yoga. Also das ist nicht Yoga mit Vätern, nein, mit Welpen von Papi. Ich meine, was kommt als nächstes? Alpaka-Babymassage. Du dann liegst da beim Papi-Yoga und machst den herabschauenden Hund und plötzlich hast du einen richtigen Hund im Gesicht und kaut an deinem großen Zeh und denkt sich, geil, ein neuer Knochen. Ich meine, Yoga lebt doch davon, dass man zur Ruhe kommt. Innerer Frieden, Atmung, Fokus. Und daneben rennt so ein kleiner Feldtorpedo umeinander, der dir in die Matten beißt, als wäre es ein Döner. Und die Trainerin ganz entspannt, lasst euch von der Energie der Welpen tragen. Ja, ich werde getragen. Und zwar direkt aus der Balance. Am Ende liegst du da komplett zerkratzt, voller Hundehaar und hast nichts gelernt, außer der Einzige, der wirklich entspannt bei den Geschmarren, ist der Hund selber.
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0: Schönen guten Morgen an diesem Montag.
1: Hallo.
0: Oh, wir haben uns so sehr auf diese Woche gefreut, denn ab dieser Woche dürfen wir euch endlich wieder unter die Arme greifen. Wir machen euch euren kompletten Monatseinkauf klar.
1: Kohle, Kohle, Kohle. Alles ist so teuer geworden und Einkaufen macht gerade so überhaupt gar keinen Spaß, aber mit uns halt eben schon.
0: Gleich um kurz nach sechs, die erste Runde Einkaufen for free, nur hier in Bayern 3.

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12: Montag und das sind die Top-Themen.
13: Torlos in Griechenland, Bundestrainer Klopp aber ist zufrieden. Und zufrieden ist auch der Umweltminister mit der E-Auto-Prämie.
12: 6 Uhr, hier ist Holger August für euch.
13: Guten Morgen.
14: Es war außergewöhnlich gut. Es war alles da, was ein Fußballspiel sehenswert macht. Es war alles da, was allen Leuten zeigt, diese Mannschaft ist nur aus einem Grunde hergekommen, um das Spiel zu gewinnen.
13: Hat sie aber nicht, weil die Tore fehlten. Die Elf hat das vierte Spiel unter dem gerade gehörten Jürgen Klopp in Griechenland 0:0 gespielt. Damit steht die DFB-Elf in ihrer Gruppe der Nations League auf Platz 3. Aber nur die ersten beiden kommen weiter. Im November gegen Serbien und die Niederlande braucht die Nationalelf 2 Siege. Selbst dann ist das Weiterkommen nicht in jedem Fall klar. Seit Mai gibt es eine Prämie für Kauf oder Leasing eines Elektroautos, gestaffelt nach Kriterien wie zum Beispiel Einkommen oder Zahl der Kinder. Maximal gibt es 6.000 Euro. Schon rund 100.000 E-Autokäufer haben davon profitiert, sagte Umweltminister Schneider der Bild-Zeitung. Bedenken, dass vor allem Hersteller aus China profitieren, hat sein Ministerium zerstreut. Weniger als 15% der Antragsteller haben sich für ein Auto aus China entschieden. Ins Ostallgäu, da nimmt sich heute der Gemeinderat in Schwangau noch einmal den derzeit laufenden Umbau der B17 vor. Die Sanierung sorgt seit Mitte September wegen Vollsperrungen und Umleitungen für Ärger bei Anwohnern und Ladenbesitzern. Also sollen unter anderem Ideen her, wie man Betriebe unterstützen kann. Möglicherweise auch finanziell, denn vor Ort würde man es durchaus spüren, dass weniger Kunden kommen, heißt es aus dem Rathaus. Die Bundeswehr übt den Ernstfall und ist dafür ab heute in Franken unterwegs. Genauer gesagt am Nürnberger Flughafen. Da starten und landen bis Freitag immer wieder 4 Eurofighter der Luftwaffe. Eleonore Birkenstock über den genauen Ablauf.
15: Die Eurofighter machen eine Flugrunde pro Tag, kündigt der Nürnberger Flughafen an. Voraussichtlich an den Vormittagen. Es geht um die Starts und Landungen und um die Zusammenarbeit von Militär und den zivilen Einrichtungen des Flughafens. Also, wie läuft das Betanken? Wie die Zusammenarbeit mit der Flugsicherheit oder der Flughafenfeuerwehr? Die Übung Dispersed Operations 2026 Nürnberg hat das Ziel, die Abläufe zwischen militärischen und zivilen Kräften zu trainieren.
13: Mehr Nachrichten aus allen bayerischen Regionen gibt es immer auf bayern3.de. In der deutschen Eishockey-Liga hat Tabellenführer Nürnberg das Spitzenspiel in Berlin mit 1:4 verloren. München gewann das Derby gegen Augsburg 4:2. Straubing setzte sich bei den Schwenninger Wild Wings 4:2 durch. Ingolstadt verlor daheim gegen Köln mit 3:6.
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6: Also im Süden zieht noch ein bisschen Regen durch, der zieht sich aber dann im Laufe des Vormittags zurück in Richtung Alpen. Und in weiten Teilen Franks und in Oberpfalz, da gibt es erst Nebel, danach kommt die Sonne raus und generell im Süden lockert es dann am Nachmittag besser auf. Und die Temperaturen heute 17 bis 23 Grad.
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12: Ganz schön viel los für 3 nach 6. Wir haben die A6 Waidhaus Richtung Nürnberg zwischen Waidhaus Autobahn und Pleistein. 5 Kilometer Stau, 40 Minuten dauert es länger. Die A9 Nürnberg Richtung Berlin ist zwischen Münchberg Nord und Hof West nach einem Unfall gesperrt. Es gibt Umleitungen U93, U95, aktuell 3 Kilometer Stau ab Münchberg Mitte. Dann die A93 Rosenheim Richtung Kiefersfelden zwischen Brandenburg und dem Grenzübergang Kiefersfelden. 4 Kilometer Stau für Lkw auf der rechten Spur, weil Blockabfertigung an der Grenze. Dann auf der A94 Passau Richtung München ist zwischen Waldkreiburg-Ampfing und Heldenstein der Tunnel blockiert. Da wurde die Höhenkontrolle ausgelöst. Es staut sich. Die A99. Ostumfahrung München Richtung Salzburg. Am Kreuz München Süd in der Überleitung zur A8 Richtung München ein Unfall. Und die B13 München Ingolstadt ist in beiden Richtungen zwischen Pfaffenhofen an der Ilm und der B300 bei Pörnbach wegen Bergungsarbeiten nach einem Unfall gesperrt. Das war's jetzt aber. Gute Fahrt euch!

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1: Schönen guten Morgen am Montag.
2: Guten Morgen und wie schön, dass ihr am Start seid. Könnte übrigens auch wichtig für euren Geldbeutel sein, weil, haben wir euch ja gerade schon erzählt, wir haben uns das ganze Wochenende schon so sehr drauf gefreut. Ab heute schenken wir euch wieder euren Monatseinkauf.
1: Gleich gibt's die erste Spielrunde. 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Anmelden auf bayern3.de oder jetzt anrufen auf der Einkaufen for free Hotline 01371 3x3 3x3. 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
0: Mit uns wird der Monatseinkauf jetzt wieder billig. Vielleicht im besten Fall sogar kostenlos.
2: Ja. An unserer neuen Einkaufen for Free Hotline ist jetzt die Annette aus Buxheim. Annette, vor allem die Zutaten fürs Plätzchenbacken sind so teuer geworden, gell?
3: Ja, das stimmt. Vor allem, wenn man dann noch die doppelte Menge oder dreifache Menge macht.
2: Weil, wie viele seid ihr denn?
3: Gut, Großfamilie halt, mit 8 Neffen und Nichten. Ich habe 3 ältere Schwestern. Oh, wow. Also,
4: okay,
3: ja.
4: Da
3: muss
4: ein paar Platzerl her.
2: Das ist so teuer, da muss man schon Anfang Oktober, gell? Zusammenrechnen, ja, wie viel man braucht.
3: Richtig.
0: Du weißt, wie es funktioniert. Steffi liest dir gleich ihre Einkaufsliste vor. Da sind 5 Sachen drauf. Und dann hast du 10 Sekunden Zeit, um diese Dinge genauso zu wiederholen. Gibt 100 Euro, also kannst du mir maximal 500 Euro jetzt quasi.
3: Super. Okay, ich gebe mein Bestes.
0: Ja?
2: Dann, lieber Annette, kommt hier deine Einkaufsliste. Darauf steht Räuchertofu, 250 Gramm Kochschinken, Wattestäbchen, Stachelbeeren und Gyoza-Teigtaschen.
0: Dann hast du jetzt die Chance.
3: Räuchertofu, 250 Gramm Kochschinken, Wattestäbchen, Gyoza-Teigtaschen.
0: Oh.
3: Und das fünfte habe ich vergessen.
4: Nur eins.
3: Habe ich vergessen.
4: Wow, aber das war ja der Wahnsinn.
2: Aber das
4: war richtig. 400 Euro.
2: Das ist
0: super.
2: Cool.
0: Und Stachelbeeren.
3: Ach, Stachelbeeren.
0: Braucht ja keiner in dem Teig auch drin.
2: Aber 250 Gramm Kochschinken.
0: Ja.
2: Schinkenplätzchen.
0: Stimmt.
3: Okay, ich war tatsächlich ein bisschen irritiert mit 250 Gramm Kochschinken, aber okay.
0: Ja, wow, das hast du richtig gut gemacht. Dann ganz viel Spaß damit und einen tollen Einkauf.
3: Herzlichen Dank. Dankeschön euch, gell?
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5: Eure nächste Chance um kurz nach 7 unter der Einkaufen for free Hotline 01371 3 mal die

0: So, jetzt haben wir sie, gell? Das war jetzt die volle Dosis Jürgen Klopp. Also ja. Nicht gerade eben, das war Katy Perry, aber generell haben wir die volle Dosis Jürgen Klopp bekommen. Vier Länderspiele, durchwachsene Bilanz. Ja. Holland unentschieden, fast gewonnen. Sieg gegen Serbien und zweimal Griechenland. Heimniederlage und gestern Abend auswärts 0-0.
1: Genau, also Sieg wäre schon cooler gewesen, aber trotzdem geile erste Halbzeit, wie die gespielt haben, oder? Kloppo war auch zufrieden danach.
2: Wenn man mir vor einer Woche gedacht hätte, dass wir nach einer Woche so spielen können, ich hätte nicht gedacht, dass so eine erste Halbzeit möglich ist.
1: Und jetzt mal getrennt vom Sportlichen, Klopp als Bundestrainer ist einfach geil, oder? Gute Stimmung, mal wieder lachen, nicht so ernst. Jedes Interview ist so eine kleine Comedy-Show.
3: Also nochmal, wenn man ein Ballett zusammenstellt, und nicht, dass wir ein Ballett wären, aber wenn man eins zusammenstellt, nach vier Tagen sollen die auftreten, dann rennen die sich über den Haufen.
0: Oder weil es beim ersten Griechenland-Spiel Pfiffe gab?
4: Waren auch Pfiffe dabei, wenn mich nicht alles täuscht. Vielleicht hat auch nur jemand laut ausgeatmet, das ist auch möglich und hat ein Asthma.
1: Oder wenn er den Spielern Druck macht.
5: Wenn die Jungs morgen nicht performen, dann kommen meine alten Geheimratsecken wieder zurück.
1: Das will keiner, oder? Also we love Klopp und we love Adele. Someone like you, it's here für euch in Bayern 3.

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14: Hier kommen die Top-Themen.
15: Nations League, das sagt Klopp nach dem 0:0 in Griechenland. Und mehr Unterstützung für Opfer von häuslicher Gewalt.
14: Wir haben es 6:30 und hier ist für euch Holger August.
16: Guten Morgen.
17: Ich spiele lieber 0:0 mit so einer Leistung als gewinne 1:0 und weiß dann auch überhaupt nicht, was ich damit anfange, so mit dem, was ich da gerade gesehen habe. Weil ich denke, ja, mit Glück gewinnen kann ja irgendwie auch jeder. Aber wir brauchen eine stabile Basis für die Zukunft und da sind wir wirklich dabei, die zu erarbeiten.
15: Sagt Bundestrainer Klopp nach dem 0:0 der DFB-Elf in Griechenland. Sein Fazit der ersten 4 Länderspiele unter seiner Führung fiel positiv aus. Der Blick auf die Tabelle der Nations League eher nicht. Da stehen wir auf Platz 3 der Gruppe, aber nur die ersten beiden kommen weiter. Wer Opfer von häuslicher Gewalt geworden ist, soll leichter aus einem gemeinsamen Mietvertrag mit dem Täter aussteigen können. Das sieht ein Gesetzentwurf von Justizministerin Hubig vor. Die Funke-Zeitungen berichten, dass der Täter nach dem Auszug des Opfers grundsätzlich alleine für Miete und Nebenkosten aufkommen soll. Wie stabil Europa ist, das hängt von der Stabilität in Deutschland ab. Das hat Kanzler Merz bei seinem Besuch in der Ukraine erklärt. Im selben Atemzug forderte er seine Koalition auf, bei den geplanten Reformen voranzukommen und dafür zu sorgen, dass Deutschland weiterhin eine stabile Regierung hat. In Unterfranken vor dem Amtsgericht Obernburg beginnt heute der Prozess gegen einen 57-Jährigen. Die Vorwürfe wiegen schwer. Er soll kranke Rinder zu einem Schlachthof im Landkreis Miltenberg gebracht und dort misshandelt haben. Patrick Obrosnik im BR-Studio Würzburg.
18: Es geht um Rinder, die eigentlich nicht transportfähig gewesen sein sollen. Darunter Tiere mit gebrochenen Gliedmaßen und eine hochträchtige Kuh. Laut Anklage soll der 57-Jährige sie trotzdem zum inzwischen geschlossenen Schlachthof nach Hobbach gebracht haben. In einem Fall soll der Angeklagte einen Elektrotreiber rund 70 Mal bei einer Kuh eingesetzt haben. Der Mann gilt als

0: Aber wenn der Nebel weg ist, dann kommt die Sonne raus. Und auch im Süden lockert es am Nachmittag besser auf. Und die Topwerte für heute 17 bis 23 Grad.
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2: 6.33 Uhr gleich, wir haben die A6. Weithaus Richtung Nürnberg zwischen Weithaus Autobahn und Pleistein. 5 Kilometer Stau, 40 Minuten plus. Dann die A9 Nürnberg Richtung Berlin zwischen Münchberg Nord und Hof West nach dem Unfall eine Sperre. Es gibt Umleitungen über die U93 und 95. Aktuell 3 Kilometer Stau ab Münchberg Mitte. Dann die A93 Rosenheim Richtung Kiefersfelden zwischen Brandenburg und dem Grenzübergang. 7 Kilometer Stau für Lkw auf der rechten Spur, weil Blockabfertigung an der Grenze. Dann auf der A94 München Richtung Passau zwischen Malching und Kirchheim. Tunnel gesperrt, weil die Höhenkontrolle ausgelöst wurde. In Richtung München zwischen Waldkraiburg-Ampfing und Heldenstein ebenfalls der Tunnel, staut sich auf 2 Kilometer ab Mühldorf am Innennord. Dann die A99 Ostumfahrung München Richtung Salzburg am Kreuz München Süd, der Überleitung zur A8 Richtung München, Stau nach dem Unfall. Ihr werdet da an der Unfallstelle vorbeigeleitet. Und die B13 München-Ingolstadt ist in beiden Richtungen zwischen Pfaffenhofen an der Ilm und der B300 bei Pörnbach gesperrt nach einem Unfall. Gute Fahrt euch!

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1: Morgen.
2: Hallo, guten Morgen.
1: Und hier ist Teddy Swims und der steht letztens mit seinem kleinen Sohn auf dem Arm auf einer fetten Konzertbühne und hält ihm das Mikro hin. Hört mal.
2: Das ist so süß. Der ist 1,5 Jahre alt. Was für ein süßer Familienmoment, oder? Jetzt gibt's ihn hier, also den Papa ohne Sohn in Bayern 3. Hier ist Teddy Swims und Mr. Know-It-All.

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1: Guten Morgen am Montag.
0: Would you lie with me and just forget the world?
2: Das ist schön.
1: Um 6.41 Uhr. Was immer ein Spaß, wenn ihr Textstellen in den Hits entdeckt, die so nie gesungen wurden, sich aber halt so anhören. Das ist unser Bayern 3 Verhörhammer. Und heute einer bei der hier. Sia. Und Chandelier.
2: Und die Stefanie aus Münster, die hat da einen Verhörhammer entdeckt, gell?
3: Hallo, schönen guten Morgen hier früh auf mir. Da verstehe ich immer, oh bitte nein, oh bitte nein.
2: Oh bitte nein.
1: Und der ist gut. Mhm. Oh bitte nein. Wahrscheinlich musste sie ja 100 Mal einsingen und dann sagt sie, sing es bitte noch einmal. Und sie sagt, oh, bitte nein,
2: oh, bitte nein. Nein.
1: Gut, da gibt es jetzt hier featuring Stefanie aus Münster in Bayern 3 mit
3: oh, bitte nein.

0: ist bei Bruno Mars immer, oder? I Just Might, den könnte man 100 Mal hintereinander hören. Schönen guten Morgen. Hallo. An diesem Montag, gleich 10 vor 7. Wochenende war wieder ein Herbst, wie ihn auch die Herbsthasser lieben.
1: Seht ihr, sag ich doch immer.
0: Sehr viel Sonne. Und was schon schön am Herbst ist, sind diese netten Hausaufgaben immer, die die Kinder mit nach Hause bringen.
1: Also Blätter sammeln bei den Kleinen und so, das mag ich halt auch sehr gerne.
0: Das auch, ja genau. Ich meinte jetzt eher so ein bisschen spätere Klasse schon. Ja. Mein Sohn hat am Wochenende ein Herbstgedicht lernen müssen, hat es nicht in die Birne bekommen. Und dann habe ich ihm einfach einen Song geschrieben.
1: Ich würde jetzt gerne sagen, das wundert mich, aber eigentlich wundert es mich gar nicht so krass, dass du das dann machst.
0: Wir haben ja auch schon mal drüber geredet, mit Musik merkt man sich Sachen leichter. Ja, gibt's auch gerade neue Studien dazu. Und dann habe ich ihm einen kleinen Song dazu geschrieben.
1: Ja, und das einfach ist halt das Krasse. Wir haben auch geübt, aber ich bin nicht auf die Idee gekommen, einen Song zu machen. Aber okay, finde ich gut. Ja, finde ich cool.
0: Zack drin.
1: Das Gedicht mit
0: Zack
1: dem Song.
0: Drin. Zack drin.
1: Das gibt's doch nicht, oder?
0: Wollen wir das mal ausprobieren?
1: Hast du dann selber auch gelernt? Ja, klar. Mach mal.
0: Pass auf. Das Gedicht geht von Christian Morgenstern, auch gar nicht so leicht. Dies ist des Herbstvolls, des Herbstes leidvoll süße Klarheit, die dich befreit, zugleich sie dich bedrängt. Wenn das kristallene Gewand der Wahrheit sein kühler Geist um Wald und Berge hängt, dies ist des Herbstes leidvoll süße Klarheit.
1: Ich habe gedacht, du hörst jetzt gar nicht mehr auf. Was ist das für ein schweres Gedicht super eigentlich?
0: Super schwer. Deswegen verstehe ich auch, dass es überhaupt nicht reinbekommen hat.
1: Ja.
0: Und jetzt pass auf. Also wollen wir es heute mal in der Show testen, quasi, dass du jetzt versuchst, bis zum Ende der Show das zu lernen. Als Beweis, dass das mit Musik viel, viel leichter geht und dass das Gedicht nicht mehr schwer ist.
1: Ja, du kannst mir ja vielleicht erstmal das Lied vorspielen.
0: Ich mach's mal, pass auf, ja. Es geht so. 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

0: Yo, Bayern 3. So,
1: okay.
0: Ungefähr.
1: Ich bin beeindruckt. Auch ein bisschen ehrfürchtig. Das soll ich jetzt lernen.
0: Ich nehme dir das auf.
1: Das ist ein sauschwerer Text und es ist eine super schwere Melodie.
0: Du, mein Sohn ist 11, der hat es geschafft.
1: Okay, nur so Pressure.
0: Ist überhaupt nicht schwer.
1: Klar schaffe ich das.
0: Na klar schaffst du das. Testen wir heute hier in Bayern 3.

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10: Schönen guten Morgen am Montag. Hier sind die Frühaufdreher Steffi und Sebastian. Hallo. Und Olivia Rodrigo. Außerdem haben wir gleich Tampa City, Lady Gaga und viele mehr. Wir haben für euch alle jetzt von heute im Feelgood Mix.
11: Und natürlich auch alles, was aktuell so los ist in Bayern und der Welt.
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12: Neue Arbeitszeitregeln, SPD-Basis nennt Bedingungen und Filzeck stemmt sich gegen Wahlkreisänderung.
11: Wir haben es 7 Uhr und hier ist für euch Holger August.
12: Guten Morgen. Eine Wochenarbeitszeit anstelle eines 8-Stunden-Tags. Das ist im Koalitionsvertrag vereinbart und dürfte auch beim nächsten Spitzentreffen von Union und SPD diskutiert werden. Die Basis der SPD verschärft nun den Druck mit einem Positionspapier. Tim Aßmann in Berlin.
13: Ein Arbeitszeitrecht auf Augenhöhe verlangen verschiedene SPD-Gruppierungen wie die Jusos und die SPD-Frauen in dem Positionspapier, das dem ARD-Hauptstadtstudio vorliegt. So soll die Einführung nur in Betrieben mit Tarifverträgen und mit einer vollständigen elektronischen Arbeitszeiterfassung möglich sein. Außerdem sollen die Mitbestimmungsrechte der Arbeitnehmer gestärkt werden. Vereinbarungen über die Arbeitszeit sollen nur im Einvernehmen zwischen Arbeitgebern und Beschäftigten möglich sein. Eine, Zitat, uferlose Ausweitung der Arbeitszeiten durch eine Abschaffung des 8-Stunden-Tages wäre für sie untragbar, schreiben die SPD-Arbeitsgruppen.
12: Die E-Auto-Prämie scheint ein Erfolg zu sein. Zumindest sagt Umweltminister Schneider, sie habe die Erwartungen deutlich übertroffen. Seit Mai sei das Geld schon an rund 100.000 Antragsteller ausgezahlt worden. Es gibt bis zu 6.000 Euro, je nach Autoeinkommen oder Familiengröße. Justizministerin Hubig will Opfern von häuslicher Gewalt mehr Schutz garantieren. Und zwar, indem die Betroffenen leicht aus einem gemeinsamen Mietvertrag mit dem Täter aussteigen können. Außerdem soll das Opfer vom Peiniger auch verlangen können, dass der grundsätzlich für Miete und Nebenkosten aufkommt, die nach einem Auszug entstehen. So steht es in einem Gesetzentwurf, aus dem die Funke-Zeitungen zitieren. In die Oberpfalz, Filzeck, liegt im Landkreis Amberg-Sulzbach. Aber bei der nächsten Landtagswahl 2028 soll der Ort zum Stimmkreis Tirschenreuth gehören. Das hat diese Woche die Staatsregierung beschlossen, weil der Stimmkreis nämlich immer kleiner wird. Doch Filzeck hat darauf keine Lust und will verhindern, dass auch der Landtag so entscheidet.
14: Bürgermeister und Stadtrat von Filzeck befürchten, eine politisch zunehmend abgekoppelte Exklave zu werden, als einzige Gemeinde aus dem Landkreis Amberg-Sulzbach im Stimmkreis Tirschenreuth, geografisch abgetrennt durch den Truppenübungsplatz Grafenwöhr. Sie fordern die Staatsregierung auf, die Entscheidung noch einmal zu prüfen. Auch der Landtagsabgeordnete der Freien Wähler aus Amberg, Bernhard Heinisch, übt Kritik. Kooperationen und Partnerschaften zwischen Anrainerkommunen des Truppenübungsplatzes würden geschwächt, in Zeiten, in denen ein Teilabzug von US-Soldaten drohe. Aus dem BR-Studio Amberg, Margit Ringer, Bayern 3.
12: Mehr Nachrichten aus allen bayerischen Regionen gibt es immer auf bayern3.de. Unsere Fußballnationalmannschaft hat das Nations League-Spiel in Griechenland 0:0 gespielt. Damit steht als Bilanz nach den ersten vier Spielen unter dem neuen Trainer Klopp nur ein Sieg. In der Gruppentabelle steht die DFB-Elf auf Platz 3. Sie muss im November gegen die Niederlande und Serbien gewinnen, um Chancen aufs Weiterkommen zu haben.
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11: Hey, in Franken und in der Oberpfalz, da gibt's Sonnenschein. Ganz schön viel. Also, wenn der Nebel weg ist, der jetzt noch unterwegs ist. So in einer Viertelstunde geht die Sonne auf. Im Süden brauchen wir noch ein bisschen mehr Geduld. Da zieht nämlich erst noch ein bisschen Regen durch. Danach lockert's auf. Wir kriegen heute 17 Grad im Allgäu und bis zu 23 am Untermain.
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10: Einiges los für so einen Montagmorgen. 6:35. Wir haben die A3 Passau Richtung Nürnberg zwischen Hengersberg und dem Kreuz Deckendorf. 6 Kilometer zäh. Hier ist eine Baustelle. 10 Minuten plus. A7 Ulm Richtung Füssen zwischen dem Kreuz Ulm-Elchingen und 3 Kittistetten. Zäh wegen Bauarbeiten eine Viertelstunde. Die A9 Nürnberg Richtung Berlin zwischen Münchberg Süd und Hof West. 3 Kilometer Stau. Hier wird gereinigt nach einem Unfall. Die Sperre ist mittlerweile aufgehoben, Gott sei Dank. Die A92 Deckendorf Richtung München zwischen Altdorf und Moosburg Nord. 4 Kilometer Stau nach dem Unfall, 30 Minuten plus. A93 Rosenheim Richtung Kiefersfelden zwischen Brandenburg und dem Grenzübergang. Stau für Lkw auf der rechten Spur, weil Blockabfertigung an der Grenze. Auf der A94 Passau Richtung München ist zwischen Waldkreiburg-Ampfing und Heldenstein der Tunnel blockiert. Hier wurde die Höhenkontrolle ausgelöst und zwischen Dorf und Lengendorf ein Unfall. Und dann haben wir noch die A99 aus dem Fachung München Richtung Salzburg. Zwischen Hohenbrunn und dem Kreuz München Süd 2 Kilometer Stau nach dem Unfall in der Überleitung zur A8 Richtung München. Da werdet ihr an der Unfallstelle vorbeigeleitet. Gute Fahrt euch allen.

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0: Es ist Montagmorgen, 7:12. 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
2: Jetzt in unserer Einkaufen for free Hotline die Rebecca aus Nassenfels in Oberbayern. Und Rebecca, so ein Einkaufsgutschein, das wäre schon was, oder?
3: Ja, auf jeden Fall. Ist alles so teuer. Vom Sprit über, angeblich wird die Milch teurer. Die Backzeit geht jetzt los. Und ja, das Einkaufen ist gar nicht mehr so schön.
2: Nee,
0: voll. Nicht mehr so schön wie früher, ne?
2: Nee, klar. Also, früher hatte ich es auch in Erinnerung, da konnte man einfach mal rein und hat sich halt genommen, was man wollte, gell?
0: Das ist ähnlich wie tanken.
2: Ja,
3: ja, 100 Euro war früher Einkaufsgutschein.

0: sorgen und jetzt ist es eine Einkaufstasche.
1: Ja. Dann lass uns dir doch ein bisschen helfen, Rebecca.
2: Mhm. Ja. Und vielleicht zwei, drei Taschen draus machen.
1: Genau.
0: Oder vier oder fünf.
1: Schauen oder wir so, genau. Bis zu fünf ist möglich. Steffi hat nämlich fünf Begriffe auf ihrer Einkaufsliste. Jeder Begriff steht für einen 100-Euro-Gutschein. Also maximal 500 Euro.
0: Okay.
2: Bist du ready?
0: Alles klar. Ich bin ready.
2: Dann legen wir los, Rebecca. Hier kommt deine Einkaufsliste. Darauf stehen Maracuja-Nektar, Buttercroissants, Wasabi-Erdnüsse, 500 Gramm Fusilli und Romanesco.
1: Du bist ready? Dann kommt hier dein Countdown.
0: Maracuja-Nektar, 500 Gramm Fusilli-Nudeln, Buttercroissant, Erbsen-Nudeln.
1: So ähnlich.
0: Erbsen-Tortilla.
1: Rebecca, was du für neue Lebensmittel erfindest. Was glaubst du denn, wie viel es waren?
0: Eins auf jeden Fall. Wenn ich Glück habe, zwei.
1: Ja, ich finde, du hast noch mehr Glück. Es waren drei.
3: 300 Euro!
0: Yeah. Oh, super!
1: Es waren drei. Du wusstest 500 Gramm Fusilli, Buttercroissants und Maracuja-Nektar. Super!
0: Ja. Boah, klasse, danke. Das freut mich voll.
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0: 0:0. Deutschland gegen Griechenland am Abend. Aber besser als verloren. Guten Morgen hier in Bayern 3.
1: Morgen, und wir haben gerade Besuch bekommen vom Georgos. Mit dem witzeln wir schon seit dem ersten Griechenland-Spiel immer, wenn wir uns einen Kaffee holen. Der ist nämlich Grieche, arbeitet bei uns in der Kantine. Und einen schönen guten Morgen.
2: Guten Morgen.
1: Du bringst uns Geschenke vorbei.
2: Natürlich, ein leckerer Cappuccino.
1: Oh, das ist aber lieb von dir. Ist das quasi die Entschuldigung für das erste Griechenland-Spiel?
2: Ja, für das zweite auch.
1: Für das zweite auch?
2: Ja, natürlich.
1: Weil bei Deutschland nicht gewonnen hat.
2: Natürlich. Erste Halbzeit war Deutschland.
1: Ja, erste Halbzeit war geil. Also für uns.
2: Für Deutschland. Zweites war halb-halb.
1: War halb-halb, ja.
0: Wenn jetzt Deutschland gewonnen hätte, hättest du dann gesagt, du bist eh für Deutschland?
2: Ja, ich bin flexibel.
1: Glaubst du, dass wir irgendwann mit dem Klopp Griechenland schlagen können?
2: Ja, ich glaube, der Klopp ist der 5-beste Trainer der Welt.
0: Ah, du bist ein Klopp-Fan, gell?
2: Ja, ich mag ihn als Mensch, ich mag seine Ausstrahlung, ich finde ihn toll. Mhm.
1: Was dürfen wir dir denn mal mitbringen, wenn Deutschland mal gewinnt?
2: Bratwurst, sag mal.

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10: Arbeitszeit, wo man sich vielleicht bald Urlaubstage kaufen kann. Und das sagt Jürgen Klopp zum Torlosspiel in Griechenland.
9: Wir haben es 7:30 und hier ist für euch Holger August.
10: Guten Morgen. In der Debatte über eine Wochenarbeitszeit anstelle des starren 8-Stunden-Tags macht die SPD-Basis Druck. Verschiedene Arbeitsgruppen haben dazu ein Positionspapier verfasst. Das heißt zum Beispiel darin, eine Wochenarbeitszeit soll es nur dort geben, wo es Tarifverträge gibt. Auch eine elektronische Zeiterfassung. Bleiben wir beim Thema Arbeitszeit. Die rückt diese Woche auch bei den Tarifverhandlungen für die Banken in den Blickpunkt. Es geht darum, sich mehr Urlaub durch Gehaltsverzicht zu erkaufen. Felix Linke, Stichwort ist Zeitsouveränität.
11: Heißt für Beschäftigte, dass sie Dauer, Lage und Verteilung ihrer Arbeitszeit zumindest teilweise frei gestalten können, statt sich das vom Arbeitgeber vorgeben zu lassen. In einzelnen Banken ist das seit Jahren per Haustarifvertrag schon festgelegt. Nun soll es das zum ersten Mal flächendeckend im gesamten privaten Bankgewerbe geben, wenn es nach den Vorstellungen des Deutschen Bankangestelltenverbands DBV und nach der Dienstleistungsgewerkschaft Verdi geht. Die persönliche Situation der Beschäftigten steht dabei im Mittelpunkt und nicht der Arbeitskräftebedarf im Unternehmen.
10: Opfer von häuslicher Gewalt sollen leicht aus einem gemeinsamen Mietvertrag mit dem Täter aussteigen können. Das sieht ein Gesetzentwurf von Justizministerin Hubig vor. Die Funke-Zeitungen zitieren daraus heute früh. Demnach soll das Opfer auch vom Täter verlangen können, dass dieser grundsätzlich für Miet- und Nebenkosten aufkommt, die nach dem Auszug entstehen. Die E-Auto-Prämie wird gut angenommen. Umweltminister Schneider sagt, dass die Bundesregierung seit Mai bereits 100.000 Antragstellern Geld ausgezahlt hat. Damit seien die Erwartungen weit übertroffen worden. Förderfähig sind Kauf oder Leasing neuer Elektroautos. Wer wie viel Geld bekommt, hängt vom Fahrzeug, vom Einkommen und der Familiengröße ab. Maximal gibt es 6.000 Euro vom Staat. So viele waren es noch nie. Das Oktoberfest meldet einen Rekord von 7,4 Millionen Besuchern. Für

0: Die Mannschaft hatte in Griechenland in der Nations League 0:0 gespielt, war vor allem in der ersten Halbzeit drückend überlegen, auch mit vielen Chancen. Bundestrainer Klopp war zufrieden.
1: Das gehört zum Fußball dazu. Wir sind ja keine Kleinkinder mehr, die das nur gerne spielen, wenn sie am Ende immer alles kriegen. Wir haben ganz viel bekommen.
0: Nun geht's erst im November weiter gegen die Niederlande und Serbien. Da sind Siege quasi Pflicht, damit wir in der Nations League weiterkommen.
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3: Also sobald der Nebel weg ist, kommt die Sonne raus. In Franken und in der Oberpfalz, da ist noch einiges unterwegs an Nebel. Im Süden, da brauchen wir ein bisschen mehr Ausdauer irgendwie. Da zieht noch ein bisschen Regen durch, da dauert es noch ein bisschen. Aber es lockert überall auf heute Nachmittag. 17 Grad werden es heute im Allgäu, bis zu 23 Grad am Untermain. Und morgen und am Mittwoch geht es ehrlich gesagt genauso weiter. Vormittags grau, nachmittags dann Sonnenschein bei bis zu 24 Grad.
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4: Alter, was ist denn los heute auf der Straße? So viel Wahnsinn. 7.34 Uhr, wir haben die A3 Passau Richtung Nürnberg zwischen Hengersberg und dem Kreuz Deggendorf. 7 Kilometer zäh, hier ist eine Baustelle, Viertelstunde plus. Dann die A3 Würzburg Richtung Nürnberg zwischen Würzburg-Heidingsfeld und Würzburg-Randersacker, Stau nach dem Unfall. Die A7 Ulm Richtung Füssen zwischen dem Kreuz Ulm-Elchingen und Dreikittistetten. 8 Kilometer zäh, hier Bauarbeiten 20 plus. Ebenfalls 20 plus auf die A8 Stuttgart Richtung München zwischen Mühlhausen und Ulm-West. 3 Kilometer Stau. Die A8, Salzburg Richtung München zwischen Fraßdorf und Irschenberg, Stau und zäh. Hier ist eine Baustelle, halbe Stunde. Dann die A9 Nürnberg Richtung Berlin zwischen Münchberg Nord und Hof West. Reinigungsarbeiten nach dem Unfall, eine Sperre. Aktuell staut sich's ab Münchberg Mitte. Und in Richtung Nürnberg auf der A9 zwischen Markt Schorgast und Dreieck Bayreuth-Kulmbach. 3 Kilometer Stau, 10 Minuten. Die A92 Deggendorf Richtung München zwischen Altdorf und Moosburg Nord. 5 Kilometer Stau nach dem Unfall, eine Dreiviertelstunde. Die A93 Rosenheim Richtung Kiefersfelden. Zwischen Brandenburg und dem Grenzübergang Stau für Lkw auf der rechten Spur, weil Blockabfertigung an der Grenze. Auf der A94 Passau Richtung München zwei Probleme. Zwischen Waldkreiburg-Ampfing und Heldenstein Tunnel blockiert, da wurde die Höhenkontrolle ausgelöst. Und zwischen Paarstetten und Paarsdorf 8 Kilometer zäh, eine Viertelstunde. Dann die A96 Lindau Richtung München zwischen Blumenau und Sendlingen. 2 Kilometer Stau, eine Viertelstunde. Und die A99 Ostumfahrung München Richtung Salzburg. Zwischen Hohenbrunn und dem Kreuz München Süd 2 Kilometer Stau. Die Unfallstelle ist aber geräumt. Das war's. Gute Fahrt euch allen.

0: am Montag.
1: Hey, schön, dass ihr dabei seid.
0: Hi.
1: So, Hände hoch, wer es auch verkackt hat, dass am Samstag Feiertag war und das ganze Wochenende einen leeren Kühlschrank gestarrt hat.
0: Ja, deswegen warst du auch dreimal auf dem Oktoberfest dann einfach essen, oder?
1: Ja, es hilft ja nichts.
0: Und trinken.
1: Es hilft ja nichts.
0: Man muss die

0: 19 Minuten vor 8. Guten Morgen.
1: Morgen.
0: Es ist Zeit für unser geheimes Quiz. Heute gibt Sebastians Undercover-Anruf in der Sonderpädagogischen Schule in Nürnberg. Und der Deal ist wie immer, je mehr richtige Antworten, desto mehr gratis Kaffee gibt's für alle Kollegen.
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3: Palmor-Schule, Mann, hallo.
1: Guten Morgen, Winkler hier. Folgendes, ich bin Seehundtrainer und ich toure gerade kostenlos von Schule zu Schule mit meinen Seehunden und wollte fragen, ob Sie da auch Interesse hätten oder generell Interesse ist.
3: Das können Sie gerne mal alles in eine Mail packen und uns zukommen lassen. Und dann können wir das auch einfach abwägen, ob das für uns und unsere Schülerschaft passend wäre.
1: Vielleicht dann passt. Also ich kann nur sagen, die Tiere sind schon toll, weil die singen sogar die bayerische Hymne. Also die echte Melodie. Wissen Sie, von wem die ist überhaupt, die bayerische Hymne?
3: War die nicht von... Ja, der Mozart.
1: Mozart, genau. Ne? Aber die können noch mehr. Also es ist wirklich eine tolle Show. Die singen inzwischen auch dieses von dem deutschen Sänger. Dieses, und die Chöre singen für dich. Von wem ist das nochmal?
3: Der Mark Forster.
1: Ja, genau, Mark Forster. Ja, Dankeschön. Und ich meine das wirklich ernst. Also ich will Ihnen keinen Bären ans Bein binden oder so. Hm. Nee, aber die Redewendung ging anders. Nicht Bären ans Bein binden, sondern... wie sagt man?
3: Einen Bären aufbinden.
1: Bären aufbinden, ja genau.
3: Bären aufbinden, ne?
1: Genau. Ja. Okay. Wollen Sie mal hören, wie die Seehunde die Bayernhymne singen?
3: Ja, also wenn Sie jetzt das am Telefon mir bieten können.
1: Ja, natürlich. Moment. Ich war gerade... One, two, three, four. Okay, der letzte war ein bisschen schief, aber sonst war es gut, oder?
3: Ja.
1: Wenn Sie interessiert, wie ich das hinbekommen habe, ich habe es so gemacht, beim richtigen Ton gab es einfach einen Fisch als Belohnung.
3: Ja, das, ah ja.
1: Wie der Wissenschaftler mit dem Hund und der Glocke, wo dann dem Hund immer das Wasser im Mund zusammengelaufen hat, wenn der gebimmelt hat.
3: Pavlov.
1: Ja, der Pavlov. Also ich bin allein. Ich bin nicht wie diese, die Tiger da dabei hatten in der Zaubershow immer.
3: Siegfried und Roy.
1: Siegfried und Roy, genau.
3: Die meinen Sie bestimmt,
1: genau,
3: oder?
1: Die meine ich, genau. Frau Mann,
3: ja.
1: Also ich habe gerade gesagt, ich komme allein eigentlich, aber im richtigen Job sind wir schon zu zweit. Wir heißen nicht Siegfried und Roy, sondern Sebastian und Steffi.
3: Ich habe mir fast gedacht.
0: Guten Morgen, und das war ich gerade.
3: Guten Morgen.
0: Nein.
1: Frau Mann, Sie waren gerade in unserem Undercover-Kaffee-Quiz.
3: Wie toll. Hätte ich ja nicht damit gerechnet, dass ich mal mit dabei bin. Tatsächlich, ich höre das morgens echt gerne und beärmel mich immer ehrlich.
1: Sie wussten Mozart, Sie wussten Bären aufbinden, Sie wussten Mark Forster, Sie wussten Pavlov, Sie wussten Siegfried und Roy, Sie wussten einfach alles. Das sind fünf Monate gratis Kaffee von der Kaffeerösterei Martermühle für Sie.
3: Wie cool ist das denn?
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0: 10 Minuten vor 8 in Bayern 3. Schönen guten Morgen.
1: Hallo, guten Morgen.
0: Dinge auswendig lernen mit Musik geht einfacher. Sprechen wir heute Morgen drüber. Es gibt Studien dazu, die sagen, Musik kann beim Erinnern helfen.
1: Hat der Sebastian mit seinem Sohn am Wochenende ausprobiert. Der muss den Herbstgedicht für die Schule auswendig lernen.
0: Naja.
1: So, und jetzt bin ich Versuchskaninchen hier, ob das auch bei erwachsenen Gehirnen funktioniert. Und ich finde, also jetzt mal ehrlich, ich war immer gar nicht so schlecht im Gedichte auswendig lernen. Ja. Habe ich jetzt schon lange nicht mehr privat gemacht. Aber,
0: nee, du bist schnell mit Texten.
1: Aber da hast du schon ein schweres rausgesucht. Das geht jetzt nicht so easy ins Ohr.
0: Ja, oder die Deutschlehrerin von Valentin.
1: Die Deutschlehrerin von Valentin, vielen Dank für dieses schwere Gedicht.
0: Es ist ein Herbstgedicht von Christian Morgenstern.
1: Mhm,
0: und so klingt das Ganze gesungen. Ich habe ihm quasi einen Song draus gemacht und dann konnte er sich's viel, viel einfacher merken. Dies ist des Herbstes leidvoll süße Klarheit, die dich befreit, zugleich sie dich bedrängt. Wenn das kristallene Gewand der Wahrheit sein kühler Geist um Wald und Berge hängt, dies ist des Herbstes leidvoll süße Klarheit. Voll der Hit, oder? Dies ist des Herbstes leidvoll süße Klarheit. Und Steffi, bitte, dein erster Versuch.
1: Weißt du, was das Problem ist? Man denkt nach drei Zeilen so, es hört nie auf. Also es fühlt sich ewig an.
0: Ja, ist doch,
1: okay.
0: Ist schon schwer.
1: Also pass auf, mit Melodie im Kopf.
0: Du hast jetzt die ganze Zeit im Hintergrund gehört.
1: Okay.
0: Und so,
1: dies ist des Herbstes leidvoll süße Klarheit, die dich befreit, zugleich sie dich bedrängt.
0: Gut.
1: Wenn das kristallene Gewand der Wahrheit irgendwas mit Berge und Wald.
0: Aber schau, da bist du schon fast drin. Geil, geil. Sein kühler Geist um Wald und Berge hängt.
1: Drei Zeilen habe ich. Ja, okay.
0: Und dann ist die letzte Zeile wird die erste. Ach, das kriegen wir hin bis zum Ende der Show.
1: Das war auch schön gesungen, oder?
0: Wunderschön. Ich habe das geliebt, dass du es so rhythmisch vorgetragen hast.

0: Manche Songs sind wie die erste WG-Party.
1: Bisschen chaotisch, ziemlich laut, legendär.
0: Dieser Song hier, ganz klar, immer noch geil.

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7: Gleich geht's weiter mit Michiko.

0: anfängt zu singen. Also mit Chico haben wir gleich für euch und die Backstreet Boys einfach bei uns hier in Bayern 3 im Feelgood Mix.
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3: Häusliche Gewalt, neues Gesetz für mehr Schutz und Kreis Augsburg, wo gerade Biber für Aufregung sorgen.
1: 8 Uhr ist es und hier ist für euch Holger August.
3: Guten Morgen. Justizministerin Hubig will Opfer von häuslicher Gewalt besser schützen und es den Betroffenen leichter machen, auszuziehen. Maximilian Ulrich.
4: Opfer von häuslicher Gewalt sollen einerseits gemeinsame Mietverträge leichter kündigen können. Sind sie dann ausgezogen, sollen die Täter für die Mietkosten aufkommen, die durch den Auszug entstehen. Außerdem sollen Kinder und Angehörige der Opfer besser geschützt werden. Schutzmaßnahmen für Angehörige wie Annäherungsverbote sollen künftig auch ohne gesonderten Antrag durch Familiengerichte angeordnet werden können. Die meisten Opfer von häuslicher Gewalt sind Frauen und Mädchen. Das eigene Zuhause ist für sie immer noch der unsicherste Ort in Deutschland. 2/3 aller Gewaltdelikte passieren dort.
3: Der Nachbar hat ein neues E-Auto, dann hat er sicherlich Geld vom Staat dazu bekommen. Seit Mai haben schon rund 100.000 Käufer oder Leaser Geld aus dem Förderprogramm bekommen. Das hat Umweltminister Schneider gesagt. Maximal 6.000 Euro gibt's. Übrigens flossen weniger als 15% davon an Hersteller aus China. Das war ja zum Start des Programms eine große Sorge. Union und SPD wollen die Arbeitszeitregeln flexibler gestalten. Statt maximal 8 Stunden am Tag soll es eine maximale Wochenarbeitszeit geben. Dazu meldet sich jetzt die SPD-Basis mit Bedingungen. In einem Positionspapier heißt es, Wochenarbeitszeit nur in Betrieben mit Tarifvertrag und gekoppelt an eine elektronische Erfassung der Arbeitszeit. Diese Forderungen dürften bei den Gesprächen der Koalitionsspitze diese Woche wohl mit einfließen. In der Gemeinde Eichstätten im Landkreis Augsburg treiben gleich mehrere Biber ihr Unwesen. Das Problem, die Tiere sind mittlerweile bis in das Kanalsystem vorgedrungen. Wenn dort ein Biberdamm entsteht, könnte der die Eichstätter Keller fluten. Markus Winterhalter, der Bürgermeister, erklärte, man habe jetzt die Zugänge zu manchen Wasserrohren verschlossen.
5: Im Endeffekt sind es Edelstahlgitter, die unser Bauhof hier mal stellenweise jetzt erstmal provisorisch auch angebracht hat. Keiner von uns will den Biber ja wirklich was antun. Wir wollen halt Schäden vermeiden und wir wollen einfach vermeiden, dass dann Schlimmeres passiert. Und deswegen geht es uns jetzt mal darum, dass wir den, sagen wir mal, in Anführungszeichen vorsichtig zurückdrängen aus dem Gemeindegebiet raus und dann halt versuchen, auch draußen zu halten und das irgendwie unter Kontrolle zu bekommen.
3: 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Die erste Länderspielphase unter Neutrainer Klopp ist vorbei. Am Abend gab es in Griechenland ein 0:0. Damit bleiben nach 4 Spielen 1 Sieg, 2 Unentschieden und eine Niederlage als erste Bilanz. Klopp selbst zeigte sich zufrieden.
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6: Also im Norden Bayerns, da muss erstmal der Nebel weg. Also in vielen Teilen im Norden Bayerns. Aber dann kommt die Sonne raus. Zu so ein paar lockeren Wolken scheint die heute den ganzen Tag. Im Süden ist ein kleines Tief, das hat noch ein paar Regenwolken mit dabei. Aber die Schauer, die ziehen sich dann in die Alpen zurück. Und von der Donau her, da lockert es dann auch auf. Und die Topwerte für heute, 17 Grad im Allgäu und bis zu 23 Grad am Main in Unterfranken. So jetzt, wollte ich
2: sagen.
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1: Ja, heute in die Arbeit fahren dauert ein bisschen länger, 3 nach 8. Wir haben viel los auf den Straßen im Bayern-Dreiland. D3 Passau Richtung Nürnberg zwischen Eggensbach und dem Kreuz Deggendorf. 7 Kilometer zäh, hier ist eine Baustelle, Viertelstunde plus. A3 Würzburg Richtung Nürnberg zwischen Würzburg-Heidingsfeld und Würzburg-Randersacker. Hier Stau, weil Bergungsarbeiten nach einem Unfall. Die A7 Ulm Richtung Füssen zwischen dem Kreuz Ulm-Elchingen und Dreieck-Kittistetten. 9 Kilometer zäh, hier Bauarbeiten, halbe Stunde. A8 Stuttgart Richtung München zwischen Mühlhausen und Ulm-West. 4 Kilometer Stau, auch hier eine halbe Stunde. A8 Salzburg Richtung München zwischen Frasdorf und Irschenberg. Stau und zäh an der Baustelle, 40 Minuten plus. Die A9 Nürnberg Richtung Berlin zwischen Münchberg Süd und Münchberg Nord. 3 Kilometer Stau, da wird gereinigt, Viertelstunde. Und Richtung Nürnberg, also Gegenrichtung auf der A9 zwischen Markt Schorgast und Dreieck Bayreuth-Kulmbach. 3 Kilometer Stau, 10 Minuten. Die A92 Deggendorf Richtung München zwischen Altdorf und Moosburg Nord, 7 Kilometer zäh nach dem Unfall, 20 plus. A93 Weiden Richtung Holledau zwischen Regenstauf und Regensburg West, 9 Kilometer zäh, 20 Minuten. Die A93 Rosenheim Richtung Kiefersfelden zwischen Brandenburg und dem Grenzübergang, Stau für LKW auf der rechten Spur, weil Blockabfertigung an der Grenze. Die A94 Passau Richtung München zwischen Paarstetten und Paarsdorf, 9 Kilometer zäh, 20 plus. A96 Lindau Richtung München zwischen Blumenau und Sendling, 3 Kilometer Stau, eine Viertelstunde. Und die A99 Westumfahrung München Richtung Nürnberg, Nürnberg zwischen dem Dreieck München Südwest und Reichfeld-Moching 7 Kilometer zäh, 20 Minuten plus. Gute Fahrt!

0: Sebastian Winkler.
1: Schönen guten Morgen.
2: Hallo, wir testen ja heute Morgen, ob Dinge besser im Kopf bleiben, wenn man einen Song draus macht. Bestes Beispiel ist übrigens DJ Goya
1: hier. Ja, der hat vorher Kindermusik produziert und dabei gecheckt, hey, einfache Texte, Wiederholungen, bleibt hängen. Genau nach diesem Prinzip ist auch der hier entstanden. Meet Chico, jetzt in Bayern.

0: Backstreet Boys, As Long As You Love Me in Bayern 3 um 10 nach 8. Mit denen haben wir jetzt was Schönes vor in einer neuen Runde. Denkst du das Gleiche? Bist du raus? Bayerns größtes Gedankenspiel.
1: Heute denkst du das Gleiche wie Sebastian. Bist du raus? Das Gute daran, alle können mitmachen. Im Auto, zu Hause, schon in der Arbeit. Wir nennen euch jetzt verschiedene Kategorien und Sebastian muss sagen, was ihm dazu einfällt. Und wenn euch das Gleiche dazu einfällt, seid ihr leider raus. Ansonsten seid ihr eine Runde weiter. Und schauen wir mal, wie weit ihr jetzt kommt. Eben heute in der Backstreet Boys Edition. Die geben ja gerade 10 Konzerte in Düsseldorf. Mein Instagram ist voll damit.
0: Ja, voll.
1: Und du wirst auch mit dabei sein.
0: Ich sag's ganz ehrlich, ich lieb die einfach. Immer noch. Morgen Abend.
1: Geil, ich bin so gespannt, was du davon erzählst. Starten wir in die Backstreet Boys quasi Edition.
0: Gut.
1: Okay, dann legen wir los mit Kategorie Nummer 1. Denke an eine Boyband.
0: Die Backstreet Boys habe ich nicht genommen.
1: Ah, sehr gut.
0: Sondern NSYNC, weil sonst wären jetzt gleich alle raus gewesen.
1: Okay, also habt ihr auch an NSYNC gedacht, seid ihr leider raus. Ansonsten eine Runde weiter. Denkt jetzt an eine Girlband, aber nicht die Spice Girls.
0: Oh, ah, okay, die würde. Spice Girls dürften einige genommen haben. Monrose, war das nicht eine?
1: Monrose, ja, Monrose? Klar.
0: Gut.
1: Senna, okay. Senna und so waren da auch bei Baha, genau. Okay, also habt ihr an Monrose gedacht, seid ihr leider raus. Ansonsten eine Runde weiter. Und jetzt, denk an den Song von NSYNC.
0: Wow. Boah, was denn? Ah, der, Tearing Up My Heart. Da, da, da, da.
1: Sehr gut. Habt ihr an Tearing Up My Heart gedacht, seid ihr leider raus. Ansonsten geht's eine Runde weiter. Ein Poster, das damals in deinem Zimmer hing.
0: Pamela Anderson. Ich weiß, das hat jetzt nichts mit der Bäume zu tun.
1: Macht ja nichts. Okay, wenn ihr auch Pamela Anderson gedacht habt, seid ihr leider raus.
0: Hatte die nicht auch mal eine Band oder so?
1: No way.
0: Nein.
1: Aber eine Kategorie haben wir noch. Und jetzt, denk an den sexiest Boygroup Member ever.
0: Robbie Williams. Selbst als Heteroman kann man bei dem verstehen, warum ihr den gut findet.
1: Ja, voll. Also habt ihr an Robbie Williams gedacht, seid ihr leider raus. Ansonsten habt ihr es durchgespielt.
0: Herzlichen Glückwunsch für diese neue Runde. Denkst du das Gleiche? Bist du raus?

0: again. Wiz Khalifa, Charlie Puth in Bayern 3.
1: Geist 20. 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
0: Dieses Lied hier läuft jetzt gerade im Hintergrund in Dauerschleife hinter den Kulissen. Steffi ist am Gedicht auswendig lernen. Ich habe ja vorher erzählt, ich habe am Wochenende mit meinem Sohn Valentin das gemacht. Der hat als Hausaufgabe Dicht auswendig lernen bekommen und nicht in die Birne bekommen. Und wir hatten es doch letztens hier drüber. Mit Musik merkt man sich Sachen leichter.
2: Ja, leichte Sachen am besten und nicht so schwere Sachen wie das, was du hier rausgesucht hast.
0: Ich kann ja wie gesagt nichts dafür, was die in der Schule lernen müssen.
2: Ja.
0: Und deswegen habe ich ihm einen Song geschrieben, dass er sich es besser merken kann. Und wir wollten heute, du hast mich eigentlich quasi angebettelt, dass du es testen darfst.
2: Das mache ich sehr oft, Leute, anbetteln, dass ich schwere Gedichte auswendig lernen darf. Ja. Das ist ja mein Spiel.
0: Und natürlich ist es viel schwerer, als wenn man sich die ganze Zeit auf das konzentrieren kann. Wir haben ja währenddessen eine Sendung gemacht.
2: Mhm.
0: Aber um dieses Gedicht geht's hier. Christian Morgenstern, ich präsentiere es nochmal ohne Musik, ja? Mhm. Dies ist des Herbstes leidvoll süße Klarheit, die dich befreit, zugleich sie dich bedrängt. Wenn das kristallene Gewand der Wahrheit sein kühler Geist um Wald und Berge hängt. Dies ist des Herbstes leidvoll süße Klarheit.
2: Und ich glaube, alle in Bayern haben gerade Mitleid mit mir, weil das ist echt sauschön.
0: Natürlich.
2: Was hat er sich denn dabei gedacht, der Christian?
0: Weiß nicht, haben wir Mitleid mit ihr?
3: Nee.
0: Wir haben das ganze Team hier auch eingeladen.
2: Ja,
0: also, dass wir das hier ein bisschen so die Klassensituation hierher kriegen, plus die ganze Schulklasse Bayern 3 Land, die da draußen sitzt. Bist du soweit?
2: Ja, also auf deine Musik. Ich weiß nicht, ob ich die Töne, also die Töne treffe ich nicht, aber.
0: Das ist egal.
2: Hauptsache. Ja, ja, okay. Dies ist des Herbstes leidvoll süße Klarheit, die dich befreit

0: kühler Geist um Wald und Bär gehängt. Dies ist das Herz.
1: Das Leid voll Süße, klar, voll gut. Das Leid voll Süße. Und? Ging es jetzt mit Musik leichter oder nicht?
0: Ja, ich habe Gewalt statt Gewand gesagt, aber ansonsten ja, ging viel leichter mit Musik. Tatsächlich gut. Jetzt.
1: 40 Minuten geht die Show bis 9 noch den Zauberlehrling, oder?
2: Hey, it's Benson Boone and this is my single Sorry I'm Here for Someone Else.

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10: So, wir schon auf die Top-Themen am Montag.
11: Arbeitszeitdebatte, SPD-Basis macht Druck und der zweite Nightwalk in Bayreuth.
10: 8:30 Uhr, 8:30, hier ist Holger August für euch.
11: Guten Morgen. Eine Neuregelung der Arbeitszeit. Das haben Union und SPD im Koalitionsvertrag vereinbart. Also weg vom starren 8-Stunden-Tag hin zu einer Wochenarbeitszeit. Ein Gesetz dazu von Arbeitsministerin Baas lässt aber auf sich warten, was CDU und CSU nicht gut finden. Nun gießt die SPD-Basis Öl ins Feuer mit einem Positionspapier. Verschiedene Arbeitsgruppen fordern darin, dass es eine Wochenarbeitszeit nur in Betrieben geben sollte, die an einen Tarifvertrag gebunden sind und die Arbeitszeit auch elektronisch erfasst. Tim Aßmann.
12: Außerdem sollen die Mitbestimmungsrechte der Arbeitnehmer gestärkt werden. Vereinbarungen über die Arbeitszeit sollen nur im Einvernehmen zwischen Arbeitgebern und Beschäftigten möglich sein. Eine, Zitat, uferlose Ausweitung der Arbeitszeiten durch eine Abschaffung des 8-Stunden-Tages wäre für sie untragbar, schreiben die SPD-Arbeitsgruppen. Sie formulieren damit auch ihre Erwartungshaltung an die Partei-Co-Vorsitzende und Bundesarbeitsministerin Bärbel Baas. Die Forderungen der SPD-Arbeitsgruppen stehen im Widerspruch zu Positionen von Arbeitgebern und Unionsparteien und dürften die Debatte innerhalb der Regierungskoalition zu dem Thema verschärfen.
11: Die eigenen vier Wände als Tatort, das gilt in den allermeisten Fällen, wenn es um häusliche Gewalt geht. Justizministerin Hubig will es den Opfern leichter machen, die Koffer zu packen und auszuziehen. Für sie soll ein gemeinsamer Mietvertrag mit dem Täter nicht mehr gelten. Auch soll der Partner nach dem Auszug alleine für Miete und Nebenkosten aufkommen. Rechenzentren brauchen große Mengen Wasser, vor allem für die Kühlung von Servern. Sollte Wasser in Deutschland künftig knapp werden, will Bundesumweltminister Schneider die Betreiber solcher Zentren stärker in die Pflicht nehmen. Er sagte, entweder müssten die Unternehmen mehr für Wasser zahlen oder in Technik zum Wassersparen investieren. Schneider findet, die Grundbedürfnisse der Bürger dürften nicht mit Großverbrauchern konkurrieren. Abends alleine durch dunkle Straßen laufen für Frauen keine allzu angenehme Situation. In Bayreuth soll der sogenannte Nightwalk für mehr Sicherheitsgefühl sorgen. Die Spazieraktion richtet sich extra an Frauen und wurde beim ersten Mal so gut angenommen, dass sie heute wieder stattfindet.
13: Das Ziel dabei ist ganz klar: Ängste abbauen und das Selbstvertrauen der Teilnehmerinnen stärken. Denn laut Bundeskriminalamt meiden deutlich mehr Frauen als Männer schlecht ausgeleuchtete Gassen, Radwege oder Parks. Und genau da setzt der Nightwalk an. Den Frauen soll während des Spaziergangs gezeigt werden, wie sie sich sicherer fühlen können. Auch Körpersprache und Strategien zur Selbstbehauptung sind Thema. Los geht's um 19 Uhr im Stadtzentrum. Aus dem BR-Studio Bayreuth, Christina Kreuzer.
11: 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Das Projekt Neustart unter Fußball-Bundestrainer

0: Tag so ein bisschen neblig grau und am Nachmittag kommt die Sonne raus bei bis zu 24 Grad.
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2: Um 8.34 Uhr haben wir die A3. Passau Richtung Nürnberg zwischen Hengersberg und dem Kreuz Deggendorf. Zäh an der Baustelle 10 Minuten plus. Dann die A6 Weithaus Richtung Nürnberg zwischen Weithaus Autobahn und Pleistein. 4 Kilometer zäh, 10 Minuten. Eine halbe Stunde ist es auf der A7 Ulm Richtung Füssen. Zwischen dem Kreuz Ulm-Elchingen und Dreikittistetten 8 Kilometer Stau, hier Bauarbeiten. Dann die A8 Stuttgart Richtung München zwischen Mühlhausen und Ulm-West. 7 Kilometer Stau und zäh, 35 Minuten plus. Die A8 München Richtung Salzburg zwischen dem Dreieck Inntal und Rohrdorf. 3 Kilometer Stau, hier Bauarbeiten, Viertelstunde. In Richtung München auf der A8 zwischen Bernau am Chiemsee und Rosenheim. Stau und zäh, hier eine Baustelle, 40 Minuten. Dann die A93 Weiden Richtung Holledau zwischen Regenstoff und Kreuz Regensburg. 9 Kilometer zäh, 20 Minuten. Die A93 Rosenheim Richtung Kiefersfelden zwischen Brandenburg und dem Grenzübergang. Stau für Lkw auf der rechten Spur bei Blockabfertigung an der Grenze. Die A94 Passau Richtung München zwischen Paarstetten und Paarsdorf. 8 Kilometer zäh, 10 Minuten. A96 Lindau Richtung München zwischen Gräfelfing und Sendling, 3 Kilometer Stau, eine Viertelstunde. Und die A99 Westumfahrung München, wenn es Richtung Nürnberg geht, zwischen dem Dreieck München Südwest und Dreieck Feldmoching, 8 Kilometer stockend, eine halbe Stunde. Gute Fahrt euch allen!

0: Seehund-Songs. Klingt komisch, ihr seid genau richtig hier in Bayern 3. Guten Morgen. Das mit den Seehund-Songs hat die Angelina aus Landshut geschrieben. Sebastian ist der perfekte Seehund-Chortrainer. Was reden die Menschen im Radio? Also damit ihr wisst, wovon. Das war heute Sebastians Vorwand in unserem geheimen Quiz. Sebastian hat als angeblicher Seehundtrainer in der Schule in Nürnberg angerufen und behauptet, deine Seehunde könnten vor Ort die Bayernhymne singen.
1: Für die Schüler, ja. Wissen Sie, von wem die ist überhaupt, die bayerische Hymne?
2: Ja, der Mozart.
1: Mozart, genau. Ne? Wollen Sie mal hören, wie die Seehunde die Bayernhymne singen?
2: Ja, also wenn Sie jetzt das am Telefon mir bieten können.
1: Ja, natürlich. Moment. 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

0: Okay, der letzte war ein bisschen schief, aber sonst war es gut, oder?
1: Ja.
0: Ja. Und weil es das Undercover-Kaffee-Quiz ist, gab es am Ende 5 Monate gratis Kaffee fürs ganze Kollegium. Und weil es offenbar so gut ankam und damit Angelina ihre mehr sehr hohen Songs bekommt, jetzt Linkin Park.
2: Arsch, oh, kann ich mir gut vorstellen, ja?
0: Oder?
2: Schön.
0: Das passt, da denkt man sofort an Seehunde.
2: Absolut.
0: Bitteschön. Süß, oder?
2: Toll, wirklich.

0: So, das war die Montagsshow. Schönen guten Morgen.
1: Hallo.
0: Um 9:10. Ganz schön viel los gewesen heute wieder. Es ist Zeit für unseren großen
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1: Heute mit der Sina aus Kam. Sina, hast du ein schönes Wochenende gehabt?
3: Ja, natürlich. Alles bestens, immer fit.
0: Cool. Dann fassen wir jetzt die Show zusammen mit dir.
3: Ja.
0: Bist bereit?
3: Ich bin immer bereit.
0: Ja, gut. Sina, Deutschland, Griechenland. Zwei Spiele, einmal gewonnen und verloren. Dein Lieblingswort auf Griechisch?
3: Väter.
0: Richtig, sehr gut.
1: Gutes Wort. Dann hatten wir es heute von Boybands. Wie klangst du, als Take That sich aufgelöst haben?
3: Ich war eher die Girlband-Maus früher.
0: Wen hast du gemocht?
3: No Angels.
0: Ah, No Angels, gut.
3: Ja,
0: auch gut.
3: Schon.
0: Steffi hat ein Gedicht auswendig gelernt. Die fand es ganz schön schwer. Was reimt sich auf schwer?
3: Leer.
0: Gut. Mhm. Und du fandest es aber sicher leicht. Kannst du es nochmal ganz aufsagen, das Gedicht?
3: Auf gar keinen Fall.
0: Auch richtig.
1: Und dann hatten wir singende Seehunde in der Sendung. Wie klingst du als Seehund, Sina?
3: Oink, oink, oink.
0: Ein Schweinhund eher.
3: Ja.
0: Das war schon ein Frühaufdreher-Showdown, Sina.
3: Danke euch. Ich höre euch, wie gesagt, seit 10 Jahren jeden Früh. Und es ist so ein richtiges Fangirl-Erlebnis, gerade mit euch zu reden. Und meine Autogramme von euch, die habe ich schon eingerahmt tatsächlich.
0: Och,
3: und die hängen
0: in der
3: Wohnung, weil ich euch einfach so feiere von Moment 1 an. Ja, doch.
0: Ach, Sina.
1: Oh mein Gott, Sina.
3: Ihr seid wirklich die Besten. Und ihr müsst bitte immer weiter so machen. Und ich höre euch jeden Früh. Und ich werde es auch immer so beibehalten. Also das ist jetzt nicht nur dahergeschmatzt, das ist wirklich... Ja, doch, ein Herzensmoment.
0: Auch für uns auch.
1: Danke.

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3: So, das war die frühe Flea-Montag. Steffi und Sebastian sagen Servus.
4: Servus.
3: Und gleich Hallo. Zu Tame Impala. Dracula gibt's für euch. Falco, Kato und John, Ed Sheeran und Jacqueline Bell. Mhm. Die hat für euch alle Hits von heute.
4: Und natürlich gibt's auch alles, was aktuell so los ist in Bayern und der Welt.
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5: Um 9 Uhr mit Bianca Taube. Bundesjustizministerin Hubig will Opfern von häuslicher Gewalt mehr Schutz garantieren. Ein neues Gesetz soll dafür sorgen, dass Betroffene einfacher den Weg in ein selbstbestimmtes und sicheres Leben finden. Und zwar auch, indem Täter stärker in Verantwortung genommen werden. Was die Ministerin vorhat, dazu Maximilian Ulrich.
6: Opfer von häuslicher Gewalt sollen einerseits gemeinsame Mietverträge leichter kündigen können. Sind sie dann ausgezogen, sollen die Täter für die Mietkosten aufkommen, die durch den Auszug entstehen. Außerdem sollen Kinder und Angehörige der Opfer besser geschützt werden. Schutzmaßnahmen für Angehörige wie Annäherungsverbote sollen künftig auch ohne gesonderten Antrag durch Familiengerichte angeordnet werden können. Die meisten Opfer von häuslicher Gewalt sind Frauen und Mädchen. Das eigene Zuhause ist für sie immer noch der unsicherste Ort in Deutschland. 2/3 aller Gewaltdelikte passieren dort.
5: Union und SPD wollen weg vom 8-Stunden-Arbeitstag und hin zu einer Wochenarbeitszeit. Aber seit Monaten geht's nicht voran. Jetzt hat die SPD Basisbedingungen gestellt. In einem Positionspapier heißt es, man wolle eine Wochenarbeitszeit nur in Betrieben mit Tarifvertrag und gekoppelt an eine elektronische Erfassung der Arbeitszeit. Die drei deutschen Nachrichtendienste arbeiten die meiste Zeit im Hintergrund. Heute aber stehen die Präsidenten vom Bundesnachrichtendienst, Bundesamt für Verfassungsschutz und vom Militärischen Abschirmdienst im Bundestag Rede und Antwort. Dabei dürfte es schwerpunktmäßig um Spionage, Sabotage und Staatsterrorismus durch Russland gehen und um zusätzliche Befugnisse. Die Bundeswehr übt den Ernstfall und ist dafür ab heute in Franken unterwegs. Genauer gesagt am Nürnberger Flughafen. Dort heben bis Freitag immer wieder Eurofighter der Luftwaffe ab. Warum? Das berichtet Eleonore Birkenstock.
7: Es geht um die Starts und Landungen und um die Zusammenarbeit von Militär und den zivilen Einrichtungen des Flughafens. Also, wie läuft das Betanken? Wie die Zusammenarbeit mit der Flugsicherheit oder der Flughafenfeuerwehr? Die Übung Dispersed Operations 2026 Nürnberg hat das Ziel, die Abläufe zwischen militärischen und zivilen Kräften zu trainieren. Die Übung leistet laut Luftwaffe einen wichtigen Beitrag zur nationalen Sicherheitsvorsorge.
5: 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In Stockholm und Oslo startet die diesjährige Nobelpreiswoche. Los geht's heute Vormittag mit der Kategorie Medizin. Morgen folgt der Preis für Physik. Am Mittwoch ist Chemie dran. Am Donnerstag wird die Auszeichnung für Literatur vergeben und am Freitag dann der Friedensnobelpreis. Und zu guter Letzt gibt es am kommenden Montag den Preis der Schwedischen Reichsbank für Wirtschaftswissenschaften.
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8: So richtiges Herbstwetter, oder? Steigt man ins Auto ein, fährt in die Arbeit, denkt sich, ja, jetzt ist er da. Ganz im Süden, da ist es ab und zu heute noch ein bisschen nass, zieht dann aber so langsam weg. Im Norden, da lockert es schon so langsam auf. Klappt in Franken und der Oberpfalz jetzt schon ganz gut. Im Süden, da wird es dann am Nachmittag auch ein bisschen sonniger. Wir pendeln uns heute zwischen 17 und 23 Grad ein.
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8: Um 9:03 ist ganz schön was los auf den Straßen. Wir gucken als erstes auf die A6 Weithaus Richtung Nürnberg zwischen Weithaus Autobahn und Pleistein. 5 Kilometer stockender Verkehr. Hier braucht ihr eine Viertelstunde länger. Die A7 Ulm Richtung Füssen zwischen Langenau und Dreikittistetten. 8 Kilometer Stop and Go wegen den Bauarbeiten hier. Hier rechnet mal 20 Minuten mehr mit ein. Guck mal rüber auf die A8 Stuttgart Richtung München zwischen Hohenstadt und Ulm West. 7 Kilometer stockender Verkehr, hier ein Zeitverlust von 25 Minuten. Wir bleiben auf der A8, jetzt aber München Richtung Salzburg, zwischen dem Dreieck Inntal und Rohrdorf, 3 Kilometer Stau wegen Bauarbeiten, hier ein Plus von einer Viertelstunde. Und in Richtung München, zwischen Bernau am Chiemsee und Rosenheim, Stau und stockender Verkehr direkt an der Baustelle. Hier rechnet mal eine Dreiviertelstunde mehr mit ein. Die A93 Weiden Richtung Holledau, zwischen Regenstauf und Kreuz Regensburg, stockender Verkehr, hier ein Plus von einer Viertelstunde.

0: Stunde. Die A93 Rosenheim Richtung Kiefersfelden zwischen Reichenhardt und dem Grenzübergang Kiefersfelden. Da staut sich's für Lkw auf der rechten Spur wegen der Blockabfertigung an der Grenze. Und unsere letzte Meldung, die A99 Westumfahrung München Richtung Nürnberg zwischen dem Dreieck München Südwest und Dreieck Allach. Stockender Verkehr, hier braucht ihr eine Viertelstunde länger. Gute Fahrt euch, haltet durch.
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0: Hey, hey, guten Morgen. Gestern Nations League-Spiel Deutschland gegen Griechenland und da gab es ein bisschen Verwirrung bei der Susanne aus Regensburg.
3: Es ist unverschämt, wenn GRE gegen GER spielt, die Griechen weiß tragen, ich meine Ex-Ex-Brille aufhabe, weil meine eigentliche Brille gestern von meiner Tochter zerstört worden ist und ich erst nach 20 Minuten festgestellt habe, dass ich gerade für die falsche Mannschaft bin.
0: Ach ja, kann passieren, Susanne. Ist ja eh 0-0 ausgegangen. Starten wir mal rein in einen hoffentlich weniger verwirrten Montag.

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Kato und John mit Turn the Lights Off hier bei uns im Bahn 3. Das ist euer Feel-Good-Mix. Schön, dass ihr bei uns seid, hier um 8:45. Erinnert ihr euch noch an eure letzte Prüfung, die ihr vielleicht nicht geschafft habt? Und dann hat man sich danach wahnsinnig geärgert. Und dann braucht es halt irgendwie ein paar Monate und dann sagt man, naja, wer weiß, für was es am Ende gut war. Deja, Sängerin aus der Slowakei, die hat auch bei einem riesen Casting mitgemacht, aus dem die Band Cat's Eye entstanden ist. Kennt ihr von diesem Song hier? Und Adeja, die hat's nicht reingeschafft und hat sich natürlich auch wahnsinnig geärgert, aber hat sich gedacht, hey, was soll's, ich mach's jetzt einfach solo. Und das macht sie jetzt schon sehr erfolgreich. Wir haben jetzt hier einen ganz neuen Song von ihr mit dabei. Kommt nächstes Jahr übrigens auch nach Deutschland hier mit ihrer großen Tour. Adeja mit Ain't in L.A. Ganz neu hier im Bahn 3 in eurem Feel Good Mix.

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6: Ja, wir starten eigentlich noch ganz schön rein, obwohl es im Süden momentan noch nicht so danach aussieht. Da gibt's noch die letzten Schauer, die ziehen dann aber so langsam ab. Aber am Nachmittag, da reißt's auf. Jetzt in Franken und in der Oberpfalz, da ist die Sonne schon zu sehen. Heute bei 17 bis 23 Grad. Das geht noch bis Mittwoch so. Am Vormittag meistens immer so ein bisschen grauer, aber am Nachmittag kommt die Sonne dann raus. Aber ab Donnerstag ist dann Regen angesagt.
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6: Na, dann schauen wir mal, dass wir euch gut an euer Ziel bringen. Hier um 9 Uhr und gleich 30 Minuten die A6 Weitaus Richtung Nürnberg. Zwischen Weitaus Autobahn und Pleistein 5 Kilometer stockender Verkehr. Hier braucht ihr eine Viertelstunde länger. Die A7 Ulm Richtung Füssen zwischen Langenau und Dreikittistetten 8 Kilometer Stop and Go wegen Bauarbeiten dort vor Ort. Hier braucht ihr 20 Minuten länger. Gucken wir rüber auf die A8 Stuttgart Richtung München zwischen Hohenstadt und Ulm-West, 7 Kilometer stockender Verkehr. Hier rechnet mal 25 Minuten mehr mit ein. Die A8 München Richtung Salzburg macht auch noch Probleme. Zwischen dem Dreieck Inntal und Rohrdorf 3 Kilometer Stau wegen den Bauarbeiten hier. Hier eine Viertelstunde on top. Und in Richtung München zwischen Bernau am Chiemsee und Rosenheim Stau und stockender Verkehr an der Baustelle. Hier ein Plus von 40 Minuten. Die A93 Weiden Richtung Holledau zwischen Regenstauf und Kreuz Regensburg stockender Verkehr. Auch hier eine Viertelstunde on top und die A93 haben wir noch dabei. Rosenheim Richtung Kiefersfelden zwischen Reichenhardt und dem Grenzübergang Kiefersfelden. Da ist Stau angesagt für Lkw auf der rechten Spur wegen der Blockabfertigung an der Grenze. Hey, gute und vor allem sichere Fahrt wünschen wir euch.
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0: geiler Song. Teddy Swims mit Lose Control hier im Bayern 3 um 20 Minuten vor 10. Hey, Montag, ne? Fehlt es euch noch ein bisschen an Motivation heute? Dann haben wir was für euch. Die härteste Challenge der Woche, die kommt wie immer von unseren Crashern. Stefan Kreuzer und Sebastian Schaffstein. Das Ziel ist ganz einfach. Bitte nicht lachen.
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2: 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Mein Kollegen hat neulich eine Wespe in den Mund gestochen. Der liegt jetzt mit geschwollener Zunge, Platzwunde und ohne Schneidezähne in der Klinik. 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
3: Ein guter.
2: Alter,
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9: Taylor Swift, The Bowser und auch Loyal mit David Fuentes zusammen.

0: Gleich hier bei uns mit ihrem Song hier. Golden Summer gleich in eurem Feelgood-Mix hier am Vormittag, aber jetzt erstmal alles, was für euch wichtig ist in Bayern und der Welt.
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2: Um 10 Uhr mit Bianca Taube. Der Klimawandel hat sich diesen Sommer auch an den niedrigen Pegelständen gezeigt. Ein echtes Problem für Schifffahrt und Logistik. Bundesumweltminister Schneider will deshalb, dass Deutschland seine Wasserstrategie anpasst. Effizienter, vorausschauender und gerechter will er das Wassermanagement gestalten, erklärte er heute in Berlin.
3: Was lange selbstverständlich war, dass immer genug Wasser zur richtigen Zeit am richtigen Ort ist, das ist in Zeiten des Klimawandels keine Gewissheit mehr. Wir müssen etwas dafür tun, dass es so bleibt. Denn das sind entscheidende Zukunftsinvestitionen für nicht nur ein gutes Leben, sondern auch ein erfolgreiches Wirtschaften in Deutschland. Und neben diesem Bereich der Wasservorsorge müssen wir auch die Wasserqualität investieren. Entscheidend dafür ist die vierte Reinigungsstufe in den Kläranlagen. Denn sie kann die zunehmenden Mikroschadstoffe herausfiltern, Medikamentenrückstände zum Beispiel.
2: Soweit Umweltminister Schneider auf der Berliner Konferenz zur Wasserpolitik. Justizministerin Hubrich will Opfern von häuslicher Gewalt mehr Schutz garantieren. Und zwar, indem die Betroffenen leichter aus einem gemeinsamen Mietvertrag mit dem Täter aussteigen können. Außerdem soll das Opfer vom Peiniger auch verlangen können, dass der grundsätzlich für Miete und Nebenkosten aufkommt, die nach einem Auszug entstehen. So steht es in einem Gesetzentwurf, aus dem die Funke Mediengruppe zitiert. Die E-Auto-Prämie wird gut angenommen. Die Bundesregierung hat nach eigenen Angaben seit Mai bereits an 100.000 Antragsteller Geld ausgezahlt. Damit seien die Erwartungen weit übertroffen worden. Allerdings bekommt nicht jeder gleich viel Geld. Ines Schneider verschafft uns nochmal einen Überblick.
4: Haushalte mit bis zu 80.000 Euro im Jahr bekommen 3.000 Euro, bis 60.000 4.000 und unter 45.000 5.000 Euro. Dazu kommen noch je 500 Euro für maximal 2 Kinder. Im Höchstfall sind also 6.000 Euro drin. Die Hälfte der Antragsteller liegt in der niedrigsten Einkommensgruppe. Umweltminister Schneider hat die Zahlen heute vorgestellt. Er sagt, jedes zusätzliche Elektroauto schützt die Haushalte vor hohen Spritpreisen und macht das Land unabhängiger von teuren Ölexporten.
2: Spaniens Ministerpräsident Sanchez hat Neuwahlen angekündigt, und zwar schon für den 29. November. Damit reagiert der Regierungschef auf die Niederlage, die seine Minderheitsregierung am Freitag hinnehmen musste. Da waren die Pläne, um die Wohnungskrise zu bekämpfen, am Widerstand rechter Abgeordneter gescheitert. In Umfragen führen seine Gegner, aber noch hofft das linke Lager auf einen Stimmungsumschwung. Heute Abend ist es soweit, dann wird der Deutsche Buchpreis verliehen. Der Sieger oder die Siegerin erhält nicht nur die wichtigste Auszeichnung der Branche, sondern auch 25.000 Euro. 5 Frauen und ein Mann sind noch im Rennen. Ida Hermes stellt sie vor.
5: Nominiert dafür sind Romane von Sheida Basiar, Franziska Gensler, Valeria Gordiev, Elias Hirschel, Peggy Mädler und Dana Vohwinkel. Sie hoffen bei der Gala heute Abend auf den Hauptpreis, der mit 25.000 Euro dotiert ist. Der Buchpreis wird traditionell auf einer Gala im Kaisersaal des Frankfurter Römers verliehen, wo früher die Festbankette nach Kaiserkrönungen gefeiert wurden. Die Preisverleihung läutet die Frankfurter Buchmesse ein, die ab Mittwoch für das Fachpublikum und ab Freitag für alle interessierten Besucherinnen und Besucher geöffnet ist.
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0: Momentan ist Bayern noch so ein bisschen zweigeteilt. Im Norden ist es schon recht sonnig, wenn sich die Sonne beim Nebel dann schon durchgesetzt hat. Im Süden, da sind noch viele Wolken unterwegs. Da kann es auch noch mal die letzten Schauer geben. Aber dann spätestens am Nachmittag zieht der Süden danach und dann kommt auch hier die Sonne raus. Bei 17 bis 23 Grad. Morgen und übermorgen sieht es ähnlich aus. Erst ab Donnerstag, da wird es dann verregneter.
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0: Um 9:03 guck mal auf die A7 zu euch nach Ulm Richtung Füssen zwischen Kreuz Ulm-Elchingen und Dreikittistetten. 6 Kilometer stockender Verkehr wegen Bauarbeiten. Hier braucht ihr eine Viertelstunde länger. Die A8 München Richtung Salzburg zwischen dem Dreieck Inntal und Rohrdorf. 3 Kilometer Stau wegen Bauarbeiten. Hier eine Viertelstunde on top. Und dann auch nochmal in Richtung München zwischen Bernau am Chiemsee und Rosenheim. Stau und stockender Verkehr direkt an der Baustelle. Und zuletzt haben wir noch die B8 dabei. Neustadt an der Aisch Richtung Würzburg ist zwischen Lengfeld und Kreinberg-Knoten wegen Bergungsarbeiten gerade gesperrt. Gute Fahrt euch.
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6: Wir Menschen, wir sind ja krasse Gewohnheitstiere. Einmal was eingespeichert, bekommt man es nicht mehr raus. Ich habe ja jahrelang die Morningshow moderiert, habe letztens um 12 hier euch noch mit guten Morgen begrüßt, ist einfach nicht rausbekommen. Welche Angewohnheiten sind es bei euch, die ihr einfach nicht aus eurem Kopf bekommt? In diesem Sinne, guten Morgen.

0: Loi und David Puentes mit Golden Summer. Das ist euer Feelgood-Mix in Bayern 3 um 13 Minuten nach 10. Immer einen kleinen Happen noch auf dem Teller übrig lassen und es dann nochmal in den Kühlschrank stellen und am nächsten Tag essen. Das ist auch so eine Angewohnheit, die bekomme ich bei mir auch nicht raus. Ich weiß nicht, ich sitze dann vor dem Teller und denke mir, nee, ich bin jetzt voll. Und es ist immer irgendwie nur so ein richtig kleiner Happen. Und ihr kennt das auch. Angewohnheiten, die man einfach nicht mehr rauskriegt. Die Angelika hat uns geschrieben, wann immer ich diese Luftpolsterfolie in die Finger bekomme, muss ich einfach anfangen, sie zu zerdrücken. Ja. Die Kerstin aus Pfarrkirchen, die hat auch so eine Angewohnheit, die sie nicht mehr rausbekommt.
1: Also wenn ich jetzt einen Kunden bediene, ich bin Optikerin und sage, das und das finde ich wichtig, dann sage ich immer, ja, das muss ich schon so sagen. Und das fällt halt meinen Kollegen auf und die lachen sich dann immer kaputt über mich. Die haben mir sogar schon ein T-Shirt damit geschenkt. Da steht drauf, ja, das muss ich schon so sagen.
0: Ja, das muss ich schon so sagen. Aber im Geist muss ich echt sagen, finde ich die Melanie, weil ich so relaten kann. Vor dem Schlafengehen mache ich immer alle Schränke im Schlafzimmer auf und schaue unter dem Bett. Ich schaue leider viel zu viel True Crime und muss alle potenzielle Verstecke von Einbrechern prüfen, bevor ich dann wirklich einschlafen kann. Oh Gott, Melanie, I feel you.
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1: Der hier war doch bestimmt auch auf deiner Playlist.

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13: Mit einem Besucherrekord ist gestern das Münchner Oktoberfest zu Ende gegangen. Die Wirte freut's. Für Polizei, Feuerwehr und Rettungsdienst bedeutete das aber auch deutlich mehr Einsätze. Während die Feuerwehr insgesamt von einer ruhigen Wiesn spricht, hatte die Polizei deutlich mehr zu tun. Einzelheiten von Henning Pfeiffer.
14: 80 Sexualstraftaten wurden angezeigt, darunter 5 Fälle, die als Vergewaltigung verfolgt werden. Mehr als 200 Anzeigen wurden rund um Rauschgift erstellt, überwiegend wegen Kokains. 127 verbotene Drohnenflüge stellte die Polizei fest, mehr als 10-mal so viele wie im vergangenen Jahr. Sehr erfolgreich waren die Taschendiebfahnder. 10 Langfinger erwischten sie auf frischer Tat. In einem Fall führten die weiteren Ermittlungen zu einer Diebesbande, die aus einem Hotel heraus operierte und einen Schaden von rund 100.000 Euro angerichtet haben soll.
13: Er soll schwerkranke Rinder zum Schlachthof gefahren haben, obwohl die nicht mehr transportfähig waren. In Obernburg in Unterfranken steht seit dem Vormittag deshalb ein 57-Jähriger vor dem Amtsgericht. Die Staatsanwaltschaft wirft ihm quälerische Tiermisshandlung in mehreren Fällen vor. Der betroffene Schlachthof in Hobbach ist wegen schwerer Tierschutzmängel mittlerweile geschlossen. Jeden Tag engagieren sich Ehrenamtliche in Bayern in Sportvereinen. Sie leiten Trainings, backen Kuchen für Vereinsfeste oder übernehmen Verantwortung im Vorstand. Rund 1200 Vereine haben im Juni bei der Aktion Sport vereint vom BR mitgemacht, bei der auch wir in Bayern 3 die heimlichen Helden im Vereinssport vorgestellt haben. Jetzt wird der BR dafür ausgezeichnet. Die Aktion Sport vereint erhält den Bayerischen Sportpreis. Bei der Verleihung am Sonntag werden außerdem bayerische Spitzensportler geehrt, unter anderem Bob-Doppel-Olympiasieger Johannes Lochner.
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12: Ha, jetzt wird der Süden langsam auch schon verwöhnt mit ein bisschen Sonne. Hier im Norden Bayerns ist die Sonne, wenn sich der Nebel denn schon aufgelöst hat, auch schon für euch am Start. Gerade so im Süden ein paar letzte Schauer kann es noch geben, aber dann ist das auch durch. Heute bei 17 bis 23 Grad. Und genauso geht es eigentlich die nächsten Tage weiter. Am Vormittag meistens immer noch ein bisschen neblig, aber dann am Nachmittag ist die Sonne für uns am Start.
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12: Um 10.33 Uhr schauen wir als erstes auf die A7 Würzburg Richtung Füssen zwischen Langenau und Dreieck die Städten. 10 Kilometer Stau und stockender Verkehr. Hier braucht ihr eine halbe Stunde länger. Die A7 Ulm Richtung Füssen zwischen Kreuz Ulm-Elchingen und Dreieck die Städten. 8 Kilometer stockender Verkehr und Stau wegen Bauarbeiten. Auch hier braucht ihr eine halbe Stunde länger. Dann unser Problemkind, die A8 Salzburg Richtung München zwischen Bernau am Chiemsee und Rosenheim. Da staut sich's an der Baustelle. Hier rechnet mal eine Dreiviertelstunde mehr mit ein. Und zuletzt noch die B13 Ansbach-Würzburg in beiden Richtungen zwischen Ochsenfurt und Würzburg-Randersacker. Hier hat's einen Unfall gegeben. Hier ist gerade alles gesperrt. Gute Fahrt euch. Ah, und eine Gefahrenmeldung ist gerade noch reingekommen. Vorsicht bitte auf der A93 Regensburg Richtung Holledau zwischen Wolnzach und Dreieck-Holledau. Hier liegt ein Stoß. Dämpfer auf der Fahrbahn rum. Jetzt aber. Gute Fahrt euch.
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0: Walking on Cars, hier bei uns zur Mahnreihe um 10.43 Uhr. Das größte Volksfest der Welt ist gestern zu Ende gegangen. Bestes Wetter über die 2 Wochen und vielleicht gab es auch genau deshalb diesen Rekord. Nie waren mehr Menschen auf dem Oktoberfest auf der Wiesn in München. 7,4 Millionen haben zusammen gefeiert. Und natürlich ist auch wieder einiges verloren gegangen. Von Ausweisen über Handys bis hin zu einem Bildband aus Tibet, ein Akkordeon, eine Knirschschiene oder auch ein Gebiss. Wie auch immer Leute das alles verlieren. Aber es gab nicht nur kuriose Dinge, die verloren gegangen sind, sondern auch sehr kuriose Momente auf dem Oktoberfest, wie Feuerwehrsprecher Johann Petrischak erzählt hat.
1: Dieses Jahr hat man auch einen Nymphensittich, der im Hofbräufestzelt sich auf der Schulter einer Bedienung niedergelassen hat, sich da auch noch füttern hat lassen während der ganzen Zeit. Und irgendwann haben aber die Leute und die Bedienung gesagt, naja, was machen wir jetzt mit dem, und haben dann die Feuerwehr angerufen.
0: Ein Nymphensittich, ist quasi ein Wellensittich, nur mit so einer gelben Punkfrisur, dass ihr euch den auch vorstellen könnt. Und der saß dann die ganze Zeit auf der Schulter von der Bedienung, bis er dann rausgeholt wurde von der Feuerwehr und ins Tierheim gebracht wurde. Denkt mir auch, oder? Der Arme, ja, dachte sich, geil, endlich mal was los, hat's dann ins Zelt reingeschafft. Und dann kommt die Feuerwehr vorbei und vermiest ihm die ganze Sause hier. Der Arme.
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0: Sebastian, wir brauchen mehr Seehund-Songs.
1: Kriegt ihr.
0: Das war ja heute dein Vorwand in unserem geheimen Quiz. Sebastian hat als angeblicher Seehund-Chorleiter in der Schule in Nürnberg angerufen und hast behauptet, du könntest die Seehunde gerne mal auf dem Schulhof die Bayern-Hymne singen lassen.
2: Und
1: Und weil ihr es so haben wolltet, habe ich gleich noch Linkin Park in der Seehund-Version nachgeliefert. Super, oder? Wir gehen auf Tour. Ja? Schauen wir mal, welchen Vorwand ich mir für morgen einfallen lasse in unserem geheimen Quiz. Immer kurz nach 7:30.
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10: Gleich habe ich einen ziemlich guten, immer noch geilen Hit von Fergie mit am Start. Nina Chuba ist auch dabei. Und auch Nico Santos. Classic, ganz neu, gleich hier bei uns. Jetzt aber erstmal alles, was heute für euch wichtig ist.
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12: Um 11 Uhr mit Wiebke Schlecht. Der Chef des Bundesnachrichtendienstes Jäger sieht in Russland den gefährlichsten Gegner aller Zeiten. Bei einer öffentlichen Anhörung im parlamentarischen Kontrollgremium im Bundestag sagte Jäger:
13: Russland erhöht weit

0: den Druck auf Europa und Deutschland. Deutschland ist in Gefahr, in einen gewaltsamen Konflikt mit Russland zu geraten.
1: Der Anschlagsversuch mit einer Drohne am Leipziger Flughafen sei nur ein Beispiel, so der BND-Chef. Dabei begrüßte Jäger die beschlossene Reform der Nachrichtendienste. Damit könne schneller und entschiedener gehandelt werden. Jäger wörtlich: Es ist uns ernst. Wir wollen Deutschlands erste Verteidigungslinie sein. Bundesfamilienministerin Prien ist in die Ukraine gereist. Am Morgen traf sie in Kiew ein. Im Mittelpunkt ihres Besuchs steht das Wohl der Kinder in der Ukraine vor dem Hintergrund des russischen Angriffskriegs. Kinder und Jugendliche, so Prien, litten besonders unter dem Krieg und müssten mit traumatischen Folgen leben. Spaniens Regierungschef Sanchez hat für Ende November vorgezogene Neuwahlen angekündigt und hofft, dadurch eine sichere Mehrheit im Parlament für seine Dekrete zu bekommen. Zuletzt waren Zehntausende gegen die Wohnungsnot in Spanien auf die Straße gegangen. Sanchez war aber mit seinen Vorschlägen gescheitert, den Mietmarkt zu regulieren. Mehr dazu von Lukas Kram.
2: Das Maßnahmenpaket sah unter anderem ein Moratorium für Zwangsräumungen bis 2030 und die automatische Entfristung von zeitlich befristeten Mietverträgen vor. Sanchez räumte in seiner Ansprache auch Fehler ein. Er habe Wahlversprechen nicht eingehalten und er wisse, dass ein Teil der Gesellschaft unzufrieden sei. Neuwahlen sind für Sanchez riskant. Seine sozialdemokratische Partei liegt in Umfragen derzeit hinter der konservativen Opposition.
1: Bei einem Hackerangriff auf das staatliche Melderegister sind in Dänemark die Daten von fast 9 Millionen Bürgern abgeflossen. Dazu zählen Name, Adresse und die Sozialversicherungsnummer. Mehr dazu von Stefan Götz.
3: Die Sozialversicherungsnummer ist in Dänemark der zentrale Schlüssel für das gesamte öffentliche und private Leben. Damit können sich die Hacker in E-Mails, SMS oder Telefonaten fehlerfrei als dänische Behörden, Banken oder Krankenkassen ausgeben. Dänemark gilt weltweit als Vorreiter der Digitalisierung, bei der fast alle staatlichen Prozesse papierlos laufen. Klar ist schon jetzt, der Zugriff ist über eine Schnittstelle eines Privatunternehmens gelungen. Für die Ermittler heißt das, alle Systemzugänge müssen vollständig überprüft werden.
1: An der Uni Bayreuth ist soeben Richtfest. Dort wächst das Institut für Unternehmertum und neue Technologien. Ministerpräsident Söder ist dabei und auch Bauminister Bernreiter. Dort sollen künftig Forschungsthemen entwickelt und die Gründung von Start-ups unterstützt werden. Die Zeit, es ist 11.03 Uhr.
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5: Gerade wenn ihr Richtung Alpen unterwegs seid, da kann es noch mal den einen oder anderen Schauer geben, aber sonst setzt sich die Sonne schon ganz gut durch, wenn sie es durch den Nebel durchgeschafft hat. Wir starten recht mild in diese Woche rein mit 17 bis 23 Grad und so geht's auch bis Mittwoch noch weiter, erst ab Donnerstag. Da ist ein bisschen mehr Regen am Start und da wird's dann so richtig herbstlich.
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5: Um 11:03 gucken wir auf die A7 Würzburg Richtung Füssen. Zwischen Langenau und Dreikittistetten, da staut sich's und stockender Verkehr. Hier braucht ihr 25 Minuten länger. Die A7 Ulm Richtung Füssen zwischen Kreuz Ulm-Elchingen und Dreikittistetten, 8 Kilometer stockender Verkehr und Stau wegen den Bauarbeiten hier. Hier rechnet mal 25 Minuten mehr mit ein. Wir gucken auf die A8 München Richtung Salzburg zwischen Grabenstedt und Bergen, 3 Kilometer Stau. Hier ein Plus von einer Viertelstunde. Und die A8 Salzburg Richtung München zwischen Bernau am Chiemsee und Rosenheim, 6 Kilometer Stau an der Baustelle. Hier schon ein Zeitverlust von 40 Minuten. Und zuletzt noch die A99 Ostumfahrung München Richtung Salzburg zwischen Hohenbrunn und Ottobrunn. Hier hat es einen Unfall gegeben. Die linke Spur ist da gerade blockiert. Gute Fahrt euch.
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0: Ganz neu bei uns in Bayern 3. Nico Santos mit Classic um 13 Minuten nach 11. Und ihr wisst, was das heißt. Wenn es gerade nicht so locker sitzt, dann haben wir jetzt was. Denn wir schenken euch einen Monatseinkauf bei Kaufland. 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
0: Bei uns geht es jeden Tag um bis zu 500 Euro für euren Einkauf. Und an unserer Einkaufen for free Hotline zu Bayern 3 ist jetzt der Philipp aus München.
2: Grüß dich, hallo.
0: Hi, wie geht's dir?
2: Kurze Nacht gehabt, ja, mit Bibi, aber sonst okay, ja, aber ja. Alles gut.
0: Okay, sehr gut. Mir geht's immer so, ich lege meine ganzen Sachen da aufs Band drauf und denke mir nach, das gibt's doch nicht. Also früher hat man dafür irgendwie so viel bekommen für das Geld und jetzt zahlst du irgendwie für so ein bisschen was so wahnsinnig viel. Müsst ihr gerade auf was verzichten oder wie ist es gerade bei euch?
2: Ja, also man schaut natürlich schon drauf und sagt, okay, was ist möglich, was ist nicht möglich.
0: So genau, Brei und Windeln, ne? Das genau, ist ja auch nicht ganz so billig, ne?
2: Das stimmt.
0: Dann schauen wir mal, dass wir euren Kühlschrank und die Windelbox wieder voll machen für diesen Monat.
2: Ja.
0: Ich lese dir jetzt meinen Einkaufszettel vor. Da stehen 5 Sachen drauf und dann hast du 10 Sekunden Zeit, um diese Dinge genauso zu wiederholen. Für jeden richtig genannten Artikel gibt es dann einen 100-Euro-Gutschein von Kaufland. Maximal kannst du also 500 Euro abräumen. Bist du bereit?
2: Ja. Ich bin bereit, ja.
0: Okay, alles klar. Dann kommt jetzt hier mein Einkaufszettel. Ich lese ihn dir nur einmal vor. Ich brauche Heidelbeerquark, Druckerpatronen, Mini-Brezeln, eine Dose Kichererbsen und Yuzu-Limonade. Philipp, bist du bereit?
2: Also, ja.
0: Alle Produkte mitbekommen? Ja? Gut, dann laufen deine 10 Sekunden ab jetzt.
2: Kichererbsen, Heidelbeerjoghurt, Druckerpatronen und die Mini-Brezeln waren es noch. Das eine habe ich nicht mitbekommen.
0: Deine 10 Sekunden sind rum und du hast 4 Sachen richtig genannt. Herzlichen Glückwunsch zu deinem 400-Euro Einkaufsgutschein.
2: Danke, danke.
0: Du hattest richtig genannt. Den Heidelbeerquark, die Druckerpatronen, die Mini-Brezeln, eine Dose Kichererbsen und die hat noch die Yuzu-Limonade gefehlt.
2: Ah, die wollte ich zuerst sagen eigentlich.
0: Hey, 400 Euro für dich.
2: Perfekt, super, ein guter Start.
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11: Bayerns Sozialministerin Ulrike Schaaf will Sexarbeiterinnen besser schützen. Um Menschenhandel und Zwangsprostitution vorzubeugen, hat sich die CSU-Politikerin für das sogenannte nordische Modell ausgesprochen. Deutschland müsse sich beim Prostituiertenschutz bewegen, so Schaaf in der Augsburger Allgemeinen. In Schweden gilt zum Beispiel, der Kauf sexueller Dienstleistungen ist illegal, der Verkauf von Sex bleibt dagegen straffrei. Und Sexarbeiterinnen bekommen Hilfe, wenn sie sich eine neue Existenz aufbauen wollen. Mehr als 30 Menschen musste der Rettungsdienst behandeln. Ein paar mussten sogar ins Krankenhaus. Wegen dem Vorfall in einem Münchner Einkaufszentrum am Freitag ermittelt mittlerweile die Kripo. Auslöser für den Einsatz war eine Schlägerei unter Jugendlichen im Eingangsbereich. Es ist ein Reizstoff ausgetreten. Die Gruppe ist danach geflüchtet. Trotz sofortiger Fahndung wissen die Ermittler bisher nicht, wer die Leute waren. Biber im Kanalsystem. Damit schlägt sich Eichstätten im Landkreis Augsburg aktuell herum. Die Gemeinde versucht jetzt, die geschützten Tiere aus dem Ortsgebiet zu drängen. Denn wenn die Biber in den Kanälen einen Damm bauen, drohen überflutete Keller.
12: Ein Biber hat sich sogar offenbar direkt unter der Terrasse eines Wohnhauses in Bachnähe eingenistet. Weitere Tiere vermutet die Gemeinde in Wasserrohren, in denen der Bach unterirdisch geführt wird. Mitarbeitende des Bauhofs haben die Zugänge zu diesem Rohrsystem jetzt mit Gittern verschlossen und einen Biberdamm im Wohngebiet zurückgebaut, damit das Wasser wieder besser ablaufen kann. Barbara Leinfelder, Bayern 3 in Eichstätten.
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13: Richtung Alpen kann es vielleicht noch ein, zwei Tropfen geben, aber sonst hat sich die Sonne weitestgehend schon durchgekämpft. Gerade im Süden hat es heute ein bisschen schwerer gehabt, aber ja, wir starten sehr mild rein in diesen Oktober, 17 bis 23 Grad. Auch morgen und Mittwoch wird ähnlich, erst ab Donnerstag ist dann wieder ein bisschen mehr Regen angesagt.
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13: Die A7 Ulm Richtung Füssen ist zwischen dem Kreuz Ulm-Elchingen und Reikettistetten momentan noch von stockendem Verkehr geplagt. Auf 12 Kilometer, hier braucht ihr eine Viertelstunde länger. Und die A8, unser Sorgenkind heute München-Salzburg in beiden Richtungen in Höhe Rohrdorf, ist wegen Bauarbeiten momentan nur eine Spur frei. Bitte bleibt auch bei Stau auf der Autobahn in Richtung München. Aktuell Stau ab Fraßdorf, 30 Minuten Zeitverlust und in Richtung Salzburg Stau ab dem Dreieck Inntal. Hier braucht ihr eine Viertelstunde länger. Und die A8 Salzburg Richtung München zwischen Bernau am Chiemsee und Fraßdorf 2 Kilometer Stau. Hier ein Zeitverlust von 10 Minuten. Gute Fahrt euch.
9: 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Und weiter geht's mit richtig viel Musik für euren Vormittag.

0: Raymond mit Supergirl, das ist Bayern 3 in eurem Feelgood Mix um 11.43 Uhr. Hey, hey, schönen Vormittag euch. Ich war am Samstag, bin ich schnell zur Drogerie gegangen, weil ich Abschminktücher gebraucht habe und für meinen Freund einen Haarwachs mitbringen sollte. Ratet mal, was ich nicht mitgebracht habe. Abschminktücher und ein Haarwachs. Aber alles andere, wo ich mir dachte, wie habe ich denn schon wieder hier 40 Euro zusammenbekommen? Das ist so geil, oder? Man kommt mit allem raus, außer mit der Sache, weswegen man eigentlich gekommen ist. Vielleicht geht es euch auch manchmal so. Und ich frage mich dann schon, wie kann das eigentlich sein? Hier, ihr könnt eigentlich gar nicht so viel dafür. Die Unternehmen, die arbeiten nämlich mit ziemlich fiesen Marketing-Tricks. Und welche das sind, das erfahrt ihr gleich um kurz nach 12 bei Simone Faust in Bayern 3 Update. Und vor allem auch, wie wir es endlich schaffen können, den Laden mal nicht leer zu räumen.
1: Jacqueline Bell am Vormittag.
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7: Tricks, John Legend oder auch Ray mit dem Song Where is my Husband? Gleich in eurem Feelgood-Mix hier im Bayern 3. Alle Hits von heute bekommt ihr gleich hier, jetzt aber erstmal alles, was heute wichtig ist für euch.
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9: Um 12 Uhr mit Wiebke Schlecht. Der Nobelpreis für Medizin geht unter anderem nach Bayern. Der Biophysiker Georg Nagel aus Würzburg wurde zusammen mit Kollegen aus Berlin und den USA von dem Komitee in Stockholm ausgezeichnet.
10: The Nobel Assembly at Karolinska Institutet has today decided to award the 2026 Nobel Prize in Physiology or Medicine jointly to Karl Deisseroth, Peter Hegemann and Georg Nagel. For their discoveries concerning light-gated ion channels and optogenetics.
9: Verdient gemacht haben sie sich im Bereich Optogenetik, einer Technik, um die Aktivität von Zellen mithilfe von Licht präzise zu steuern. Der Chef des Bundesnachrichtendienstes Jäger warnt vor einem immer aggressiveren Auftreten Russlands. Bei der Anhörung der

0: Präsidenten der Nachrichtendienste im Bundestag sagte er wörtlich, Deutschland ist in Gefahr, in einen gewaltsamen Konflikt mit Russland zu geraten.
1: Es sind ungewöhnlich deutliche Worte von BND-Präsident Jäger. Der Chef des deutschen Auslandsgeheimdienstes spricht von einer neuen, gefährlichen Qualität der Konfrontation mit Russland. Kein anderes Land sei aktuell eine derart direkte und konkrete Bedrohung für Deutschland, sagt Jäger. Der BND-Chef nennt Deutschland ein Hauptziel von Russland, weil wir der größte europäische Unterstützer der Ukraine mit Waffen sind. Russland führe einen Schattenkrieg gegen Deutschland. Jäger sagt wörtlich, wir befinden uns nicht im Verteidigungsfall und werden trotzdem angegriffen. Er verweist auf den Drohnenvorfall mit Sprengstoff am Flughafen Leipzig-Halle Anfang August, den die Regierung klar Russland zuschreibt. Oliver Neuroth, Berlin.
0: Es ist der bisher wohl größte Datenklau im dänischen Melderegister. Hacker haben das System geknackt. Es geht um private Informationen von fast 9 Millionen Menschen.
2: Das zuständige Ministerium für Forschung und Digitalisierung teilte mit, Unbefugte hätten sich Zugriff auf Namen, Adressen und Sozialversicherungsnummern von Bürgerinnen und Bürgern verschafft. Betroffen sind demnach die Daten von Personen, die derzeit in Dänemark leben, aber auch von Verstorbenen und Menschen, die ins Ausland gezogen sind. Wer hinter dem Angriff steht, ist noch nicht bekannt. Jana Sinram aus Stockholm.
0: Die Stimmung der deutschen Autobauer ist auf einem neuen Tiefstand angelangt. Der IFO-Geschäftsklimaindex fiel im September auf minus 35 Punkte, von minus 22 im August. Die Gründe? Der Export lahmt, die Aufträge sinken. Ich würde fast von einer Jahrhundertwiesn sprechen. Das hat der Chef des Oktoberfests, Christian Schapf, am Morgen im Interview mit dem BR gesagt. Es habe eine gelöste Atmosphäre, eine gute Stimmung geherrscht. Es sei wirklich bis zum Schluss eine friedliche Wiesn gewesen, so Schapf weiter. Dass zugleich ein neuer Besucherrekord mit 7,4 Millionen Gästen erreicht wurde, habe ihn überrascht. Entscheidend sei gewesen, dass sich die Menschen sehr gut verteilt hätten. Die Zeit, es ist 12.03 Uhr.
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4: Ja, und wie das mit Sonne, Nebel und Wolken so weitergeht, sagt uns Thomas Anzenhofer.
5: Die Sonne behält am Nachmittag meistens die Oberhand und sie wird auch noch die letzten Nebelfelder von sich überzeugen können. Bei den Wolken an den Alpen, da tut sie sich dagegen schwerer. Da können auch am Abend tatsächlich noch ein paar samt einem kleinen Regenschauer übrig bleiben. 17 bis 23 Grad später. Morgen oder Mittwoch bleibt es noch rund 21 Grad warm. Erst gibt's Frühnebel, später viel Sonne. Ab Donnerstag dann kühler und dann zieht auch mal Regen durch.
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4: Um gleich 12:04 A7 Füssen Richtung Ulm. Zwischen Kempten und Kempten-Leubers Unfall auf der linken Spur, bitte Vorsicht. Und dann die Gegenrichtung Ulm Richtung Füssen zwischen dem Kreuz Ulm-Elchingen und Dreieck-Hittistetten. 12 Kilometer stockender Verkehr, da ist eine Viertelstunde weg. A8 München-Salzburg in beiden Richtungen. Ist in Höhe Rohrdorf wegen Bauarbeiten nur eine Spur frei. Bitte bleibt bei Stau, aber auf der Autobahn. In Richtung München staut es sich aktuell ab Fraßdorf. Hier dauert es eine halbe Stunde länger. Und in Richtung Salzburg haben wir Stau ab Rosenheim West. Da meldet unser Stauzeitrechner ebenfalls ein Plus von einer Viertelstunde. Dann 10 Minuten mehr einplanen auf der A8 Salzburg Richtung München. Zwischen Bernau am Chiemsee und Fraßdorf nochmal 2 Kilometer Stau. Da sind 10 Minuten weg. Bisschen was los schon heute Mittag. Fahrt alle vorsichtig und dann kommt bitte gut und sicher an eurem Ziel an.
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4: Servus, einen schönen Montagmittag euch. Wer war vielleicht schon heute oder geht nachher noch schnell Spülmaschinensalz kaufen, ein paar Taschentücher boxen? Aber dabei bleibt es dann halt meistens einfach nicht.
7: Ist verlockend, also man braucht nicht so viel, aber ja, wenn man die Teile sieht, dann nimmt man sie doch immer mit.
8: Ich dachte mir, vielleicht brauche ich das doch. Ausprobieren.
9: Wenn ich an irgendwas vorbeigebe, was dann so entsprechend präsentiert wird.
4: Auch. Ja, und genau das ist es. Da geht's ums Ladendesign, wo welche Regale aufgebaut sind und so weiter. Warum wir gerade in Drogerien oft viel mehr mit nach Hause nehmen als geplant, das klären wir gleich hier in Update. Und das sind Handtricks Golden.

0: So ein schönes Lied. John Legend, All of Me für euch hier bei uns im Feelgood Mix in Bayern 3. Wir brauchen Spüli und Klopapier. Kein Problem, hole ich nachher noch schnell in der Drogerie meines Vertrauens. Und dann komme ich ja nach Hause mit einer riesen Tasche voll mit Zeug und habe statt wahrscheinlich 8 Euro am Ende 58 Euro bezahlt. Wer kennt es auch? Gut, vielleicht sind wir schwach. Aber die Unternehmen, die arbeiten wirklich auch mit vielen Marketing-Tricks. Welche das sind und warum sie so erfolgreich sind, das wird in der ARD-Doku die Tricks von DM und Rossmann gezeigt. Jörg Seiselberg aus unserer Verbraucherredaktion, der fasst jetzt mal die wichtigsten Punkte für uns zusammen, wie die Märkte es eben schaffen, dass wir immer mehr kaufen als überhaupt nötig. Und es ist schon so, wir werden quasi vom ersten Schritt von diversesten Dingen beeinflusst.
1: Dazu zählen die sogenannten Bremszonen in den Märkten. Bei Rossmann sind dies Regale mit Aktionsware Ideenwelt genannt. Hier bleiben viele stehen, greifen zu nach dem Motto, kann ich vielleicht doch ganz gut gebrauchen, das Schnellladegerät oder die Küchenwaage, die Strümpfe im Winter oder das Strandhandtuch im Sommer. Emotionsforscher Markus Küpper von der Marktforschungsagentur September erklärt,
2: Einkauf ist ja im Prinzip ein Erlebnis. Und das Erlebnis besteht ja nicht nur aus dem tatsächlichen in die Regale greifen, sondern auch aus dem sich vorstellen, was macht das mit mir, wenn ich zu Hause bin? Was werde ich erleben? Wie wird es mir damit gehen?
1: DM arbeitet mit sogenannten Thementürmen, beispielsweise für Brillen oder Badeprodukte. Und zwar so im Laden platziert, dass sie das Einkaufstempo verlangsamen und Zeit zum Zugreifen geben.
3: Mit Dingen, die einfach anders sind als sonst, das zieht uns magisch an. Und wenn man die sozusagen in den Weg auch stellt, dann muss ich sozusagen mit dem Einkaufswagen drumherum. Das entschleunigt mich dann wieder in dem Moment. Und ich bleibe dann vielleicht doch mal stehen und gucke mir noch mal diesen Aktionsstand an, bevor ich dann zu meinem Zielprodukt weiterlaufen würde.
1: Sagt Marketingprofessor Sascha Reitel von der FU Berlin. Hinter diesem Ladendesign stecke eine klare Absicht.
3: Je länger ich im Geschäft bleibe, umso mehr kaufe ich natürlich auch.
1: Darum, erklärt Reitel, seien die Alltagsdinge, die jeder braucht und für die die meisten in die Märkte kommen, im Laden in der Regel ganz hinten platziert. Spülmittel, Reiniger, Haushalts- und Toilettenpapier.
3: Die versuchen, die Märkte so zu gestalten, dass wir tatsächlich auch einfach mehr kaufen, als wir brauchen. Dass da eben viel Verführung mit dabei ist und wir Kunden das nicht unbedingt immer so bewusst wahrnehmen, dass wir so verführt worden sind.
0: Ja, aber ab jetzt wissen wir das. Und wie schaffen wir es, jetzt dann in Zukunft doch wirklich nur das zu kaufen, was wir brauchen? Ja, ein Tipp natürlich immer, der gute alte Einkaufszettel, an den wir uns dann auch halten. Oder wir setzen uns vielleicht einfach auch ein Budget, über das wir heute bitte nicht gehen. Die Tricks von DM und Rossmann gibt es heute um 21 Uhr in der ARD-Doku im Ersten. Da gibt es dann auch noch einen Preisvergleich und dass sogar ein identischer Einkauf bei Rossmann in einer Filiale in der Innenstadt bis zu 70 Cent billiger ist als in einer Filiale eher außerhalb.
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6: Und hier ist Paul Schädelbeck.
7: Es ist ein Riesenerfolg für die bayerische Forschung. Ein Wissenschaftler der Uni Würzburg erhält den Medizin-Nobelpreis. Zusammen mit einem Kollegen aus Berlin und einem Forscher aus den USA wird der Würzburger Biophysiker Georg Nagel ausgezeichnet für seine Entdeckungen in der Optogenetik. Das ist eine Methode, mit der sich Nervenzellen mit Hilfe von Licht präzise an- oder abschalten lassen. Der Nobelpreis ist mit rund 1 Million Euro dotiert. Die wird sich Georg Nagel mit seinen beiden Kollegen teilen. Abends allein im Dunkeln nach Hause laufen. Viele Frauen fühlen sich dabei unwohl. In Bayreuth soll der sogenannte Nightwalk für mehr Sicherheitsgefühl sorgen. Eine Spazieraktion, die sich ausdrücklich an Frauen richtet. Beim ersten Mal sind so viele gekommen, dass es heute einen zweiten Nightwalk gibt.
8: Das Ziel dabei ist ganz klar, Ängste abbauen und das Selbstvertrauen der Teilnehmerinnen stärken. Denn laut Bundeskriminalamt meiden deutlich mehr Frauen als Männer schlecht ausgeleuchtete Gassen, Radwege oder Parks. Und genau da setzt der Nightwalk an. Den Frauen soll während des Spaziergangs gezeigt werden, wie sie sich sicherer fühlen können. Auch Körpersprache und Strategien zur Selbstbehauptung sind Thema. Los geht's um 19 Uhr im Stadtzentrum. Aus dem BR-Studio Bayreuth, Christina Kreuzer.
7: Ob als Trainerin oder Trainer, als Fahrer bei Auswärtsspielen oder im Vorstand. Ehrenamtliche aus rund 1200 Sportvereinen haben bei der BR-Aktion Sport vereint mitgemacht. Auch in Bayern 3 haben wir die heimlichen Helden im Vereinssport im vergangenen Juni gefeiert. Jetzt erhält der BR für die Aktion den Bayerischen Sportpreis. Verliehen wird er am Sonntag in München. Dabei werden auch bayerische Spitzensportler geehrt. Unter anderem Bob-Doppel-Olympiasieger Johannes Lochner.
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6: Ja, und wie es heute Nachmittag so weitergeht, sagt uns Thomas Anzenhofer.
9: Nach letzten Nebel geht's für die meisten sonnig durch den Nachmittag. Die Wolken an den Alpen und in Niederbayern, die gehören allerdings zu einem kleinen Höhentief, das dort nicht nur heute, sondern auch in den nächsten Tagen immer mal Wolken vorbeischickt. Es wird 17 bis 23 Grad warm. Auch morgen und am Mittwoch bleibt es noch bei diesen Temperaturen. Während der Oktober zeigt sich nach Nebel von seiner sonnigen Seite. Ab Donnerstag, da kommt er dann, der lang ersehnte Regen, und es wird auch kühler.
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6: Um kurz nach 12:30 A7 Ulm Richtung Füssen. Zwischen dem Kreuz um Elchingen und Dreieck Kittistetten. 12 Kilometer Stau und stockender Verkehr, da sind 25 Minuten weg. Und dann haben wir die A8 München-Salzburg. In beiden Richtungen ist in Höhe Rohrdorf wegen Bauarbeiten nur eine Spur frei. Bitte bleibt bei Stau unbedingt auf der Autobahn. In Richtung München staut es sich aktuell ab Fraßdorf. Das macht ein Plus von 35 Minuten. Und in Richtung Salzburg Stau ab Rosenheim West. Da meldet unser Stauzeitrechner ein Plus von 25 Minuten. Das war's. Fahrt alle vorsichtig und dann kommt gut und sicher an.
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fröhlich durch die Mittagspause mit Leonie und Callum Scott. Stay für euch im Feel Good Mix in Bayern 3. Ja, und der Sommer, er hat uns die Sonne erstmal noch dagelassen. Haben wir wirklich herrliche Herbsttage bisher gehabt. Was aber auch bleibt, das ist die Wasserknappheit. Ausgetrocknete Flussbetten, Seen mit ganz niedrigem Pegel ist euch am Wochenende beim Ausflug vielleicht auch wieder aufgefallen. Und es war auch wirklich

0: wirklich krass in den Sommermonaten. Ne? Wir durften nur noch zu bestimmten Zeiten gießen. In München wurden die Brunnen ausgeschaltet. Wir haben es also richtig in unserem Alltag gespürt. Und das Problem mit den leeren Wasserspeichern, das hält eben weiter an. Michael Sauer, der bietet zum Beispiel Floßfahrten auf dem Altmain in Unterfranken an. Und der musste jetzt die Saison frühzeitig beenden.
1: Wir machen seit 1995 Floßfahrten auf dem Altmain und haben eigentlich noch nie so einen niedrigen Wasserstand gehabt wie heuer. Und wir haben vielleicht noch 20, 30 Zentimeter Wasser unter dem Floß gehabt. Also das war extrem. Das macht uns natürlich Angst, weil wenn das so weitergeht, wenn es nächstes Jahr auch so ein extremes Jahr wird, dann weiß ich was noch im Main überhaupt noch drin ist.
0: Ja, auch in Lohr am Main, da mussten jetzt wegen Wasserknappheit wieder Maßnahmen ergriffen werden, weil auch hier das Trinkwasser knapp wird. Die Wasserampel, die ist von gelb wieder auf rot gewandert und es muss wieder Wasser gespart werden, erklärt Stadtwerke Leiter Johannes Gossmann.
2: Wenn jetzt lange Regen kommen wird, nicht nur ein, zwei Tage, sondern wirklich längere Zeitraum, dass man wirklich bei der Quelle merkt, die Schüttungen erhöhen sich, werden wir natürlich wieder die Ampel auf gelb schalten, irgendwann auch wieder auf grün. Aber zum aktuellen Zeitpunkt ist sie leider auf rot. Und da muss man schauen, wann regnet es ausreichend, dass die Quelle sich wieder erholt.
0: Ja, also klar, wir brauchen den Regen. Fragen wir nach. Thomas Anzenhofer aus unserem Wetterteam. Wann ist er denn in Sicht?
3: Also Donnerstag, da sieht es tatsächlich danach aus, dass endlich mal was kommt. Bis dahin sind das nur einzelne Schauer hier und da mal, nichts Nennenswertes. Oh, und das ist dann bis Sonntag üppig. Mhm. Das Problem bei dieser Wetterlage ist halt immer, das rauscht durch und bleibt an den Alpen hängen. Das heißt, direkt an den Alpen, da kommt dann auch der meiste Regen runter. Die werden da verwöhnt, bis zu 100 Liter pro Quadratmeter im Allgäu in diesen paar Tagen. Und dann wird schon Richtung Norden weniger, in Franken eher so dann zwischen 15 und 40 Liter pro Quadratmeter. Aber das ist allesamt mehr, als was wir in letzter Zeit überhaupt hatten. Also das ist zumindest schon mal ein Anfang.
0: Ja, also in den Wasserspeichern ist oft noch ziemlich viel Platz. Ab Donnerstag kommt immerhin ein bisschen was rein und die Füllstände, die steigen. Vielen Dank, Thomas Anzenhofer.
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6: Im Feelgood Mix um kurz nach eins ist Taylor Swift am Start. Mein Name ist Simone Faust. Jetzt gleich viel Spaß mit Sascha Selemann.
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8: Um 13 Uhr mit Wiebke Schlecht. Riesenehre für deutsche Wissenschaftler. Der Medizinnobelpreis geht unter anderem an zwei Forscher aus Deutschland. Georg Nagel von der Uni Würzburg und Peter Hegemann von der Berliner Humboldt-Universität.
9: Sie erhalten den Preis gemeinsam mit dem US-Forscher Carl Dieseroth von der Stanford University. Ihr Forschungsgebiet ist die Optogenetik. Es geht dabei um die zentrale Frage, wie das Gehirn Gefühle, Verhaltensweisen und Körperfunktionen steuert. Peter Hegemann begann dazu seine Forschungen an Algen. Anfang der 2000er Jahre entdeckten er und Georg Nagel ein Protein mit einzigartigen Eigenschaften. Auf der Grundlage dieser Forschung wurde auch die Entwicklung neuer Therapieansätze möglich, unter anderem für die Behandlung der Parkinson-Krankheit. Christian Stichler aus dem ARD-Studio Stockholm.
8: Die größte Bedrohung geht für Deutschland derzeit von Russland aus. Das hat der Präsident des Bundesnachrichtendienstes Jäger im Bundestag deutlich gemacht. Welche Szenarien der BND konkret befürchtet, dazu Oliver Neuroth.
10: Martin Jäger, der BND-Präsident, spricht von einer neuen gefährlichen Qualität der Konfrontation. Und er sagt, das kann in einen gewaltsamen Konflikt führen. Hochrangige Bundeswehrvertreter haben ja schon mehrmals gesagt, 2029 könnte das Jahr sein, in dem Russland in der Lage wäre, die NATO-Staaten anzugreifen. Dieses Datum hält auch der BND-Chef für realistisch, auch wenn er klarstellt, wir haben keine Informationen darüber, dass Russland dann tatsächlich angreift, konkret etwas vorbereitet. Aber er stellt klar, wir dürfen uns jetzt nicht ausruhen, die Lage sei gefährlich.
8: Schon der Hackerangriff auf die LMU in München hat für viel Aufsehen gesorgt. Jetzt gibt es in Dänemark einen Datenklau mit deutlich größerem Ausmaß. Betroffen sind die Informationen im zentralen Melderegister. Insgesamt fast 9 Millionen Datensätze. Das zuständige Ministerium für Forschung und Digitalisierung teilte mit, Unbefugte hätten sich Zugriff auf Namen, Adressen und Sozialversicherungsnummern verschafft. Demnach wurde dafür der legale Zugang eines dänischen Unternehmens missbraucht. Wer hinter dem Angriff steckt, ist noch unklar. Bayerns Sozialministerin Schaaf will Prostituierte besser schützen und Freier künftig bestrafen. Die aktuellen Regeln zum Schutz von Frauen vor sexueller Ausbeutung seien viel zu schwach, so Schaaf. Sie ist Befürworterin des sogenannten nordischen Modells. Das bedeutet, der Kauf sexueller Dienstleistungen ist illegal, der Verkauf von Sex bleibt dagegen straffrei. Bundespräsident Steinmeier hat am Mittag 21 Bürgerinnen und Bürger mit dem Verdienstorden der Bundesrepublik Deutschland ausgezeichnet. Zu ihnen gehören unter anderem die Schlagerlegende Nana Mouskouri, die Präsidentin des Deutschen Caritasverbands Eva Welskop-Deffer und die Holocaust-Überlebende Tova Friedmann. In seiner Rede sagte Steinmeier, die Geehrten trügen seit langem dazu bei, dass die Demokratie in Deutschland lebendig sei und bleibe. Die Zeit, es ist 13.03 Uhr.
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11: Mit Thomas Anzenhofer. Viele Wetterstationen in Bayern melden ja schon fleißig und auch freiwillig wolkenlosen Himmel. Gerade die aber an den Alpen und in Niederbayern, die müssen wir noch überreden. Da werden auch nicht alle Wolken verschwinden. Im Allgäu bald 17 Grad, in Kahl am Main später 23 Grad. Die nächsten beiden Tage werden nach Frühnebel auch öfter sonnig, wobei von Süden auch immer mal Wolken und vielleicht ein Schauer an den Alpen auftauchen kann. Donnerstag dann der Wetterumschwung, da zieht nämlich Regen durch und es kühlt auch ab. Freitag 9 bis 14 Grad.
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12: Servus Autofahrer, die A7 für Richtung Füssen, zwischen Langenau und Dreikittistetten 9 Kilometer Stau, da wird die Fahrbahn erneuert, die rechte Spur ist dicht, dauert 35 Minuten länger. Dann die A8 München-Salzburg in beiden Richtungen, in Höhe Rohrdorf ist wegen Bauarbeiten nur eine Spur frei. Bitte bleibt bei Stau auf der Autobahn. In Richtung München aktuell Stau ab Fraßdorf, das dauert 35 Minuten länger. Und dann nochmal 25 Minuten plus in Richtung Salzburg, Stau ab Rosenheim West. Gute Fahrt euch!
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7: Nummer 1, ja. Und hier ist Sascha Selemann.
12: Und sag mal, es gibt doch nichts Schöneres, als so eine frisch geschälte Kastanie in der Hand zu halten. Dieses wunderschöne, glänzend glatte Ding. Ganz ehrlich, das fällt doch in die Rubrik Babyarsch. Und genau so soll der Herbst doch auch sein. Sanft und weich, wie ein Babypopo. Und dazu Shakira mit Die Die.

0: Taylor, Swift, Patient, Zero. Hier ist Bayern 3. Und übrigens der Olli aus Goldbach im Landkreis Aschaffenburg, der hat übles Schädel wie heute.
1: Uff, der Kopf tut noch weh, der Nacken schmerzt noch ein bisschen. Am Wochenende war es schlimmer, aber mittlerweile bin ich auf dem Weg der Besserung. Sagen wir es mal so.
0: Ja, Gott sei Dank. Der war aber nicht auf der Wiesn gestern. Nein, der Olli hat ein ganz besonderes Talent. Keiner kann es so wie er. Der Olli ist seit dem Wochenende nämlich Deutschlands bester Headbanger. Am Freitag hat er einfach die deutschen Meisterschaften im Freestyle-Headbang gewonnen. Glückwunsch an den Olli, was man halt so macht, den Aschebesch, gell? Übrigens in der Kategorie Helikopter hat auch ein Aschaffenburger gewonnen. Der hat einfach in 30 Sekunden 47 Kopfumdrehungen geschafft.

0: da die Spalm. Aber dann haben wir uns schon gefragt, wie kann das sein? Was ist denn da los am Untermain? Wie kommt's, dass da die besten Headbanger Deutschlands herkommen?
1: Der bayerische Untermain ist bekannt für seine Headbanger. Die ganzen Titelträger kommen daher. Auch die Veranstalter Metal Autumn sind ja auch vom bayerischen Untermain, die alles organisiert haben. Ich glaube schon, dass der bayerische Untermain die Hochburg im Headbang ist. Auch durch die Headbanger-Schule in Aschaffenburg. Da geht schon einiges.
0: Also wenn ihr was lernen wollt, ab an den Untermain mit euch. Ansonsten jetzt auch einfach mal kurz selber ausprobieren im Auto. Mit freundlichen Grüßen aus der Bayern 3 Musikredaktion. Zum Headbangen für euch bis zur Nackenstarre. Gleich Vollbeat mit Lola Montez.
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11: Das Bundesinnenministerium will bei der unabhängigen Asylverfahrensberatung sparen. Um fast 80% soll die Finanzierung ab dem kommenden Jahr gekürzt werden. Bayerische Beratungsstellen wissen aktuell nicht, ob und wie sie ihre Arbeit dann fortsetzen können. Zum Beispiel die Beratungsstelle der Diakonie in Augsburg. Sie ist für ganz Schwaben zuständig.
12: Wir müssen damit rechnen, dass wir bestenfalls von 2,5 Stellen nur noch eine halbe halten können. Und dann müssen wir auch prüfen, ob das Programm umsetzbar ist, weil das ein herausforderndes Programm ist, in dem man auch sehr sensibel mit Menschen umgehen muss,
11: sagt Simon Will Oschwald von der Augsburger Diakonie. Auch wenn die Zahl der Asylsuchenden aktuell sinkt, fordert er, die Qualität der Beratungsstellen zu erhalten. Auch wenn es mittlerweile wieder etwas regnet, die Grundwasserstände in Bayern sind vielerorts niedrig. Jetzt zeigt auch die Wasserampel in der Gemeinde Heidmühle in Niederbayern rot. Einwohner sollen möglichst sparsam mit dem Trinkwasser umgehen. Laut dem Bürgermeister wird aber auch geprüft, ob der niedrige Wasserstand eine technische Ursache haben könnte. Denn die Heidmühler Ortsteile Bischofsreuth und Frauenberg sind nicht betroffen. Und zum Sport. Bittere Diagnose für Julia Gwin von den Fußballerinnen des FC Bayern. Sie hat sich das Außenband am linken Knöchel gerissen. Das haben die Münchner vorhin mitgeteilt. Die DFB-Kapitänin war vorgestern im Bundesliga-Match gegen Frankfurt umgeknickt. Dabei hatte Gwin erst vor wenigen Wochen ihr Comeback gefeiert. Nach 3 Monaten Zwangspause wegen einer Schulterverletzung. Jetzt fällt sie wieder wochenlang aus.
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14: Im größten Teil Bayerns, da bleibt es auch am Nachmittag überschön sonnig. Dichtere Wolken gibt es an den Alpen, speziell so von den Chiemgauer Alpen bis rüber nach Niederbayern. 17 bis 23 Grad wird's warm. Auch morgen und

0: Am Mittwoch sieht's dann nach Früh- und Hochnebel ganz ähnlich aus wie heute. Donnerstag zieht dann Regen durch und damit kühlt's auf 13 bis 18, Freitag sogar 9 bis 14 Grad ab.
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2: Servus Autofahrer, A7 Würzburg Richtung Füssen, zwischen Langenau und Dreikittistetten 10 Kilometer Stau wegen Fahrbahnerneuerung. Die rechte Spur ist dicht, dauert eine halbe Stunde länger. Dann die A8 München-Salzburg in beiden Richtungen. In Höhe Rohrdorf ist wegen Bauarbeit nur eine Spur frei. Bitte bleibt bei der Autobahn und nicht abfahren. In Richtung München aktuell Stau ab Bernau am Chiemsee, 35 Minuten. Und in Richtung Salzburg nochmal Stau ab dem Dreieck Inntal, Viertelstunde plus. Gute Fahrt!
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15: 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Gleich in eurem Feelgood-Mix. Jason Derulo. Schöner Afrobeat für euch am Nachmittag. Michiko und immer noch Geilheit von Huberstank. Das gibt's alles gleich bei uns, nach allem, was wichtig ist in Bayern, Deutschland und der Welt.
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16: Um 14 Uhr mit Wiebke Schlecht. Sie haben den Schalter gefunden, von dem Neurowissenschaftler schon lange geträumt hatten. So hat es Abdel Manira vom Stockholmer Nobelkomitee formuliert. Gemeint sind die Medizin-Nobelpreisträger. Zwei von ihnen kommen aus Deutschland. Peter Hegemann von der Humboldt-Uni Berlin und Georg Nagel von der Uni Würzburg. Janne Sinnram zu ihrer preiswürdigen Entdeckung.
17: Die drei Forscher haben ein einzigartiges Werkzeug zur Erforschung der Kommunikation von Nervenzellen im Gehirn entwickelt. Damit können Wissenschaftler bestimmte Nervenzellen im Gehirn an- oder ausschalten und beobachten, ob dadurch zum Beispiel eine Erinnerung oder ein Gefühl entsteht. Und auf lange Sicht neue Erkenntnisse für Krankheitsbilder wie Alzheimer, Schizophrenie oder Parkinson gewinnen oder Emotionen wie Angst und Aggression besser untersuchen. Die drei Forscher werden ihre Auszeichnung am 10. Dezember in Stockholm entgegennehmen, am Todestag des Preisstifters Alfred Nobel.
16: Hacker haben sich in Dänemark Zugang zu Daten von fast 9 Millionen Menschen verschafft. Dabei gibt es nur etwas mehr als 6 Millionen Däninnen und Dänen. Wie sich das erklären lässt und welche Infos da abgegriffen wurden, Christian Stichler.
18: In Dänemark hat jeder Bürger und jede Bürgerin eine sogenannte CPR-Nummer. Mit der ist zunächst einmal die Wohnadresse und das Geburtsdatum verknüpft, aber auch die Steuererklärung. Auch alle Arztbesuche und Rezepte werden über diese Nummer abgewickelt. Und sie ist also gleichzeitig etwas wie eine Art Patientenakte. Bankgeschäfte, mobiles Bezahlen, auch das läuft über die Nummer. Sozialleistungen kann man darüber beantragen und. Also wer diese Nummer hat, der weiß eigentlich fast alles über einen dänischen Bürger. Auch Ausländer, die sich länger in Dänemark aufhalten, müssen diese Nummer beantragen. Und sie wird auch nicht direkt nach dem Tod gelöscht.
16: Nach dem Scheitern von 2 Mieterschutzdekreten im Parlament steht Spaniens Regierung unter Druck. Jetzt geht Ministerpräsident Sanchez auf volles Risiko. Er kündigte Neuwahlen für den 29. November an. Seine Regierung habe schon viel erreicht, aber es bleibe noch viel zu tun, so Sanchez bei einer Fernsehansprache. Die hohen Spritpreise lassen offenbar viele Menschen in Deutschland umdenken. Wie das Umweltministerium mitteilte, wurden von Mitte Mai bis Anfang

0: Oktober 100.000 Anträge auf die E-Auto-Prämie bewilligt. Diese beträgt maximal 6.000 Euro und gilt auch rückwirkend für seit Januar zugelassene Autos. Außerdem stieg der Marktanteil von Elektroautos im September auf 34,5%, ein neuer Rekord. Nach dem schweren Unfall an der historischen Schiffsschaukel auf dem Münchner Oktoberfest ist der 47-jährige Mitarbeiter des Fahrgeschäfts außer Lebensgefahr. Nach Angaben der Polizei erlitt der Mann eine schwere Verletzung an der Halswirbelsäule. Er befindet sich weiterhin im Krankenhaus. Er habe sich in einem Bereich aufgehalten, wo er nicht hätte sein dürfen und wurde dann von der Schaukel erfasst, so ein Polizeisprecher. Rettungskräfte mussten den Mann gestern reanimieren. Die Zeit, es ist 14.03 Uhr.
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3: Die Oktobersonne hat zwar jetzt nicht mehr die Hochsommerpower, strengt sich aber schon noch richtig an und mit 17 bis 23 Grad bleibt das auch weiter angenehm warm. Wirklich bewölkt ist es fast nur noch streckenweise an den Alpen und bis rüber nach Niederbayern. Ähnlich sieht das auch morgen und am Mittwoch aus. Für den Donnerstag hat sich aber dann Regen angekündigt und der zieht einmal quer so von Norden her durch Bayern. Damit kühlt es auch ab. Bis Freitag sinken dann die Temperaturen auf 9 bis 14 Grad.
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2: Servus Autofahrer, A7 Würzburg Richtung Füssen, zwischen Langenau und Dreikittistetten, 10 Kilometer Stau wegen fahrbaren Erneuerung. Die rechte Spur ist dicht, es dauert 10 Minuten länger. Dann die A8 München-Salzburg in beiden Richtungen, in Höhe Rohrdorf ist wegen Bauarbeiten nur eine Spur frei. Dann in Richtung München auf der A8 Stau ab Bernau am Chiemsee, 35 Minuten plus. Und in Richtung Salzburg Stau ab dem Dreieck Inntal, Viertelstunde obendrauf. Die A9 Berlin Richtung Nürnberg noch, zwischen Markt Schorgast und Dreieck Bayreuth-Kulmbach, Stau, Viertelstunde und ansonsten gute Fahrt.
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1: Nummer 1, ja. Und hier ist Sascha Selemann.
2: Liebe Grüße von diesem Autowaschanlagenbesitzer Jason Derulo. Kennt ihr den? Wahrscheinlich als ultra-hotten Popstar nur. Aber womit Jason Derulo am meisten Kohle macht, ist halt einfach seine Autowaschanlagenkette in den USA. Das hat er zumindest mal gesagt. Ja, dann bitte Programm 4 mit Wachsen und Unterbodenwäsche bitte, Jason. Danke. Und hier ist Michiko in Bayern 3.

0: Ed Sheeran. Eieiei. Eieiei. Also wenn ich höre, dass Seehunde plötzlich die Bayern-Hymne singen, dann kann es eigentlich nur auf Sebastian Winklers Mist gewachsen sein. Der Sebi von den Frühaufdrehern, der ruft nämlich jeden Morgen irgendwo in Bayern-Rheinland an und stellt seine geheimen Fragen. Heute als angeblicher Seehundtrainer in einer sonderpädagogischen Schule in Nürnberg. Der Deal, je mehr richtige Antworten von euch, desto mehr gratis Kaffee gibt's für alle Kollegen.
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2: Pommorschule, Mann, hallo.
3: Guten Morgen, Winkler hier. Folgendes, ich bin Seehundtrainer und ich toure gerade kostenlos von Schule zu Schule mit meinen Seehunden und wollte fragen, ob Sie da auch Interesse hätten oder generell Interesse ist.
2: Das können Sie gerne mal alles in eine Mail packen und uns zukommen lassen. Und dann können wir das auch einfach abwägen, ob das für uns und unsere Schülerschaft passend wäre.
3: Vielleicht dann passt. Also ich kann nur sagen, die Tiere sind schon toll, weil die singen sogar die bayerische Hymne. Ja, genau. Und ich dachte früher immer, die wäre auch von diesem Dings, der auch die kleine Nachtmusik gemacht hat. Von wem war die nochmal?
2: Ja, der Mozart.
3: Mozart, genau. Die Bayernhymne war aber jemand anders. Aber die können noch mehr. Also es ist wirklich eine tolle Show. Die singen inzwischen auch dieses... Von dem deutschen Sänger, die so, und die Chöre singen für dich. Von wem ist das nochmal?
2: Der Mark Forster.
3: Ja, genau, Mark Forster, ja, dankeschön. Und ich meine das wirklich ernst. Also ich will Ihnen keinen Bären ans Bein binden oder so. Hm. Nee, aber die Redewendung ging anders. Nicht Bären ans Bein binden, sondern, wie sagt man?
2: Den Bären aufbinden.
3: Bären aufbinden, ja, genau.
2: Bären aufbinden, ne?
3: Genau, ja. Okay. Wollen Sie mal hören, wie die Seehunde die Bayernhymne singen?
2: Ja, also wenn Sie jetzt das am Telefon mir bieten können.
3: Ja, natürlich. Moment. Ich war gerade, one, two, one, two, three, four. Okay, der letzte war ein bisschen schief, aber sonst war es gut, oder?
2: Ja.
3: Wenn Sie interessiert, wie ich das hinbekommen habe, ich habe es so gemacht, beim richtigen Ton gab es einfach einen Fisch als Belohnung.
2: Ja, das ah ja.
3: Wieder der Wissenschaftler mit dem Hund und der Glocke, wo dann dem Hund immer das Wasser im Mund zusammengelaufen hat, wenn der gebimmelt hat.
2: Pavlov.
3: Ja, der Pavlov. Also ich bin allein. Ich bin nicht wie diese, die Tiger da dabei hatten in der Zaubershow immer.
2: Siegfried und Roy.
3: Siegfried und Roy, genau.
2: Die meinen Sie bestimmt,
3: genau,
2: oder?
3: Die meine ich, genau. Frau Mann,
2: ja.
3: Also ich habe gerade gesagt, ich komme allein eigentlich, aber im richtigen Job sind wir schon zu zweit. Wir heißen nicht Siegfried und Roy, sondern Sebastian und Steffi.
2: Ich habe mir fast gedacht.
4: Guten Morgen, und das war ich gerade.
2: Guten Morgen.
4: Nein.
3: Frau Mann, Sie waren gerade in unserem Undercover-Kaffee-Quiz.
2: Ah, wie toll. Hätte ich ja nicht damit gerechnet, dass ich mal mit dabei bin. Tatsächlich, ich höre das morgens echt gerne und beärmel mich immer.
3: Sie wussten Mozart, Sie wussten Bären aufbinden, Sie wussten Mark Forster, Sie wussten Pavlov, Sie wussten Siegfried und Roy, Sie wussten einfach alles. Das sind fünf Monate gratis Kaffee von der Kaffeerösterei Martermühle für Sie.
2: Wie cool ist das denn?
1: Und morgen klingelt es vielleicht schon bei euch.
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Achtung Autofahrer, wir unterbrechen für eine Gefahrenmeldung. Auf der A93 Weidenhof zwischen Reau Nord und Hochfranken kommt euch ein Geisterfahrer entgegen. Nochmal A93 Weidenhof zwischen Reau Nord und Hochfranken ein Geisterfahrer. Bitte fahrt in beiden Richtungen äußerst vorsichtig, fahrt nicht nebeneinander und überholt nicht. Wir melden sofort, wenn die Gefahr rum ist. 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

Katy Perry. The One That Got Away. Da ist auch nochmal der Geisterfahrer auf der A93 Weidenhof. Zwischen Rehau Nord und Hochfranken kommt ihr euch entgegen. Bitte fahrt in beiden Richtungen äußerst vorsichtig, fahrt nicht nebeneinander und überholt nicht. Nochmal A93 Weidenhof zwischen Rehau Nord und Hochfranken, ein Geisterfahrer. Wir melden uns, wenn die Gefahr rum ist.

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9: Die Uni Würzburg feiert heute einen historischen Tag, denn unter anderem der Würzburger Biophysiker Georg Nagel wird mit dem Medizin-Nobelpreis ausgezeichnet. Das hat das Karolinska-Institut in Stockholm heute bekannt gegeben. Aber auch von einer anderen fränkischen Uni gibt's heute Good News. In Bayreuth war Richtfest für ein neues Innovationszentrum, von dem am Ende ganz Oberfranken profitieren soll. Christina Kreuzer.
10: Konkret geht es um Start-ups, um neue Unternehmen, die im Idealfall Arbeitsplätze in der Region schaffen. Ende des kommenden Jahres soll der Bau fertig sein, die entsprechenden Lehrstühle und die Studierenden können dann ab 2028 ins neue Gebäude einziehen. Direkt daneben entsteht das regionale Innovationszentrum, betrieben von Stadt und Landkreis Bayreuth. Beides zusammen soll Wissenschaft und Wirtschaft zusammenbringen und Unternehmensgründer für die Region begeistern und die Wirtschaft in Oberfranken letztlich nachhaltig stärken.
9: Zugriff in Landshut. Dort haben Beamte der Bundespolizei in der Früh einen per Haftbefehl gesuchten 32-jährigen Syrer festgenommen. Er soll einer der führenden Köpfe einer internationalen Schleuserbande sein. Nach mehr als 2 Jahren Ermittlungen hat die Polizei heute mehrere Wohnungen durchsucht. Nicht nur in Landshut, sondern auch in Nürnberg. Dabei haben die Ermittler nach eigenen Angaben viele Beweise sichergestellt. Ob als Trainerin oder Trainer, als Fahrer bei Auswärtsspielen oder im Vorstand. Ehrenamtliche aus rund 1200 Sportvereinen haben bei der BR-Aktion Sport vereint mitgemacht. Auch in Bayern 3 haben wir die heimlichen Helden im Vereinssport im vergangenen Juni gefeiert. Jetzt erhält der BR für die Aktion den Bayerischen Sportpreis. Verliehen wird er am Sonntag in München. Dabei werden auch bayerische Spitzensportler geehrt.
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11: Mit Thomas Anzenhofer.
12: Der goldene Oktober gibt weiter sein Bestes und die Sonne scheint bald bei angenehmen 17 bis 23 Grad. Es gibt allerdings südlich von uns auch ein Tief, ein sogenanntes Höhentief, das immer mal wieder Wolken vorbeischickt. Speziell an den Alpen tauchen die auf. Regen ist vereinzelt dabei, aber halt nicht in den Mengen, die wir eigentlich bräuchten. Es sieht dann erst ab Donnerstag besser aus. Da zieht nämlich ein richtiges Regengebiet durch. Die Tage danach bringen auch immer mal ein bisschen Regen, aber nicht mehr so viel. Es kühlt ab. Freitag 9 bis 14 Grad.
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13: Servus und Achtung, Autofahrer, nochmal auf der A93 Weidenhof zwischen Rehau Nord und Hochfranken kommt euch ein Geisterfahrer entgegen. Wir melden sofort, wenn die Gefahr rum ist. Dann die A7 Würzburg Richtung Füssen zwischen Langenau und Dreikittistetten 10 Kilometer Stau, da wird die Fahrbahn erneuert, halbe Stunde obendrauf. A8 München-Salzburg in beiden Richtungen in Höhe Rohrdorf wegen Bauarbeiten nur eine Spur frei. Dann in Richtung München, aktuell Stau ab Bernau am Chiemsee. Das dauert 35 Minuten länger und eine Viertelstunde plus in Richtung Salzburg auf der A8 ab dem Dreieck Inntal. Und die A9 Berlin Richtung Nürnberg haben wir noch zwischen Markt Schorgast und Dreieck Bayreuth-Kulmbach Stau. 15 Minuten obendrauf. Gute Fahrt!
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Temper City und Self-Aware. Hier ist Bayern 3 mit dem Verkehrsupdate. Da ist sie schon, die Entwarnung für die A93 Weidenhof zwischen Rehau Nord und Hochfranken. Kein Geisterfahrer mehr. Gott sei Dank. Gute Fahrt euch weiterhin.

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2: Boah, ich stelle mir gerade vor, wie das für mich wäre als Papa von so einer unglaublich talentierten Tochter, die einfach mit 15 schon so krasse Songs schreibt, dass Produzenten aus ganz Deutschland mit ihr arbeiten wollen. Da würde ich dann ständig so Brotzeitboxen zubereiten mit so lachenden, ausgestampften

0: Karottenscheiben und so Wurstbrote ohne Rand. Ich würde es machen. Vielleicht hört es ja gerade Annalians Papa. Dem geht's wahrscheinlich genauso, denn Annalian aus Amberg in der Oberpfalz, die erlebt genau das gerade alles. Mittlerweile ist sie zwar schon 17, aber immer noch sehr jung für dieses verrückte Musikbusiness. Und jetzt hat sie sogar einen Song in einer neuen Netflix-Serie platziert bekommen. Heißt Crew Girl, die Serie. Vielleicht kennt ihr die. Und wie war das so, dieser Moment für dich, das erste Mal das zu sehen? Annalian?
1: Ja, ich habe die Szene mit meinen Eltern zusammengeguckt und mit meiner ganzen Familie. Und wir saßen alle da und hatten wirklich alle Gänsehaut. Das ist so verrückt, wirklich das so zu hören. Deine Stimme ist da auf einmal drin. Also das realisierst du erst, wenn du siehst.
0: Sag mal, haben wir da vielleicht den nächsten großen bayerischen Popstar entdeckt, der bald mit Taylor Swift auf Du und Du ist? Vielleicht! Hier ist Annalian aus Amberg in der Oberpfalz für euch und Set My Heart on Fire, neu in Bayern 3.

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1: Anna Lehan, Set My Heart on Fire.
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12: Servus, da sind wir wieder. Bayern 3 mit unserem Feelgood-Mix. Gleich für euch, Bibi Rexha.
13: Bam, bam, bam, bam, bam, bam, bam.
12: Kennt ihr?
13: Ja, ja.
12: Insomnia von Faithless, a neue New Religion gibt's gleich. Und nehmen wir noch Guided von Simple Plan. Nach den News hier bei uns in Bayern 3.
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15: Um 15 Uhr mit Wiebke Schlecht. Zwei Deutsche bekommen zusammen mit einem amerikanischen Kollegen den Medizin-Nobelpreis. Bayerns Wissenschaftsminister Blume gratulierte den Preisträgern und sagte wörtlich: Würzburg schreibt heute Wissenschaftsgeschichte. Georg Nagel forscht an der Uni Würzburg und Peter Hegemann an der Berliner Humboldt-Uni.
16: Sie erhalten den Preis gemeinsam mit dem US-Forscher Carl Dieselroth von der Stanford University. Ihr Forschungsgebiet ist die Optogenetik. Es geht dabei um die zentrale Frage, wie das Gehirn Gefühle, Verhaltensweisen und Körperfunktionen steuert. Peter Hegemann begann dazu seine Forschungen an Algen. Anfang der 2000er Jahre entdeckten er und Georg Nagel ein Protein mit einzigartigen Eigenschaften. Auf der Grundlage dieser Forschung wurde auch die Entwicklung neuer Therapieansätze möglich, unter anderem für die Behandlung der Parkinson-Krankheit. Christian Stichler aus dem ARD-Studio Stockholm.
15: Der Chef des Bundesnachrichtendienstes Jäger warnt vor einem immer aggressiveren Auftreten Russlands. Im Bundestag sagte er wörtlich: Deutschland ist in Gefahr, in einen gewaltsamen Konflikt mit Russland zu geraten. Mehr dazu von Oliver Neuroth.
17: Kein anderes Land sei aktuell eine derart direkte und konkrete Bedrohung für Deutschland, sagt Jäger. Der BND-Chef nennt Deutschland ein Hauptziel von Russland, weil wir der größte europäische Unterstützer der Ukraine mit Waffen sind. Russland führe einen Schattenkrieg gegen Deutschland. Jäger sagt wörtlich: Wir befinden uns nicht im Verteidigungsfall und werden trotzdem angegriffen. Er verweist auf den Drohnenvorfall mit Sprengstoff am Flughafen Leipzig-Halle Anfang August, den die Regierung klar Russland zuschreibt. Jäger warnt: Wir müssen mit weiteren russischen Attacken mit größerer Härte und Brutalität rechnen.
15: Umweltminister Schneider will verantwortliche Branchen für Wasserverschmutzung stärker zur Kasse bitten. Bei einer Konferenz in Berlin forderte er unter anderem, dass Pharmafirmen in Zukunft für die Reinigung des Wassers von Medikamentenrückständen aufkommen sollen. Er brachte auch stärkere finanzielle Belastungen für Rechenzentren ins Spiel, etwa bei Wasserknappheit. Denn die Zeiten von Wasserknappheit würden auch in Deutschland häufiger, so Schneider. Die massiven Schülerproteste in Frankreich gehen weiter. Am Morgen gab es erneut zahlreiche Demonstrationen und Blockadeaktionen. Aus Sorge vor neuen Ausschreitungen ist in gut 400 Schulen der Unterricht ausgefallen. Die vergangenen Tage waren von teils drastischen Gewaltszenen geprägt. Lehrer wurden angegriffen, Mülltonnen und Fahrzeuge in Brand gesetzt. Es gab viele Verletzte. Die Sachschäden gehen in die Millionen. Ich würde fast von einer Jahrhundertwiesn sprechen. Das hat der Chef des Oktoberfests, Christian Scharpf, im Interview mit dem BR gesagt. Es habe eine gelöste Atmosphäre, eine gute Stimmung geherrscht. Es sei wirklich bis zum Schluss eine friedliche Wiesn gewesen,

0: so scharf weiter. Dass zugleich ein neuer Besucherrekord mit 7,4 Millionen Gästen erreicht wurde, habe ihn überrascht. Entscheidend sei gewesen, dass sich die Menschen sehr gut verteilt hätten. Die Zeit, es ist 15.03 Uhr.
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3: So fühlt sich das gut an. Fast 23 Grad in Regensburg, wolkenlos auch dort. 22 Grad im unterfränkischen Rollbach. Deutlich frischer dagegen am Spitzingsee in Oberbayern, da 13 Grad. Bis zum Abend bleibt es auch meistens sonnig. Im Süden aber auch mit ein paar Quellwolken dazu. An den Alpen vielleicht auch ein Schauer. Morgen und am Mittwoch auch erstmal Nebel und Hochnebel, dann aber wieder meistens sonnig und 21 Grad. Ab Donnerstag kühler, da zieht nämlich der Regen durch.
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2: Servus Autofahrer, A6 Waidhaus Richtung Heilbronn, zwischen Nürnberg-Langwasser und Dreieck-Roth, 7 Kilometer stockend, Viertelstunde plus. Die A7 Würzburg Richtung Füssen, zwischen Langenau und Dreieck-Hittistetten, 10 Kilometer Stau, da wird die Fahrbahn erneuert, dauert eine halbe Stunde länger. A8 München-Salzburg in beiden Richtungen, in Höhe Rohrdorf ist wegen Bauarbeit nur eine Spur frei, bitte bleibt bei Stau auf der Autobahn, ganz wichtig. Dann in Richtung München auf der A8 Stau ab Bernau am Chiemsee, 25 Minuten obendrauf, in Richtung Salzburg Stau ab Rosenheim-West, Viertelstunde plus. Die A9 Berlin Richtung Nürnberg, zwischen Markt Schorgast und Dreieck Bayreuth-Kulmbach 7 Kilometer stocken, 10 Minuten länger. Und die B17 Landsberg Richtung Augsburg noch zwischen Fersee Süd und Oberhausen Süd Stau, Viertelstunde plus. Gute Fahrt!
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1: Nummer 1, ja. Und hier ist Sascha Selemann.
2: 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Hier ist Bibi Rexha in Bayern 3.

0: Michael Schultenbein rein. Und 5 a.m. Kennt ihr dieses Geräusch? Das sind die Motten, die einem aus dem Geldbeutel fliegen, wenn man einmal für die ganze Familie im Supermarkt einkaufen geht. Es ist wirklich schweineteuer. Darum gibt's von uns jetzt eine kleine Finanzspritze.
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0: 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Jetzt ist die Sophia aus Neuburg in Oberbayern dran, an unserer Einkaufen for Free Hotline. Und Sophia, bei dir ist wirklich einiges los, gell? Also zwei Töchter, alleinerziehend, ein Haufen Kosten. Erzähl mal.
2: Also die Kleine ist 5, die steht ja gerade neben mir. Und die Große ist eben 8. Und da habe ich bei euch gelesen, dass ihr ein Gewinnspiel macht. Und ich habe mir gedacht, boah, das wäre mega passend, weil ich gerade wieder die ganze Mode aussortiere und sie sind aus allem rausgewachsen. Und ja, Ende des Jahres kommt eh immer viel. Die ersten Weihnachtswünsche werden mir hier schon ins Ohr geflüstert immer und wäre so ein kleiner Puffer echt schön.
0: Also da gibt es auf jeden Fall einiges zu bezahlen und wir helfen gerne, Sophia. 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Da stehen 5 Sachen drauf und dann hast du 10 Sekunden Zeit, um diese Dinge genau so zu wiederholen. 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
2: Okay.
0: Ja? Nochmal kurz durchatmen.
2: Ja.
0: Puh. Okay, Sophia. Ich brauche Vanillepudding, Traubensaftschorle, Schmelzkäse, Ofenkroketten und 300 Gramm Kumquats. Alles gehört?
2: Okay. Ja.
0: Okay, dann hier deine 10 Sekunden.
2: Einmal Ofenkroketten, 300 Gramm Kumquats, Schmelzkäse, Vanillepudding.
0: Sophia, du hast 4 Dinge richtig. Du hast die Traubensaftschorle vergessen, aber das heißt, du bekommst einen 400-Euro Einkaufsgutschein von Kaufland.
2: Mega, mega super. Vielen Dank.
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7: Bei einem Großeinsatz im Raum Mittenwald hat die Polizei am Freitag 3 mutmaßliche Räuber festgenommen. Sie sitzen in Untersuchungshaft. Mittlerweile geht die Polizei davon aus, dass alle 3 Männer an dem Einbruch in einen Waffenladen in Innsbruck Freitag früh beteiligt waren. Und nicht nur das. Aus Oberbayern, Martin Breitkopf.
8: Gleichzeitig prüfen die Ermittler einen Zusammenhang mit einer Serie von Einbrüchen in Waffengeschäften in Deutschland, Österreich und der Schweiz. Seit Juni sind mehrere Fälle bekannt geworden, unter anderem in Baden-Württemberg, Rheinland-Pfalz und Österreich. In der Schweiz soll es seit Jahresbeginn rund 30 Einbrüche in Waffengeschäfte gegeben haben. Auffällig bei den wenigen Fällen mit Festnahmen kamen die Tatverdächtigen meist aus Frankreich. Ob auch die 3 Männer aus dem Fall in Innsbruck mit weiteren Taten in Verbindung stehen, ist noch unklar. Die Ermittlungen laufen.
7: Weil er kranke, nicht transportfähige Rinder zum Schlachthof gefahren und gequält hat, soll ein 57-jähriger Mann in Unterfranken für 1,5 Jahre ins Gefängnis. Außerdem soll er 3.000 Euro an eine gemeinnützige Organisation zahlen. Das hat das Amtsgericht Obernburg entschieden. Das Urteil ist noch nicht rechtskräftig. Der Prozess ist nicht der erste um den betroffenen Schlachthof in Hobbach. Der ist wegen weiterer Tierschutzverstöße mittlerweile geschlossen. Wer heute Morgen in die Augsburger Innenstadt wollte, hat Nerven gebraucht. Vor allem im Stadtteil Pfersee im Augsburger Westen gab es heute ein Verkehrschaos. Denn die B17 in Richtung Landsberg ist ab der Anschlussstelle Leitershofen aktuell wegen Sanierungsarbeiten gesperrt. Da und drumherum ging teilweise nichts mehr. Auch Busse und Straßenbahnen hatten bis zu 1 Stunde Verspätung. Wer da durch muss, sollte in den kommenden 2 Tagen also mehr Zeit einplanen. Frühestens Mittwoch früh soll die B17 wieder frei sein.
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6: Mit Thomas Anzenhofer.
9: Zum Sonnenschein kommen vor allen Dingen in Schwaben und Oberbayern auch einige Quellwolken dazu. 17 bis 23 Grad haben wir meistens. Über Nacht dann frisch, 2 Grad stellenweise im Landkreis Tirschenreuth und 10 Grad im Chiemgau. Danach wird der Dienstag nach Nebel und Hochnebel auch wieder sonnig, wobei halt von den Alpen durchaus mal Wolken auftauchen, vielleicht auch ein Gewitterschauer. Donnerstag dreht sich's ordentlich, Regen zieht nämlich einmal quer durch Bayern und es kühlt ab. Dann haben wir noch 13 bis 18 Grad.
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6: Servus Autofahrer, die A7 Würzburg Richtung Fürsten zwischen Langenau und Dreikittistetten. 10 Kilometer Stau wegen Fahrbahnerneuerung. Die rechte Spur ist dicht, es dauert eine halbe Stunde länger. A8 München-Salzburg in beiden Richtungen in Höhe Rohrdorf ist wegen Bauarbeiten nur eine Spur frei. Bitte bleibt bei Stau auf der Autobahn, ganz wichtig. In Richtung München aktuell Stau ab Bernau am Chiemsee, dauert 25

0: 20 Minuten länger und in Richtung Salzburg, Stauab, Rosenheim West, Viertelstunde plus. Auf die A9 Berlin Richtung Nürnberg zwischen Markt Schorgast und Dreieck Bayreuth-Kulmbach, 7 Kilometer stocken, 10 Minuten länger. Und die B17 Landsberg Richtung Augsburg zwischen Pfersee Süd und Oberhausen Süd, Stau, eine Viertelstunde plus. Gute Fahrt euch!
1: Und weiter geht's mit

0: Da war sie noch ganz traurig und kinderlos. Aber jetzt? Mama! Mama Rihanna mit Unfaithful für euch. Immer noch geil im Bayernreim. 18 Minuten vor 4 ist es. Und Fakt ist, gefühlt die ganze Welt hört schon wieder diese 4 neuen Taylor Swift Songs, die gerade rausgekommen sind. Die brechen auch schon wieder sämtliche Chartsrekorde, auch bei uns in den Bayern-3-Charts, alle ganz vorne mit dabei. Aber trotzdem wird schon wieder viel gemeckert auf Social Media. Von wegen, die Songs werden ja total ausgelutscht und so weiter. Nina Chuba hat darum auch schon mit ihrem Podcast-Kollegen und besten Freund Momme gestritten.
1: Und dann habe ich mir die Songs gestern angehört und ich checke, ich kann es verstehen, dass man das als cringe empfindet, aber es ist offensichtlich sehr gutes Songwriting. Sie kann einfach...
2: Findest du?
1: Ja, also ich finde auch, die Produktion ist scheiße.
2: Nein, ich finde, das Song, den ich gehört habe, war ganz schlecht geschrieben. 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
1: Nee, Bruder, das ist doch keine Einschlafgeschichte.
2: Nee, es hat trotzdem immer noch einen smarten Twist.
1: Ich habe den Twist nicht gehört.
3: Okay, vielleicht ein bisschen schlageresk, wenn man die Lyrics von Taylor jetzt 1:1 übersetzt auf Deutsch. Aber ganz ehrlich, als Schlagerland Deutschland wissen wir doch, die Leute lieben das. Und es ist einfach so. Und wenn wir schon bei sehr gutem Songwriting sind, wisst ihr noch, Nina Chuba, Olympiahalle im Sommer 2026. Wir sitzen da, Nina, ihre Gitarre, sonst nichts. Es wird ganz ruhig, ein paar Tränchen laufen und Nina Chuba singt einen ihrer schönsten Songs. Das ist verdammt gutes Songwriting. Hier ist einer meiner Lieblingssongs von Nina Chuba für euch. Unsicher. In Bayern 3.

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9: 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Erster Hit gleich bei uns, bei den Crashern von...

0: Und Adele haben wir auch. Und James Arthur. Und Fastboy und so weiter und so weiter. Jetzt erstmal alles, was wichtig ist.
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2: Um 16 Uhr mit Wiebke Schlecht. Zwei der drei Nobelpreisträger für Medizin kommen aus Deutschland. Neben dem US-Amerikaner Karl Deiseroff erhalten Peter Hegemann von der Berliner Humboldt-Uni und Georg Nagel von der Uni Würzburg die Auszeichnung. Würzburgs Uni-Präsident Paul Pauli zeigte sich stolz.
3: Es ist wirklich ein Ereignis für uns. Nobelpreisträger hat man nicht alle Tage und es ist eine Auszeichnung, die man gar nicht richtig erfassen kann. Die höchste Auszeichnung, die es gibt für Wissenschaftler in der Welt und so gesehen. Auch jemand, den ich persönlich kenne und der schon über Jahre an unserer Universität gearbeitet hat, das ist was Herausragendes.
2: Bayerns Wissenschaftsminister Blume lobte, Würzburg habe Wissenschaftsgeschichte geschrieben. Die drei Forscher haben ein Werkzeug zur Erforschung der Kommunikation von Nervenzellen im Gehirn entwickelt. Die Spitzen der deutschen Geheimdienste haben vor der Gefahr eines gewaltsamen Konflikts mit Russland gewarnt. Von keinem anderen Land gehe aktuell eine so konkrete Bedrohung aus wie von Russland, sagte der Präsident des Bundesnachrichtendienstes Jäger.
4: Russland eskaliert sichtbar in der Ukraine und erhöht weiter den Druck auf Europa und Deutschland. Die Konfrontation, in der wir mit Russland stehen, hat eine neue, gefährlichere Qualität.
2: Der Anschlagsversuch mit einer Drohne am Leipziger Flughafen sei nur ein Beispiel, so der BND-Chef weiter. Bayerns Sozialministerin Schaaf will Prostituierte besser schützen und Freier künftig bestrafen. Die aktuellen Regeln zum Schutz von Frauen vor sexueller Ausbeutung seien viel zu schwach, so Schaaf. Sie ist Befürworterin eines sogenannten nordischen Modells. Das bedeutet, der Kauf sexueller Dienstleistungen ist illegal, der Verkauf von Sex bleibt dagegen straffrei. Autismus ist laut Gericht kein Ausschlussgrund von einer Klassenfahrt. Wie das Verwaltungsgericht Düsseldorf mitteilte, werde das Recht auf schulische Bildung und diskriminierungsfreie Teilhabe verletzt. Der Hintergrund? Ein Grundschüler sollte von einer mehrtägigen Klassenfahrt ausgeschlossen werden, wegen seiner diagnostizierten Autismus-Spektrum-Störung und ADHS. Jetzt soll der Neunjährige in Begleitung einer Integrationskraft teilnehmen dürfen. Sich beim Oktoberfest gegen Grippe oder Corona impfen lassen. Das war in diesem Jahr zum ersten Mal möglich. Mehr als 900 Menschen haben das Angebot genutzt, unter ihnen viele Wiesnbeschäftigte. Die Gesundheitsreferentin Zurich sagte, man sei dem Ziel, die Impfquote hierzulande zu erhöhen, ein Stück näher gekommen. Hintergrund: In den skandinavischen Ländern lassen sich mehr als 2/3 der Menschen impfen. Hierzulande sind es bei Grippe rund 1/3, bei Corona sogar weniger als 1/5. Die Zeit, es ist 16.03 Uhr.
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5: Und hier ist Thomas Anzenhofer.
6: Die Feierabendsonne gibt gerade noch mal alles, nur an den Alpen. Da muss es sich halt dann doch streckenweise den Wolken geschlagen geben. Hier sind auch einzelne Tropfen noch möglich. Über Nacht kühlt es dann auf 2 bis 10 Grad ab und es bilden sich auch wieder neue Nebelfelder. Die wachsen und werden bis morgen früh größer. Wir starten also teilweise grau in den Tag. Danach wird es aber sonnig und am Nachmittag tauchen von den Alpen her ein paar Wolken auf. Ja, einzelne können dann doch einen Gewitterschauer im Gepäck haben. Temperaturen steigen auf 19 bis 23 Grad.
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1: A7 Würzburg Richtung Füssen zwischen Langenau und dem Dreieck die Städten. 10 Kilometer Stau wegen Fahrbahnerneuerung. Die rechte Spur ist hier gesperrt, das dauert eine halbe Stunde länger. A8 München-Salzburg in beiden Richtungen in Höhe Rohrdorf ist wegen Bauarbeiten nur eine Spur frei. Bitte bleibt hier bei Stau auf der Autobahn. In Richtung München aktuell Stau ab Fraßdorf, das dauert 25 Minuten länger. In Richtung Salzburg Stau ab Rosenheim-West, das sind 15 Minuten. A9 Nürnberg Richtung Berlin zwischen Bertbach-Steben und Rudolfstein, Behinderungen nach einem Unfall. Dann die A99 Westumfahrung München Richtung Lindau zwischen Neuherberg und dem Dreieck Allach. 8 Kilometer stockender Verkehr, Viertelstunde plus. B17 noch Landsberg Richtung Augsburg zwischen Göggingen und Bärenkeller. 5 Kilometer Stau. Eine halbe Stunde seid ihr hier länger unterwegs. Gute Fahrt.
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1: Hallo Bayern und willkommen zu unserer kleinen feinen Show, immer von 4 bis 6 mit allem Kuriosen, Verrückten, was Bayern und die Welt zu bieten haben.
4: Und bei uns geht's gleich nicht von O bis O, sondern um die Frage B oder B, Biografie oder Bullshit, total irre Story oder irre gut erfunden. Wir sind gespannt, was ihr uns jetzt gleich präsentiert.
1: Mein Name ist, ich verzögere ein bisschen, weil ich noch das richtige Element suche, um diesen Part gleich abzuschließen, Sebastian Schaffstein.
4: Ich heiße Stefan Kreuzer.
1: Und wir sind auch bekannt, und verdammt, wo ist denn jetzt dieses blöde Element?
4: Haben wir die Hausaufgaben nicht gemacht?
1: Nein, ich sehe es gerade, dass es fehlt.
4: Meine Güte.
1: Man nennt uns nämlich auch die... Nee, das war das Falsche. Jetzt habe ich es an die falsche Stelle gezogen. Ja, ich wollte es direkt davor machen.
4: Ich bin Jean-Paul und du?
1: Wir sind...
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1: Oh, und jetzt der Jean-Paul.
4: Diese Praktik.

0: bekomme immer Bock, mir diesen Skyfall-Film von James Bond nochmal anzuschauen. Wenn ich Adele höre mit Skyfall, was ein großartiger Song.
1: Und großartiger Film. Wurdet ihr schon mal von Eckhard von Hirschhausen operiert? Oder behauptet ihr, dass ihr mit dem Einrad zweimal um die Welt geradelt seid, was völlig frei erfunden ist? Dann seid ihr hier genau richtig.
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0: Wir suchen nämlich eure unglaublichen Geschichten oder aber auch eure unglaubliche Fantasie. Also beeindruckt oder verschaukelt uns mit euren Stories. Bewerbt euch jetzt gerne per Sprachnachricht, Textnachricht oder auch unter bayern3.de/diecrasher. Und macht es dann so wie Carlo aus Geretsried, der jetzt für uns eine Geschichte hat. Hallo Carlo!
4: Servus, hallo!
0: Was hast du für eine Geschichte?
4: Ich habe mal, ohne es zu wissen, einen Mörder angefasst.
1: Einen Marder oder Mörder?
4: Mörder.
0: Also, Marder wusste sofort, er hat zugebissen.
1: Okay. Mörder, das macht die Geschichte spannend.
0: Hier kommen unsere Fragen.
1: Saß der neben dir im Kino?
4: Nein.
0: Hast du später erst erfahren, weil du ihn auf einem Fahndungsplakat gesehen hast, dass es ein Mörder war?
4: Nein.
1: War das ein Bekannter von dir?
4: Nein.
0: War es ein echter Mörder, also eine Person, die wirklich jemand anders umgebracht hat?
4: Ja.
1: Hast du bei Aktenzeichen Y erfahren, dass er ein Mörder ist?
4: Nein.
0: Bist du in der Justizvollzugsanstalt und arbeitest
4: Nein.
0: da? Ist das Ganze bei dir zu Hause passiert?
4: Nein, auf der Autobahn.
0: Ah, im Stau?
1: Warst du am Trampen? Hat er dich mitgenommen?
4: Nein.
1: Auch nicht.
0: Ich möchte, dass es wahr ist, weil ich will wissen, was da passiert
1: Dann
0: ist.
1: Dann einigen wir uns auf Bio.
0: Ist es, also wir sagen Biografie. Was sagst du? Ist es Biografie oder Bullshit?
4: Es ist Biografie, es stimmt.
0: Yes! Endlich mal an Sie.
1: Erzähl uns die ganze Geschichte.
4: Ich bin auf der Autobahn nach einer Veranstaltung nachts gefahren und habe dann rechts ein Pannenfahrzeug gesehen mit Warnblinklicht. Habe mich dann rechts hingestellt, habe gefragt, was los ist. Und er hat mir gesagt, er glaubt, er hätte ein Reh überfahren. Es lagen aber Kleidungsstücke auf der Fahrbahn. Dann habe ich einen Polizei- und Rettungsdienst gerufen und habe dann aber tatsächlich hinter der Leitplanke im Gebüsch den Menschen gefunden, den er angefahren hat.
1: Oh Gott, Gottes.
4: Und habe dann schnell festgestellt, dass der sehr tot ist. Habe dann nochmal bei der Polizei angerufen, dass es also kein Reh ist, sondern dass ich einen Menschen gefunden habe. Und als sie ihn dann gesehen haben, erklärte sich dann tatsächlich auf, dass der gute Mann vor kurzem seine Frau umgebracht hat. Deswegen hatten sie ihn überall gesucht. Und er ist dann auf die Autobahn und hat sich dort vor ein Fahrzeug geschmissen. Und ich habe ihn dann halt, ja, angefasst, geschüttelt, um zu gucken, ob er noch lebt und so weiter.
1: Meine.
4: Hab dann hinterher gefahren, dass es ein gesuchter Mörder ist.
0: Ey, was eine krasse Story, ich habe Gänsehaut.
1: Was, wie langweilig ist unser Leben gegen seins?
4: Ja.
1: Also,
4: ich Carlo, muss es nicht nochmal haben.
1: Nee, wir beneiden dich nicht um die Geschichte, aber die ist Hammer. Danke, dass du sie mit uns geteilt hast.
4: Sehr gerne. Ja.
1: Und fahr vorsichtig.
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0: Fastboy und Music Sounds, hier sind die Bayern 3 Crasher.
1: Und wir schauen natürlich jede Woche für euch, was gibt es so in Bayern, Deutschland und der Welt an Kuriositäten, an Meldungen, aber auch so an Ausschnitten in Funk und Fernsehen, was uns alle so ein bisschen amüsiert. Und im ZDF, da war neulich ein, wie sagt man, Schlangen, also ein Reptilienexperte, der über eine der giftigsten Schlangen der Welt geredet hat, den Taipan. Der ist so giftig, da wird sogar der Experte nervös, als die Reporterin ihn fragte.
2: Wieso braucht die Schlange so viel Gift?
3: Das liegt an ihrer Lebensweise. Die lebt in den trockenen, trockenen Bereichen Zentralaustraliens. Und da kommt selten Futter vorbei. Das heißt, wenn was kommt, muss der Sitz auch bissen und dann muss die Schlange auch Erfolg haben.
0: Ja, da hat er recht. Da muss wirklich jeder Sitz bissen.
1: Gut, ja, da geht's dem Taipan aber auch nicht anders als der Schlapperklange.
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0: So geht die Woche doch schon mal gut los.
1: Oh, das freut mich. Oh Gott, oh Gott, oh Gott, oh Gott.
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9: Und hier ist Thomas Anzenhofer.
10: Meistens geht es sonnig in den Abend. Und dann kühlt es über Nacht auf 2 bis 10 Grad ab. Das werden dann die Herbstnebel wieder nutzen, um sich bis morgen früh auszudehnen. Der Dienstag startet morgen also teilweise grau, wird aber dann sonnig und auch angenehm warm wie heute. 19 bis 23 Grad. Am Nachmittag ziehen dann von den Alpen ein paar lockere Wolken zu uns rein. Einzelne haben vielleicht sogar einen Gewitterschauer im Gepäck.
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9: Stopp, wir haben ja noch den Verkehr vergessen hier.
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9: Bitte wiederhol dich jetzt nicht so wie der Anzi gerade eben.
13: Also, hast du irgendwie gerade einen nervösen Finger, Schaffi, oder wie? Okay, wir gehen mal die Verkehrsmeldungen durch hier im Einzelnen. Wir haben die A3 Würzburg-Frankfurt in beiden Richtungen. Zwischen Markt Heidenfeld und Rohrbrunn laufen Personen auf der Fahrbahn. Außerdem A6 Weidhaus Richtung Nürnberg. Zwischen Weidhaus Autobahn und Pleistein 3 Kilometer Stau. Im Moment Zeitverlust 1/2 Stunde. Dann weiter auf die A7 Würzburg Richtung Füssen. Zwischen Langenau und dem Dreieck die Städten 10 Kilometer Stau wegen Fahrbahnerneuerung. Da ist die rechte Spur gesperrt. 20 Minuten plus. A8, oh je, da ist viel los. München, Salzburg in beiden Richtungen in Höhe Rohrdorf. Da ist wegen Bauarbeiten nur eine Spur frei. Bitte bleibt bei Stau auf der Autobahn. Und in Richtung München aktuell Stau ab Fraßdorf 20 Minuten plus. Und Richtung Salzburg Stau ab Rosenheim West 15 Minuten länger. A95 München Richtung Garmisch-Partenkirchen zwischen Sindelsdorf und Monau-Kochel. Behinderungen nach einem Unfall. Wir wechseln auf die A99, Westumfahrung München Richtung Lindau zwischen Neuherberg und dem Dreieck Allach, 8 Kilometer Stop and Go, Viertelstunde. B11, Wolfratshausen Richtung Mittenwald zwischen Wolfratshausen und Geretsried, da steht ein defekter LKW auf der rechten Spur. Und noch die B17, Landsberg Richtung Augsburg zwischen Göggingen und Bärenkeller, 5 Kilometer Stau, 1/2 Stunde extra müsst ihr hier einplanen. Das war's.
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14: Hallo Bayern.
15: Hallo. Na?
16: Na?
15: Grüß dich.
16: Läuft's?
15: Nee.

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1: Und ihr kennt ja so diese Posts im Netz. Wenn dein Leben ein Song wäre, wie müsste er dann heißen? Wir haben jetzt neulich im Netz was ähnlich Kreatives entdeckt. Und zwar, welchen Filmtitel hätte dein Konto? Und hier mal die 5 besten Antworten, die wir ja unter tausenden Vorschlägen da gefunden haben.
0: Edward mit den leeren Händen.
1: Die Pfändung mit der Maus.
0: Ariel die Leergutfrau.
1: Der Teufel trägt Klarna.
0: Ah ja. Und für die, bei denen es gerade besser läuft finanziell, Räuber Protzenplotz.
1: Ist auch wunderschön. Herrlich. Aber bitte, eine Sache. Also wenn es ums Konto geht, dann vermisse ich noch ein bisschen

0: Billy Eilish. Birds of a Feather. Hier ist bei Andrea Montagnachmittag. Hier sind eure Crasher für den Feierabend.
1: Und es ist gerade eines der lustigsten Geschichten, die im Netz rumgehen. Ein Post, den wir gefunden haben. Welchen Filmtitel hätte dein Konto? Und diese Antworten, die da in den Kommentaren stehen, sind einfach zu geil, muss ich sagen.
0: Einer der Favorites war 50 Shades of Nothing.
1: Oder auch Kevin verarmt zu Hause.
0: Schneewittchen und die sieben Mahnungen.
1: Oder halt, wie wir gerade schon gesagt haben, unser Vorschlag, Spar Wars. Ein Film, der mit Sicherheit die ein oder andere, ja, sagen wir mal, überraschende Wendung bereithält im Vergleich zum Original.
2: Obi-Wan hat dir nie die Wahrheit gesagt. Ich bin dein Vater.
1: Wirklich? Dann hast du ja 18 Jahre lang Kindergeld bekommen.
2: Bekomme ich immer noch. Du bist ja noch in der Jedi-Ausbildung.
1: Und was hast du mit dem Geld gemacht?
2: Zum Großteil in ETFs investiert. Dazu ein Tagesgeldkonto mit 4,5% Verzinsung und für den Rest habe ich Anleihen beim Imperium gekauft.
1: Du hast hoffentlich aber den Sparerpauschbetrag von 1.000 Euro mit berücksichtigt, oder? Den du steuerlich geltend machen kannst?
2: Natürlich. Und den Grundfreibetrag von 12.348 Euro.
1: Sehr gut, Vater. Aber verrat mir noch eins. Warum haben wir alle grüne und blaue Lichtschwerter und dein Lichtschwert ist rot?
2: Nun, das gab's zur Depoteröffnung gratis dazu. Bei der Stadtsparkasse.
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1: So, kurz vor 5 haben wir es und gleich geht's weiter mit euren Lieblingshits hier bei uns, unter anderem von Miley. Cooler Song, cooler Groove, Bass, Persuades. Außerdem haben wir Coldplay, Shakira, The Killers und alles Wichtige jetzt aus Bayern und der Welt in unseren News.
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3: Um 17 Uhr mit Wiebke Schlecht. Zwei Wissenschaftler aus Deutschland und einer aus den USA teilen sich in diesem Jahr den Nobelpreis für Medizin. Der Biophysiker Georg Nagel von der Uni Würzburg, Peter Hegemann von der Berliner Humboldt-Universität sowie Karl Deiseroff von der US-Uni Stanford. Bundeskanzler Merz sagte dazu wörtlich: Deutsche Forschung ist Spitze. Was die Forschung für die Medizin bringt, dazu Jana Sinram.
4: Auf lange Sicht neue Erkenntnisse für Krankheitsbilder wie Alzheimer, Schizophrenie oder Parkinson. Die drei Forscher haben ein einzigartiges Werkzeug zur Erforschung der Kommunikation von Nervenzellen im Gehirn entwickelt. Die Bekanntgabe des Medizinpreises hat in Stockholm die Nobelwoche eingeläutet. In den kommenden Tagen folgen die Kategorien Physik, Chemie und Literatur. Am Freitag wird in Oslo der Friedensnobelpreis verkündet, am Montag wieder in Stockholm der Wirtschaftspreis in Gedenken an Alfred Nobel.
3: Die größte Bedrohung geht für Deutschland derzeit von Russland aus. Das hat der Präsident des Bundesnachrichtendienstes Jäger im Bundestag deutlich gemacht. Welche Szenarien der BND konkret befürchtet, dazu Oliver Neuroth.
5: Martin Jäger, der BND-Präsident, spricht von einer neuen gefährlichen Qualität der Konfrontation. Und er sagt, das kann in einen gewaltsamen Konflikt führen. Hochrangige Bundeswehrvertreter haben ja schon mehrmals gesagt, 2029 könnte das Jahr sein, in dem Russland in der Lage wäre, die NATO-Staaten anzugreifen. Dieses Datum hält auch der BND-Chef für realistisch, auch wenn er klarstellt, wir haben keine Informationen darüber, dass Russland dann tatsächlich angreift, konkret etwas vorbereitet. Aber er stellt klar, wir dürfen uns jetzt nicht ausruhen, die Lage sei gefährlich.
3: Schon der Hackerangriff auf die LMU in München hat für viel Aufsehen gesorgt. Jetzt gibt es in Dänemark einen Datenklau mit deutlich größerem Ausmaß. Betroffen sind die Informationen im zentralen Melderegister. Insgesamt fast 9 Millionen Datensätze. Das zuständige Ministerium für Forschung und Digitalisierung teilte mit, Unbefugte hätten sich Zugriff auf Namen, Adressen und Sozialversicherungsnummern verschafft. Wer hinter dem Angriff steckt, ist noch unklar. Nach dem Scheitern von 2 Mieterschutzdekreten im Parlament steht Spaniens Regierung unter Druck. Jetzt geht Ministerpräsident Sanchez auf volles Risiko. Er kündigte Neuwahlen für den 29. November an. Seine Regierung habe schon viel erreicht, aber es bleibe noch viel zu tun, so Sanchez bei einer Fernsehansprache. Die hohen Spritpreise lassen offenbar viele Menschen in Deutschland umdenken. Wie das Umweltministerium mitteilte, wurden von Mitte Mai bis Anfang Oktober 100.000 Anträge auf die E-Auto-Prämie bewilligt. Diese beträgt maximal 6.000 Euro und gilt auch rückwirkend für seit Januar zugelassene Autos. Außerdem stieg der Marktanteil von Elektroautos im September auf 34,5%. Ein neuer Rekord. Die Zeit, es ist 17.03 Uhr.
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1: Hat für euch Thomas Anzenhofer.
6: Für die meisten geht's sonnig und nur selten bewölkt in den Abend. Im Laufe der Nacht kühlt's dann ab und morgen früh, da haben wir teilweise nur 2 Grad im Landkreis Tirschenreuth und 10 Grad im Chiemgau. Der Dienstag, der startet dann also mit einigen Nebelfeldern und Hochnebelfeldern, mausert sich dann aber zu einem richtig schönen sonnigen Tag. Es wird 19 bis 23 Grad warm. Das kleine Tief von heute, das ist allerdings auch morgen wieder dabei und schickt über die Alpen am Nachmittag ein paar Wolkenfelder und vielleicht auch einen Gewitterschauer.
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1: Wir fangen an auf der A3 Passau Richtung Nürnberg. Die Ausfahrt Metten ist nach einem Unfall gesperrt. A6 Weidhaus Richtung Nürnberg zwischen Weidhaus Autobahn und Pleistein. 3 Kilometer Stau, dort fast eine halbe Stunde länger. A7 Würzburg Richtung Füssen zwischen Langenau und dem Dreieck Hettistetten. 10 Kilometer Stau wegen einer Fahrbahnerneuerung. Rechte Spur ist gesperrt, dauert hier 20 Minuten länger. A8 München Salzburg in beiden Richtungen in Höhe Rohrdorf ist wegen Bauarbeiten nur eine Spur frei. Bitte bleibt hier bei Stau auf der Autobahn. In Richtung München aktuell Stau ab Bernau, da dauert

0: 40 Minuten länger und in Richtung Salzburg gibt es Stau ab Rosenheim-West. Das dauert eine Viertelstunde länger. Die A93 Weiden Richtung Holledau zwischen Regenstau und dem Kreuz Regensburg. 4 Kilometer Stau, da dauert 10 Minuten länger. Dann haben wir einmal 25 Minuten Zeitverzögerung auf der A99 Westumfahrung München Richtung Lindau zwischen Neuherberg und Lochhausen. 10 Kilometer Stau und stockender Verkehr. A980 Autobahndreieck Allgäu Richtung Waltenhofen. In der Ausfahrt Waltenhofen gab es einen Unfall. Und die B85 noch Passau Richtung Regen zwischen Passau und Patriching. Da gab es ebenfalls einen Unfall. Egal, wo ihr unterwegs seid, kommt gut und sicher an.
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0: Hallo Bayern! Und ja, wir wissen es, es ist der Ritt auf der Rasierklinge, den wir tatsächlich hier gleich wieder versuchen werden.
4: Fakt ist, wir können es nicht. Fakt ist, ihr mögt es nicht.
0: Aber wir machen es trotzdem, weil, also ich meine, irgendwann müssen wir das ja mal lernen.
4: Ja.
0: Gleich nach zwei Songs hier bei uns, bei den Crashern.
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0: Miley und Bass Persuades. Hier ist Bayern 3 am Montagnachmittag für euren Feierabend. Hier sind eure Crasher.
1: In der Volksfestzeit, die zum Beispiel ja gerade noch läuft in Fürth, da läuft die Kerwa noch das Ganze bis zum 14. Oktober, aber die an vielen Stellen auch schon vorbei ist. Zum Beispiel das Haager Herbstfest gestern zu Ende gegangen und natürlich auch das größte Volksfest der Welt. Das Oktoberfest in München auch seit gestern offiziell beendet.
0: Du warst gestern auch nochmal da, oder?
1: Ich war nochmal, genau, ich bin nochmal drüber gelaufen,
0: ich auch, bei den
1: Jungs nochmal ein bisschen geguckt.
0: Sieht man auch an unseren Augen heute. gut, dass Radio ist, sag ich mal. Ja. Aber wir haben uns gedacht, also wenn das letzte große das größte Volksfest der Welt zu Ende geht, dann verdient es doch auch ein Fazit in Gstanzlform.
1: Ja, doch.
0: Und weil wir beide ja nun auch schon seit vielen Jahren in Bayern leben, haben wir uns gedacht, das können wir doch mittlerweile so Gstanzl, oder?
1: Ja, wir können es mal versuchen.
0: Also Betonung auf versuchen.
1: Ja, bitte.
0: Also ich glaube, ich fange mal an mit der gemeinsamen Achterbahnfahrt vom Ministerpräsidenten und dem Münchner OB.
1: Okay.
0: Das Söder fuhr Looping und war dort gut drauf. Im Gegensatz zum Merz ging's bei ihm auch mal rauf.
1: Ja, das ist richtig.
0: Schau, gell?
1: Auch der Krause hat sich gefreut und klopft sich die Schenkel von außen, hat's auch geschaut wie der Opa mit'm Enkel.
0: Das ist aber schon fies hier.
1: Bissl, ja.
0: Vielleicht noch ein Wörtchen zu den Preisen.
1: Zu den Saupreisen?
0: Na, zu den Preisen im Festzelt.
1: Ach so, ja.
0: Das Bier ist so teuer, da reicht schon ein Suff. Dann zahlst du das Säube wie zweimal im Peak feinen Etablissement.
1: Ach so.
0: Ach so.

0: Felix Jahn ist das und Pride in Bayern 3. Hier sind die Crasher.
1: Und ganz viele von uns lesen ja so Testberichte und liegen Probe, wenn es zum Beispiel um den Kauf einer Matratze geht. Aber kaum einer macht sich Gedanken über eine andere Bleibe, in der wir auch eine ganze Zeit lang am Stück verbringen. Wahrscheinlich die längste Zeit, nämlich den Sarg.
0: Ja, habe ich noch nie so drüber nachgedacht. Ja. In Österreich ist man da übrigens einen Schritt weiter, weil die Bestattungsunternehmen Wien laden bei der langen Nacht der Museen und bei einem Halloween-Fest zum Probeliegen in einem Sarg ein. Und die ganz Mutigen, die können selbstverständlich auch veranlassen, dass der Deckel dann mal verschlossen wird.
1: Ja, Wien hat ja sowieso ein ziemlich eigenes Verhältnis zum Tod und zum Thema Tod.
0: Ja, also wir Wiener haben traditionell eine große Angst, dass wir lebendig begraben werden. Das war schon früher so, dass wir auf dem Friedhof ein kleines Glöckl hatten über dem Sarg und da war ein Schnürle dran und es war mit dem Leichnam verbunden. Und wenn einmal einer wach geworden ist, dann hätte es dann geklingelt.
1: Ist einmal einer wach geworden?
0: Nein, aber es hat trotzdem geklingelt.
1: Wieso das denn?
0: Ja, mit der Zeit ist uns halt was vom Körper abgefallen und hat sich der Schnur gelöst und dann hat es geklingelt auf dem Friedhof.
1: Das ist jetzt auch kein Witz, oder?
0: Nein, das ist wirklich so.
1: Das ist so makaber, Alter.
0: Hat man doch irgendwann aufgehört mit dieser Klingel. Das war zu viel Stress für den Friedhofswärter.
1: Gott, ist das makaber. Da passt aber eigentlich auch dieser Witz hier rein. Ein Kumpel zum anderen, du, morgen ist die Beerdigung von meinem Vater. Hast du mir vielleicht einen schwarzen Anzug, den du mir geben könntest? Ja klar, hier. Wochen später fragt der Kumpel, du, könnte ich meinen Anzug wieder haben? Ich bräuchte dich. Oh, das wird schwer. Mein Vater dreht ihn gerade.
0: Entschuldigung. Ja. Jetzt fesch raus aus dem Thema hier mit den Killers in Bayern 3.
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11: Es geht rüber zu Thomas Anzenhofer.
12: Nach dem meist richtig sonnigen Montag wird es jetzt über Nacht erstmal sternenklar, dann neblig und auch kalt. 2 bis 10 Grad. Morgen gibt es eine Neuauflage von heute, also sobald der Frühnebel und auch der Hochnebel sich aufgelöst haben, scheint die Sonne. Für die meisten den ganzen Tag über. Am Nachmittag kann es allerdings von den Alpen her auch ein paar Wolkenfelder geben und die werden zumindest ganz im Süden auch mal einen Gewitterschauer bringen. Es wird 19 bis 23 Grad warm.
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13: Um kurz nach 5:30, wie immer bei uns die Gefahrenmeldungen zuerst. Vorsicht auf der A70 Schweinfurt-Werneck Richtung Bamberg. Da liegen Fahrzeugteile in der Überleitung zur A71 Richtung Suhl, und zwar am Dreieck Werntal. A3 Passau Richtung Nürnberg. Die Ausfahrt Metten ist nach einem Unfall momentan gesperrt. A7 Würzburg Richtung Füssen zwischen Langenau und dem Dreieck Hittistetten. 10 Kilometer Stau wegen Fahrbahnerneuerung. Da ist die rechte Spur gesperrt, kostet im Moment 20 Minuten. A8 München-Salzburg, die ist in beiden Richtungen in Höhe Rohrdorf wegen Bauarbeiten bzw. nicht gesperrt, aber eine Spur ist da nur frei. Bitte bleibt bei Stau auf der Autobahn. Und Richtung München aktuell Stau ab Bernau, Zeitverlust 40 Minuten. Und Richtung Salzburg Stau ab Rosenheim West, Zeitverlust eine Viertelstunde. Auf die A9 Berlin Richtung Nürnberg zwischen Rudolfstein und Berg Bad Steben steht ein defekter LKW auf der rechten Spur. A9 Nürnberg Richtung München, die Einfahrt Eching ist momentan gesperrt. A93 Weiden Richtung Holledau zwischen Regenstauf und dem Kreuz Regensburg, 4 Kilometer Stau, 10 Minuten dauert es der länger. Und noch die A99 Westumfahrung München, wenn ihr unterwegs seid Richtung Lindau, zwischen Neuherberg und Lochhausen, 10 Kilometer Stop and Go, bedeutet 25 bis 30 Minuten plus.
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16: Hallo Bayern!
17: Und herzlich willkommen an dieser Stelle zur ersten Ausgabe in dieser Woche von diesem wunderbaren Spiel hier.
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17: Unser Piepspiel, das Wichtigste ist weggepiepst. Wir wüssten von euch gerne, was fehlt bei

0: dieser sehr kuriosen Nachricht.
1: Gerade noch gut gegangen. Am Dresdner Hauptbahnhof musste die Feuerwehr anrücken, weil sich ein Junge...
2: Weil einem Jungen was passiert ist? Weswegen musste die Feuerwehr anrücken? Wir sagen es gleich, es ging alles gut aus, aber was kann Kurioses passiert sein dem Jungen, dass die Feuerwehr anrücken musste? Leute, denkt verrückt, denn nur verrückt ist wahr in diesem Moment. Wenn ihr wisst, was es ist, ruft uns an, jetzt 0800 800 3800.
0: Gerne auch Text oder Sprachnachricht reinschicken. Nummer findet ihr auf bayern3.de. Wir sind wie immer auf der Suche nach der richtigen Lösung, aber auch die Kreativität ist von euch gefragt, also auch da gerne. Schickt uns was rein.
2: Was könnte der Junge gemacht haben dort am Bahnhof? Aber ihr wisst ja, selbst wenn ihr richtig liegen solltet, zu gewinnen gibt's in dieser Show, wie immer, nichts!

0: Der unverwechselbare Ed Sheeran und Celestial hier bei uns bei Bayern 3.
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2: Gerade noch gut gegangen. Am Dresdner Hauptbahnhof musste die Feuerwehr anrücken, weil sich ein Junge...
0: Ein Junge war es. Die Anke aus Neuried glaubt, der hat das Rückgeld aus dem Automaten rausholen wollen und ist damit der Hand im Automaten stecken geblieben, weswegen die Feuerwehr anrücken müsste. Könnte passieren, oder? Das sind immer so, so kleine Fächer.
3: Vor allem, wenn du dann so Münzen festhältst halt in der Faust, dann kommt die Faust nicht mehr raus.
0: Das stimmt. War es aber nicht. Schöne Idee, Anke. Moritz glaubt, der Junge ist mit dem Kopf zwischen Geländerstangen stecken geblieben.
3: It's a classic.
0: Haben wir als Kinder, glaube ich, alle schon erlebt. Mhm. Ja. Anne glaubt, der Junge hat so viel Handy geschaut, dass er plötzlich rechteckige Augen bekommen hat, wie seine Oma es ihm immer prophezeit hat. Die Feuerwehr musste es dann korrigieren. Ich will nicht wissen, wie.
3: Das waren die einzigen rechteckigen Bildschirme, die funktioniert haben im Bahnhof, aber das ist ein anderes Thema.
0: Also schöne Vorschläge. Ihr habt eine fantastische Fantasie, es gefällt mir mit euch. Aber es ist noch nicht das Richtige dabei.
3: Wir fragen nach bei der Tanja, die sich gemeldet hat aus München. Hallo Tanja.
4: Hallo.
3: Was glaubst du, was ist passiert?
4: Ich glaube, dass ein Junge in die Papiermülltonne reingegangen ist. Die ist dann zugegangen, ist nicht mehr aufgegangen und dann ist er stecken geblieben. Da musste man mit die Feuerwehr anrücken, um sie aufzumachen.
3: Mhm. Das wäre ein Fall, wo die Feuerwehr definitiv hilfreich ist. Wir hören mal nach, ob das richtig ist. Leider nicht, Tanja. Aber danke dir für deinen Vorschlag. Okay.
4: Danke.
0: Ciao. Wäre auch eine fiese Art der Entsorgung gewesen. Also, nee, deswegen gut, dass das so gar nicht passiert ist. Aber wie ist es denn dann passiert?
3: Ja, weiß ich nicht. Vielleicht kennt ja Susi aus Deggendorf die richtige Lösung. Hallo Susi, grüß dich.
5: Hallo.
3: Was glaubst du?
5: Der Junge ist mit dem Kopf in so einem Kindertoilettensitz stecken geblieben. Oder ist mit dem Kopf in den Kindertoilettensitz und ist da drin stecken geblieben.
0: Was man halt so macht, ne?
3: Wenn man am Bahnhof ist, ja? Warum denn nicht? Wir hören mal rein, ob das die richtige Lösung ist.
0: Yes!
3: Und das stimmt, Susi! Es war der Kindertoilettensitz und die Feuerwehr konnte ihm dann Gott sei Dank helfen an der Stelle.
0: Ja.
3: Aber keine schöne Erfahrung auf jeden Fall. Nee. Liebes Tagebuch, dieser Tag, den möchte ich bitte gerne schnell wieder vergessen.
0: So schön und so jung und schon eine Brille, ja. sag mal, wenn jetzt, wo wir unter uns sind, weißt du, was du an dieser Stelle bei uns gewonnen hast?
5: Ja, wie immer, nix.
0: Jawohl!
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0: Callum Scott und Whitney Houston. I wanna dance with somebody hier bei uns bei den Crashern. Und meine Damen und Herren, Sie werden nun Ohrenzeugen eines Live-Spektakels, einer Darbietung von Sebastian Schaffstein, von der kein Mensch auf der Welt irgendwas weiß, was uns nun erwartet. Leider auch ich nicht.
1: Hallo, mein Name ist Reinhard May. Ich bin deutscher Liedermacher und stehe gerade auf Platz 1 der deutschen Albumcharts. 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
1: Das ist richtig, ja.
0: By the way, herzlichen Glückwunsch zu Nummer 1, Reinhard.
1: Vielen Dank. Aber meine Hörer kriegt ihr nicht.
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0: Geh weiter.

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7: Gleich in Bayern 3, Tempest City mit Self-Aware. Außerdem hat Leonie einen neuen Song, Way Too Late, den hören wir auch gleich. Und jetzt gibt's erstmal euer News-Update um voll in Bayern 3.
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1: Um 18 Uhr mit Alexandra Schöffel. Auch der zweite Tankrabatt bringt wohl bisher nicht so viel Entlastung für Autofahrer wie erhofft. Seit dem 1. Oktober sind die Steuersätze auf Benzin und Diesel um jeweils rund 17 Cent pro Liter abgesenkt. Stattdessen kommen laut ADAC durchschnittlich nur 10 bis 13 Cent Rabatt bei den Kunden an. Die Energiesteuersenkung habe zwar zu einem deutlichen Preisrückgang bei den Kraftstoffen geführt, doch die Preise seien wieder gestiegen, berichtet der Automobilclub. Der Verband Fuels und Energie erklärte, es sei in seinem Interesse, den Rabatt in vollem Umfang weiterzugeben. Er spreche aber nur für die Hälfte der etwa 14.000 Tankstellen in Deutschland. Zwei der drei Nobelpreisträger für Medizin kommen aus Deutschland. Neben dem US-Amerikaner Karl Deisseroth werden Peter Hegemann von der Berliner Humboldt-Uni und Georg Nagel von der Universität Würzburg vom Stockholmer Nobelkomitee geehrt. Würzburgs Uni-Präsident Paul Pauli zeigt sich stolz.
2: Es ist wirklich ein Ereignis für uns. Nobelpreisträger hat man nicht alle Tage und es ist eine Auszeichnung, die man gar nicht richtig erfassen kann. Die höchste Auszeichnung, die es gibt für Wissenschaftler in der Welt und so gesehen. Auch jemand, den ich persönlich kenne und der schon über Jahre an unserer Universität gearbeitet hat, das ist was Herausragendes.
1: Bayerns Wissenschaftsminister Blume lobte, Würzburg habe Wissenschaftsgeschichte geschrieben. Die drei Forscher haben ein Werkzeug zur Erforschung der Kommunikation von Nervenzellen im Gehirn entwickelt. Plastikverpackungen könnten für Unternehmen bald deutlich teurer werden. Die Regierung plant eine neue Steuer auf Kunststoff.
3: Ab Juli nächsten Jahres wäre diese Abgabe fällig. Für jede Tonne Kunststoff in Verpackungen würden dann 550 Euro fällig werden. Bei der großen Menge an solchen Verpackungen könnte das dem Staat rund 1,5 Milliarden Euro bringen. In dem Gesetzentwurf heißt es, mit der Einführung einer Verbrauchssteuer auf Kunststoffverpackungen sollen Anlässe geschaffen werden, den Verbrauch von Kunststoffverpackungen zu verringern. Dabei geht es zum Beispiel um Folien, Verschlüsse oder Deckel. Zahlen müssen die Unternehmen, die solche Verpackungen nutzen, herstellen oder einführen. Effi Seibert, Berlin.
1: Die Linke zieht gegen Bundeswirtschaftsministerin Reiche vor das Bundesverfassungsgericht. Grund für den Eilantrag ist ein Instagram-Video nach dem Wahlsieg der Linken in Berlin. In den Ausschnitten einer Rede vom 23. September warnt Reiche, es sei gefährlich für die Hauptstadt und den Investitionsstandort Deutschland, dass eine Partei über Enteignung spreche und dies in ihr Programm schreibe, sowie Antisemitismus offen lebe. Die Linke argumentiert, Reiche habe damit das Neutralitätsgebot für Staatsorgane missachtet. Immer öfter landen Kinderbücher auf dem Markt, die mit künstlicher Intelligenz entstanden sind. Davon wollen sich 18 Kinder- und Jugendbuchverlage künftig stärker absetzen. Mit dabei die bayerischen Verlage Arena, die TV und die Penguin Random House Verlagsgruppe. Sie kündigten ein Label an mit dem Titel Von Menschen geschrieben, gestaltet, geprüft. Es soll am Freitag auf der Buchmesse vorgestellt werden. Und jetzt ist es 18.03 Uhr.
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4: Thomas Anzenhofer, was sind da so die Prognosen?
5: Über Nacht wird es jetzt erstmal sternenklar und dann zum Teil neblig und kalt bei 2 bis 10 Grad. Sobald sich dann aber morgen die Nebelfelder aufgelöst haben, wird es ein sonniger und für Anfang Oktober auch warmer Dienstag. 19 bis 23 Grad kriegen wir. Am Nachmittag tauchen dann von Süden allerdings auch ein paar Wolken auf und eventuell ist ein Gewitterschauer dabei. Mittwoch wird es dann nach Nebel auch sonnig und bis zu 25 Grad warm. Danach zieht am Donnerstag Regen durch und es kühlt auf 13 bis 18 Grad ab.
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4: Ein Servus auf die Straßen, da schauen wir erstmal auf die A7 Füssen Richtung Ulm. Auf Höhe vom Rastplatz Buchwald steht ein defekter LKW. Nochmal die A7 Würzburg Richtung Füssen, zwischen Langenau und dem Dreieck Hittistetten 10 Kilometer Stau wegen einer Fahrbahnerneuerung. Die rechte Spur ist da gesperrt und ihr braucht eine gute Viertelstunde länger. Auf der A8 München-Salzburg in beiden Richtungen auf Höhe von Rohrdorf ist wegen Bauarbeiten nur eine Spur frei. Bitte bei Stau auf der Autobahn bleiben. In Richtung München aktuell Stau ab Fraßdorf. Gut eine halbe Stunde dauert es hier länger in Richtung Salzburg. Stau ab Rosenheim West eine Viertelstunde extra an der Stelle. Und wir gehen noch auf die A9 Nürnberg Richtung München. Die Einfahrt Eching ist hier gesperrt. Auf der A96 München Richtung Lindau zwischen dem Kreuz Memmingen und Eichstätten. Stau nach einem Unfall, da ist nur eine Spur frei. Und auf der A

0: 99 Westumfahrung München Richtung Lindau. Zwischen Neuherberg und Lochhausen 10 Kilometer Stau und stockender Verkehr mit einer knappen halben Stunde extra. Viel Geduld, wo es braucht. Passt wie immer gescheit auf euch und aufeinander auf.
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0: Hi, schön, dass ihr dabei seid in der Show, in der wir eben so drüber reden, was so geht bei den Stars. Ich habe auch einen Serientipp heute für euch. Und jetzt haben wir erstmal Rita Ora mit Your Song. Habt's so schön, wie geht an diesem Montagabend?

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1: Leonie, Way Too Late.

Das ist die ganz neue von Leonie, Way Too Late in Bayern 3. Aus Karm in der Oberpfalz kommt sie und schreibt einfach einen Hit nach dem anderen. Da geht's darum bei Way Too Late. Ja, was wir alle, glaube ich, kennen, wenn eine Person auf einmal wieder ankommt, weil kaum ist man halt nimmer erreichbar, ist man dann doch wieder interessant. Oder dass sie wieder ankommt, weil den Liebeskummer hält man dann halt doch schlecht aus. Also denkt man sich, ach doch, doch, ich kann das schon liefern, was du von mir möchtest. Nun ja, wir müssen ja ganz ehrlich sagen, es ist immer ein bisschen enttäuschend, wenn ein Feiertag aufs Wochenende fällt, oder? Vor allem, wenn wir an dem frei gehabt hätten, wie jetzt eben der Fall war am Samstag, der 3. Oktober, der Tag der Deutschen Einheit. Ich finde aktuell gefühlt auch ein sehr wichtiger Feiertag, dass wir gegenüber einander so ein Gemeinschaftsgefühl spüren, wo es ja auch politisch soweit irgendwie gerade auseinander geht in der Gesellschaft. Ich glaube, wir alle merken es natürlich. Am Samstag sind die Fantastischen Vier aufgetreten zum Tag der Deutschen Einheit und ihr könnt das Ganze in der ARD Mediathek nachschauen, das ganze Konzert, wie sie da auch eben ja eine Einheit gebracht haben. Und am 18.08.2028, ja, das ist noch eine ganze Weile hin, aber dann haben sie jetzt wieder einen weiteren Auftritt in Coburg bekannt gegeben. Die sind ja nämlich gerade auf ihrer Abschiedstournee unterwegs und das Konzert spielen sie auch noch, präsentiert von Bayern 3, findet aber auch alles auf bayern3.de. Wir hören sie jetzt auch mit einem richtigen Einheitssong, nämlich zusammen. Die Fantastischen Vier zusammen mit Clouseau in Bayern 3.

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7: Thomas Anzenhofer, wie schaut's da aus?
8: So viel Sonne wie heute bekommen wir auch morgen wieder. Dazwischen liegt halt erstmal eine sternenklare und auch frische Nacht. Es kühlt auf 2 bis 10 Grad ab und dann bilden sich auch wieder die üblichen Nebel- und Hochnebelfelder, lösen sich aber morgen Vormittag allesamt auf. Am Nachmittag tauchen dann aus den Alpen heraus ein paar Wolkenfelder auf. Vereinzelt ist ein Gewitterschauer möglich. Temperaturen steigen auf 19 bis 23, am Mittwoch sogar auf bis zu 25 Grad. Auch da erst Nebel und dann Sonne.
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7: Guten Abend auf die Straßen um kurz nach 6:30 und Obacht, eine Gefahrenmeldung von der A94 München Richtung Passau. Zwischen Lengdorf und Dorfen liegt eine große Tasche. Dann auf der A3 Linz Richtung Passau zwischen Suben und Passau Süd 8 Kilometer stockend mit etwa 10 Minuten Zeitverlust. A8 Stuttgart Richtung München zwischen Friedberg und Dasing 3 Kilometer Stau, eine gute Viertelstunde extra an der Stelle. Auf der A8 München-Salzburg ist in beiden Richtungen auf Höhe von Rohrdorf wegen Bauarbeiten nur eine Spur frei. Bitte trotz des Staus auf der Autobahn bleiben. In Richtung München gibt es aktuell Stau ab Fraßdorf mit einer knappen halben Stunde extra und in Richtung Salzburg Stau ab Rosenheim West mit einer Viertelstunde. Auf der A9 Nürnberg Richtung München, die Einfahrt Eching ist da gesperrt. Dann gehen wir auf die A96 München Richtung Lindau. Zwischen dem Tunnel Gräfelfing und dem Dreieck München Südwest, da gab es einen Unfall. Auf der A96 München Richtung Lindau, zwischen dem Kreuz Memmingen und Eichstätten, Stau nach einem Unfall, da ist nur eine Spur frei. Und die letzte Meldung gibt es von der A99 Westumfahrung München Richtung Lindau zwischen Neuherberg und Lochhausen. 10 Kilometer Stau und stockender Verkehr. Auch hier eine gute Viertelstunde extra. Viel Geduld und kommt dann gut und sicher an euer Ziel.
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0: Arthur und John mit Turn the Lights Off in Bayern 3. Ey, und vielleicht habt ihr heute auch ständig Eilmeldungen aufs Handy bekommen oder so ganz viele Nachrichtenmeldungen. Oder vielleicht habt ihr es auch einfach bei uns hier im Radio gehört. Der Medizin-Nobelpreis geht dieses Jahr nach Würzburg. Okay, fairerweise geht er auch noch an einen zweiten Deutschen, nämlich nach Berlin und noch an den Amerikaner. Aber Georg Nagel von der Uni Würzburg war eben auch im Team dabei und kriegt deswegen ein Drittel vom Preisgeld. Das ist etwa 1 Million Euro hoch, das Preisgeld. Und die Würzburger selber, die freuen sich natürlich gescheit über diese Ehre.
1: Wahnsinn, was man so erreichen kann, wenn man fleißig ist.
2: Es ist ein gutes Gefühl, dass es so um einen herum passiert. Das ist so was in der Nähe, macht mich jetzt gerade einfach glücklich.
3: Ich finde, das ist einfach toll für die Stadt. Selber.
4: Würzburg ist ja bekannt dafür, dass medizinisch hier viel los ist und von daher richtig toll, dass der Preis nach Würzburg geht.
0: Richtig schön, oder? Die drei forschen daran, wie man bestimmte Nervenzellen gezielt an- und ausschaltet und dementsprechend auch sehen kann, was dann passiert. Also herzliche Glückwünsche an alle Preisträger, natürlich vor allem voran dem Würzburger. Und ich würde sagen, den Song können wir ihm widmen. Lil Nas X hat nämlich einen neuen Track, der heißt World's Greatest. Was könnte passender sein in Bayern 3? Ah!

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6: Um 19 Uhr mit Alexandra Schöffel. 5 Tage ist der Tankrabatt in Kraft, doch die Entlastung schrumpft laut ADAC schon wieder zusammen. Um 17 Cent sind die Energiesteuern gesenkt worden, nur 10 bis 13 kommen inzwischen bei den Kunden an, wie Markus Wolf berichtet.
7: Im Tagesdurchschnitt kostete ein Liter Super E10 am gestrigen Sonntag wieder 2,13 Euro. Das sind gut 10 Cent weniger als am 30. September, dem Tag vor dem Inkrafttreten des Tankrabatts. Beim Diesel

0: Diesel waren es gestern im Schnitt 2,25 Euro. Das sind knapp 14 Cent weniger als am Tag vor der Einführung des neuen Tankrabatts. Für die Entwicklung bei Super E10 gibt es laut ADAC keine offensichtliche Erklärung. Ölpreis und Wechselkurs zwischen Euro und Dollar seien gleich geblieben. Wie weit die Steuersenkung weitergegeben wird, ist laut ADAC schwer zu beurteilen. Es gäbe viele Gründe, warum Spritpreise schwanken.
1: Zwei Wissenschaftler aus Deutschland und einer aus den USA teilen sich in diesem Jahr den Nobelpreis für Medizin. Der Biophysiker Georg Nagel von der Uni Würzburg, Peter Hegemann von der Berliner Humboldt-Universität und Karl Deisseroth von der US-Uni Stanford. Was ihre Forschung für die Medizin bringt, erklärt Jana Sinram.
2: Auf lange Sicht neue Erkenntnisse für Krankheitsbilder wie Alzheimer, Schizophrenie oder Parkinson. Die drei Forscher haben ein einzigartiges Werkzeug zur Erforschung der Kommunikation von Nervenzellen im Gehirn entwickelt. Die Bekanntgabe des Medizinpreises hat in Stockholm die Nobelwoche eingeläutet. In den kommenden Tagen folgen die Kategorien Physik, Chemie und Literatur. Am Freitag wird in Oslo der Friedensnobelpreis verkündet, am Montag wieder in Stockholm der Wirtschaftspreis in Gedenken an Alfred Nobel.
1: Russland führt einen Schattenkrieg gegen Deutschland, so formuliert es der Chef des Bundesnachrichtendienstes Martin Jäger. Vor dem Parlamentarischen Kontrollgremium des Bundestages hat er heute gesagt, die größte Bedrohung gehe derzeit von Moskau aus. Es gehe dabei vor allem um Einschüchterung durch Sabotage, Anschlagsversuche oder Desinformation. Der BND-Chef fordert, Deutschland müsse deutlich widerstandsfähiger werden, nicht nur militärisch. Das Amtsgericht Ulm hat nach einer Serie von Sabotageakten an Autos drei junge Menschen verurteilt. Die 18- und 22-jährigen Männer sollen jeweils 3.000 Euro zahlen. Die 21-jährige Frau soll 50 Stunden gemeinnützige Arbeit leisten. Die Gruppe hatte vor fast zwei Jahren unter anderem Abgasrohre mit Bauschaum befüllt und Aufkleber der Grünen an die Autos geklebt. Das Gericht machte keine Angaben zu den Auftraggebern. Ermittler hatten vermutet, dass mit den Sabotageakten die Bundestagswahl beeinflusst werden sollte, zu Ungunsten der Grünen. In Bayern wird das Streckennetz von Bussen und Bahnen immer dichter. Im vergangenen Jahr waren sie auf 19 Millionen Fahrplankilometern mehr unterwegs als 2024, ein Plus von 3%. Das zeigen Zahlen, die Verkehrsminister Bernreiter vorgestellt hat. Verbessert hat sich vor allem das Angebot im ländlichen Raum mit knapp 5% mehr Fahrplankilometern. Eine Erfolgsgeschichte, so Bernreiter. Unter Fahrplankilometern versteht man die reinen Strecken, die ein öffentliches Verkehrsmittel laut Fahrplan zurücklegt. Über die Auslastung sagen die Zahlen nichts aus. Es ist 19.03 Uhr.
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4: Diese Nacht wird meistens klar, dementsprechend aber auch frisch. Die Temperaturen gehen zurück auf 10 bis 2 Grad. Später kann auch wegen Nebel aufkommen. Der Bayern 3 Wettertrend für die nächsten Tage. Wenn sich da der Nebel am Morgen und die Wolken auch mit der Zeit auflösen, dann wird es immer schön sonnig. Morgen und am Mittwoch bei maximal 19 bis 24 Grad. Und erst am Donnerstag wird es dann bewölkter mit Regen und vor allem auch ein wenig frischer bei 13 bis maximal 18 Grad.
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4: Einen schönen guten Abend auf die Straßen. Erstmal auf die A3 Linz Richtung Passau. Zwischen Suben und Passau Süd gibt es gerade 8 Kilometer stockenden Verkehr. Etwa 10 Minuten braucht er hier länger. Die A8 Stuttgart Richtung München zwischen Friedberg und Dasing. Da sind es gerade 3 Kilometer Stau mit knapp 20 Minuten Verlängerung. A8 München-Salzburg in beiden Richtungen auf Fürth von Rohrdorf ist wegen Bauarbeiten nur eine Spur frei. In Richtung München aktuell Stau ab Fraßdorf mit einer knappen halben Stunde extra. Die A93 Kiefersfelden Richtung Rosenheim am Dreieck Inntal ist die Überleitung zur A8 Richtung Salzburg wegen Bauarbeiten gesperrt. Dann gehen wir auf die A96 München Richtung Lindau zwischen dem Kreuz Memmingen und Eichstätten. Hier staut sich's nach einem Unfall, da ist nur eine Spur frei. Und die letzte Meldung von der A99 Westumfahrung München Richtung Lindau. Zwischen Neuherberg und dem Dreieck Allach 6 Kilometer stockender Verkehr und Stau. Hier eine Viertelstunde Zeitverlust. Viel Geduld, passt wie immer gescheit auf euch und aufeinander auf.
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4: Hi, schön, dass ihr dabei seid an diesem Montagabend. Gleich Benson Boone, das ist Ed Sheeran mit Castle on the Hill in Bayern 3.
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1: Purple Disco Machine und Meek. Test My Luck.

0: ganz international. Hier in Bayern 3. Purple Disco Machine mit Meek, aber Purple Disco Machine kommt ja eigentlich aus Dresden. Das hört man auch ein bisschen raus, wenn man ihn fragt, was er so macht, wenn keiner zuschaut.
1: Ich liebe Süßes, wahrscheinlich Süßigkeiten essen.
0: Okay, vielleicht hört man es noch ein wenig mehr, wenn man ihn fragt, was er eigentlich immer so vor einem Konzert macht.
1: Ich versuche so ruhig wie möglich zu bleiben, so spät wie möglich auf die Bühne zu gehen. Also ich mag es überhaupt nicht, ewig vorher schon da zu hängen und dann alles zu beobachten und zu gucken. Das macht mich dann schon eher nervös. Von daher versuche ich so knapp wie möglich auf die Bühne zu kommen und dann bin ich auch entspannt und gehe auf die Bühne und dann geht's los.
0: Oh, ich liebe ja Dialekte, ne? Ja, wo er das auch wieder machen wird, das wird am 15.10. sein in München im Zenit. Da präsentieren wir nämlich sein Konzert. Und wenn ihr sagt, was? Am 15.10. in 10 Tagen ist er schon in München. Nein, ihr habt noch Zeit. Nächstes Jahr, 15. Oktober 2027. Es ist ein Freitag. Ich finde immer der beste Tag für Konzerte. Und der Vorverkauf startet jetzt am Mittwoch ab 10 Uhr. Ja, ich sag's euch, damit ihr Bescheid wisst, falls ihr eben Purple Disco Machine mal live sehen wollt.

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2: Einen schönen guten Abend auf die Straßen. Um gleich 7:30 schauen wir auf die A8 München-Salzburg in beiden Richtungen auf Höhe von Rohrdorf. Ist hier wegen Bauarbeiten nur eine Spur frei. In Richtung München gerade Stau ab Fraßdorf, etwa 20 Minuten Zeitverlust an der Stelle. Und dann kommen wir schon zur letzten Meldung. A93 Kiefersfelden Richtung Rosenheim. Am Dreieck Inntal ist die Überleitung zur A8 Richtung Salzburg wegen Bauarbeiten gesperrt. Gute, vor allem sichere Fahrt euch.
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0: Nina Chuba in Bayern 3 mit Vater Morgana. Und eventuell hat die vielleicht jetzt dann Beef mit Taylor Swift in ihrem Podcast. Die Leute lieben das. Hat sie nämlich mit ihrem Schlagzeuger Momme über die neuesten 4 Songs von Taylor Swift gesprochen.
1: Ich kann es verstehen, dass man das als cringe empfindet, aber es ist offensichtlich sehr gutes Songwriting. Sie kann einfach...
2: Findest du?
1: Ja, also ich finde auch die Produktion ist scheiße.
2: Nein, ich fand das Song nicht gut, aber ganz schlecht geschrieben.
1: Es ist extrem gutes Songwriting.
2: Nein.
1: Doch.
2: Nein.
1: Ich finde schon.
2: Nein. I sat in the bar and you came in. 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Bruder, das ist doch keine Einschlafgeschichte.
1: Es hat trotzdem immer noch

0: Gefühl, wenn ich dann da den Berg runterfahre und die Burg sehe in Burg Tann und meine Familie sehe. Und tatsächlich entstehen auch sehr, sehr viele Ideen, die ich halt in die Songs reinarbeite, textlich oder Melodien, die entstehen da auch im Frankenland.
1: Richtig schön. Dann checken wir jetzt mal, wie gut sein Songwriting ist. Wir sind Fans, Benedikt aus Burg Tann mit Waterfall. Mhm.

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1: Benedikt aus Burgthann bei Nürnberg. 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

Obacht auf der A3 Frankfurt Richtung Würzburg zwischen Aschaffenburg Ost und Goldbach. Da liegen Gegenstände auf der Fahrbahn und da steht ein defekter PKW. Passt hier besonders gut auf.

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3: Um 20 Uhr mit Alexandra Schöffel. Plastikverpackungen könnten für Unternehmen bald deutlich teurer werden. Die Regierung plant eine neue Steuer auf Kunststoff.
4: Ab Juli nächsten Jahres wäre diese Abgabe fällig. Für jede Tonne Kunststoff in Verpackungen würden dann 550 Euro fällig werden. Bei der großen Menge an solchen Verpackungen könnte das dem Staat rund 1,5 Milliarden Euro bringen. In dem Gesetzentwurf heißt es, mit der Einführung einer Verbrauchssteuer auf Kunststoffverpackungen sollen Anlässe geschaffen werden, den Verbrauch von Kunststoffverpackungen zu verringern. Dabei geht es zum Beispiel um Folien, Verschlüsse oder Deckel. Zahlen müssen die Unternehmen, die solche Verpackungen nutzen, herstellen oder einführen. Effi Seibert, Berlin.
3: Von der Optogenetik hatten bis heute die meisten Menschen wohl noch nie etwas gehört. Jetzt wird sie schlagartig bekannt, denn zwei Deutsche und ein US-Amerikaner erhalten für ihre Pionierarbeit dazu den Medizin-Nobelpreis. Peter Hegemann von der Humboldt-Universität in Berlin, Georg Hagel von der Universität Würzburg und ihr US-Kollege Karl Deisseroth. Die Technologie wird schon weltweit

0: eingesetzt. Schon jetzt wurde erblindeten Menschen mit Hilfe der Optogenetik ein Teil des Sehvermögens zurückgegeben. Auch bei Hörverlust, Parkinson, Schizophrenie oder Epilepsie verspricht die Technik Lösungen. Allerdings dauert die Umsetzung noch. Der Tankrabatt bringt für die Autofahrer nicht so viel Entlastung wie erhofft. Am 1. Oktober sind die Steuersätze auf Benzin und Diesel um rund 17 Cent gesenkt worden. Laut ADAC kommen aktuell aber nur 10 bis 13 Cent bei den Kunden an. Die Steuersenkung habe zwar zu einem Rückgang geführt, allerdings seien die Preise in den vergangenen Tagen wieder gestiegen, heißt es. Ein Polizeieinsatz hat den Flugbetrieb in Stuttgart am späten Nachmittag lahmgelegt. Inzwischen ist die Lage unter Kontrolle. Der Betrieb läuft langsam wieder an.
1: Der Sicherheitsbereich sei geräumt worden. Alle Fluggäste wurden in den öffentlichen Bereich der Terminals gebracht. Der Flughafen sei abgesucht worden und eine Gefahrenlage konnte ausgeschlossen werden. Um kurz nach 18 Uhr gab der Flughafen dann bekannt, dass die behördliche Maßnahme beendet wurde. Der Flugbetrieb sei schrittweise wieder aufgenommen worden. Die Passagierkontrollen wurden wieder geöffnet. Aus Stuttgart, Dorina Blau.
0: Während des Oktoberfestes hat die Münchner Straßenreinigung nachts auf der Theresienwiese 92 Tonnen Müll zusammengekehrt und abtransportiert. Nach dem Festgelände wurde auch das Straßenumfeld gereinigt. Dort sind etwa 54 Tonnen Müll angefallen. Zusammen war beides in etwa so viel wie im vergangenen Jahr. Der Abfallwirtschaftsbetrieb München hat zusätzlich gut 1000 Tonnen Abfall entsorgt. Der war zuvor in Container und Mülltonnen geworfen worden. Es ist 20.03 Uhr.
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3: Die Nacht ist meistens klar, dementsprechend auch recht frisch. Die Temperaturen gehen nämlich zurück auf 10 bis sehr kühle 2 Grad. Später kann auch wieder Nebel aufziehen. Dementsprechend auch der Bayern 3 Wettertrend. Denn wenn sich die nächsten Tage der Nebel und auch die Wolken auflösen, wird es erstmal schön sonnig bei maximal 19 bis 24 Grad. Aber dann am Donnerstag da wieder bewölkter, stellenweise auch mit Regen und auch nur maximal 13 bis 18 Grad am kommenden Donnerstag.
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3: Einen schönen guten Abend auf die Straßen. Um kurz nach 8 schauen wir auf die A8 München-Salzburg. Da ist nämlich in beiden Richtungen auf Höhe von Rohrdorf wegen Bauarbeiten nur eine Spur frei. In Richtung München gerade mit Stau ab Fraßdorf. Eine Viertelstunde dauert es hier länger. Wir schauen auf die A93 Kiefersfelden Richtung Rosenheim. Am Dreieck Inntal ist die Überleitung zur A8 Richtung Salzburg wegen Bauarbeiten gesperrt. Und die A96 München Richtung Lindau. In der Ausfahrt Bad Wörishofen steht ein defekter PKW. Das war's soweit. Passt wie immer gescheit auf euch und aufeinander auf.
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3: Hi, außerdem gleich mit einem immer noch geilen Hit, nämlich Where is the Love von Black Eyed Peas. Ich weiß noch genau, als ich immer aufs Musikvideo auf den gängigen Musikfernsehplattformen quasi gewartet habe. Jetzt erstmal Shaboozy mit Blink Twice. Habt einen schönsten Montagabend.

Where is the Love von den Black Eyed Peas in Bayern 3. Und das ist mal wirklich eine Ansage. 2022 hat sie mit diesem Song hier für Armenien beim ESC mitgemacht. Wir alle erinnern uns natürlich an diesen großartigen Hit Snap von Rosalyn, aber die wurde halt beim ESC einfach eiskalt nur 20. Aber da hat das Internet nicht mitgemacht. Sie hat nämlich dann mit dem Song eben doch noch den Durchbruch erwischt. Weltweiter TikTok-Hit, also Wahnsinn. Und in Deutschland hat sie auch mit dem Song einen Platin Award geholt. Und hey, vielleicht schafft sie es auch mit ihrem nächsten großen Track, Music I Love heißt der. Hören wir jetzt ganz neu in Bayern 3 am Abend von Rosalyn. 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
4: 8:30 haben wir es und auf den Straßen hat sich schon wieder voll entspannt. Es gibt noch eine Meldung und zwar von der A93 Kiefersfelden Richtung Rosenheim. Am Dreieck Inntal ist die Überleitung zur A8 Richtung Salzburg wegen Bauarbeiten gesperrt. Das war's soweit. Gute, vor allem sichere Fahrt.
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0: Der klingt richtig schön, der Song, richtig positiv. The Proof von Mark Amber, hier gehört in Bayern 3 ganz neu am Abend. Und aktuell auch noch sehr neu auf Netflix, Jenseits von Eden oder auf Englisch East of Eden. Das beruht auf dem Klassiker von John Steinbeck und ich hab's direkt am Wochenende einfach mal durchgesuchtet aus Versehen. Und weil gerade auch überall über die Serie gesprochen wird, dachte ich mir, hey komm, ich stell's euch auch einfach kurz vor. Im Mittelpunkt stehen die Brüder Adam und Charles Trusk, die eigentlich ein gutes Verhältnis haben, sich auch sehr lieben. Aber durch ihren Vater wird schon auch ein ganz schöner Keil zwischen die beiden getrieben.
1: Vater, wieso bevorzugst du ihn? Denn du bestrafst ihn nicht, so wie mich. Und jetzt hältst du ihn aus der Armee raus, Vater.
2: Adam, verstehst du nicht? Ich liebe dich mehr.
0: Außerdem ganz groß im Plot dabei Kathy, gespielt von der wirklich großartigen Schauspielerin Florence Pugh, die mit ihrer Ankunft das Bruderschaftsverhältnis komplett aus dem Gleichgewicht bringt. Über zwei Generationen geht es um Liebe, Eifersucht, um Schuld und um die Frage, sind wir durch unsere Herkunft festgelegt oder können wir selber entscheiden, wer wir sein wollen? Es gibt auch ein paar coole Fun Facts zu der Serie und zwar die Showrunnerin Zoe Kazan ist die Enkelin von Elia Kazan, genau dem Regisseur, der 1955 auch schon die ganz berühmte Filmversion mit James Dean inszeniert hat und der Sohn von der Schauspielerin Kate Winslet, Stichwort Titanic, spielt auch mit. Und das Ganze sind 7 Folgen, die gibt's auch schon alle und damit ist die Serie auch abgeschlossen, also man hat keinen Cliffhanger oder so.

0: Adam Port in Bayern 3 mit Move. Mein Name ist Kada und wir hören uns gerne morgen ab 9 wieder am Vormittag. Und jetzt erstmal gebe ich euch in die besten Hände von Binnegut Jan, der ist ab 21 Uhr für euch am Start.
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0: Sebastian, wir brauchen mehr Seehund-Songs.
1: Kriegt ihr.
0: Das war ja heute dein Vorwand in unserem geheimen Quiz. Sebastian hat als angeblicher Seehund-Chorleiter in der Schule in Nürnberg angerufen und hast behauptet, du könntest die Seehunde gerne mal auf dem Schulhof die Bayern-Hymne singen lassen.
2: Und hey, wow.
1: Und weil ihr es so haben wolltet, habe ich gleich noch Linkin Park in der Seehund-Version nachgeliefert. Super, oder? Wir gehen auf Tour. Ja? Schauen wir mal, welchen Vorwand ich mir für morgen einfallen lasse in unserem geheimen Quiz. Immer kurz nach 7:30.
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5: Um 9 mit Alexandra Schöffel. 5 Tage ist der Tankrabatt in Kraft, doch die Entlastung schrumpft laut ADAC schon wieder zusammen. Um 17 Cent sind die Energiesteuern gesenkt worden, nur 10 bis 13 kommen inzwischen bei den Kunden an, wie Markus Wolf berichtet.
6: Im Tagesdurchschnitt kostete ein Liter Super E10 am gestrigen Sonntag wieder 2,13 Euro. Das sind gut 10 Cent weniger als am 30. September, dem Tag vor dem Inkrafttreten des Tankrabatts. Beim Diesel waren es gestern im Schnitt 2,25 Euro. Das sind knapp 14 Cent weniger als am Tag vor der Einführung des neuen Tankrabatts. Für die Entwicklung bei Super E10 gibt es laut ADAC keine offensichtliche Erklärung. Ölpreis und Wechselkurs zwischen Euro und Dollar seien gleich geblieben. Wie weit die Steuersenkung weitergegeben wird, ist laut ADAC schwer zu beurteilen. Es gäbe viele Gründe, warum Spritpreise schwanken.
5: Der Medizinnobelpreis geht in diesem Jahr an 2 Deutsche und einen US-Forscher. Ausgezeichnet werden Georg Nagel von der Uni Würzburg, Peter Hegemann von der Berliner Humboldt-Universität und ihr US-Kollege Karl Deisseroth für ihre Entdeckung im Bereich der Optogenetik. Damit lassen sich schwer erklärbare Prozesse im Gehirn, wie etwa Epilepsie oder Parkinson, verstehen. Auch Therapien werden möglich, etwa in der Augenheilkunde.
7: Und zwar versucht man da, Menschen mit der Erbkrankheit Retinitis pigmentosa zu helfen. Also das ist ein ganz schweres genetisches Leiden und die Menschen erblinden mit der Zeit, weil da wichtige Zellen in der Netzhaut absterben. Und in Pilotstudien konnte man Menschen mit Retinitis, die kaum noch oder tatsächlich auch eigentlich nichts mehr sehen konnten, die konnte man dazu bringen, dass sie wenigstens wieder Umrisse erkennen oder sich orientieren konnten oder auch nach Dingen greifen konnten.
5: Ein Beitrag von Ulrike Till aus der ARD-Wissenschaftsredaktion. Die Bundesregierung plant eine Plastiksteuer, die Joghurtbecher oder PET-Flaschen teurer machen könnte. Ab dem nächsten Sommer sollen für jede Tonne Kunststoff 550 Euro fällig werden. Im kommenden Jahr rechnet die Regierung mit 670 Millionen Euro Mehreinnahmen. Im Jahr darauf sollen es 1,5 Milliarden sein. Zahlen müssen Unternehmen, die solche Verpackungen nutzen, herstellen oder einführen. Die Kosten werden sie voraussichtlich an die Kunden weitergeben. Das Amtsgericht Düsseldorf hat das vorläufige Insolvenzverfahren für die Warenhauskette Galeria angeordnet. Zum vorläufigen Insolvenzverwalter wurde ein Rechtsanwalt bestellt, der schon die Verfahren in den Jahren 2020 und 2022 begleitet hat. Er soll nun prüfen, ob Gründe für die Eröffnung des Verfahrens vorliegen. Ob und welche Standorte von Galeria schließen müssen, ist offen. Der Geschäftsbetrieb in den 83 Kaufhausfilialen soll vorerst weiterlaufen. Die geplante Führerscheinreform stößt bei Fahrlehrern weiter in vielen Punkten auf Ablehnung. Das wurde bei einer Anhörung im Verkehrsausschuss des Bundestages deutlich. Fahrer, Lehrerverbände warnen davor, dass das Sicherheitsniveau sinken könnte. Sie fordern zum Beispiel, dass Fahrschüler einen Teil der Theoriestunden weiter in Präsenz besuchen und dass keine Laien ausbilden dürfen. Es ist 21.03 Uhr.
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1: Sonne, Wolken in the Mix gab's heute am Montag. Der Abend und auch die Nacht sind dann mehr oder weniger sternenklar bei Temperaturen zwischen dann 3 und 11 Grad. Und der Bayern 3 Wettertrend: Morgen starten wir mit Hochnebel in den Dienstag. Später kommt dann aber die Sonne raus. Es bleibt trocken bei 19 bis 23 Grad.
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1: Um gleich 9:04 haben wir die A93 Kiefersfelden Richtung Rosenheim. Am Dreieck Inntal ist die Überleitung zur A8 Richtung Salzburg wegen Bauarbeiten gesperrt. Halte durch, gute Fahrt! 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
1: Servus beieinander, ich freue mich, dass ihr alle mit dabei seid. Wir starten rein mit unserem Lieblings-Berliner. Hier Sido mit seiner neuen Nummer. 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

Nelly Furtado, produziert von Timbaland, kann man nicht überhören. Hier in Bayern 3 in eurem Feel Good Mix. Freunde, hier kommt neue Musik von Roseanne Park, genannt Rosé, die vor 2 Jahren mit ihrem Album Rose sowas von durch die Decke gegangen ist. Was vor allem an dem Song hier lag. Na klar, ihr Welthit gemeinsam mit Bruno Mars, Apeté, wobei ihre sonstigen Songs eher so ruhig und melancholisch daherkommen. Aber ihr ganz neuer Hit, den sie gerade frisch rausgebracht hat, ist eine sehr coole Mischung aus Vollgas und Melancholie. Mit dem verrückten Musikvideo, by the way. Das komplette Video wurde nämlich nicht mit einer normalen Kamera, sondern mit dem neuen iPhone gedreht. Könnt ihr mal reingucken. New Trick heißt der Song von Rosé und Obacht, Avril Lavigne Vibes, finde ich zumindest. Hier ist New Trick.

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0: 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Und hier kommt er, der größte Hit von den Sportfreunden Stillern. Hier ist ein Kompliment, auch Wiesn erprobt. Die Krüge hoch. Und wir singen mit. Bitte.

0: Die neue Nummer von Kamrad hier in Bayern 3. Love Sober.
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0: Um gleich eine Minute nach Heubezene haben wir zwei Meldungen. Die A3 Passau Richtung Nürnberg zwischen Straubing und Kirchroth. Ein defekter LKW hier. Und die A93 Kiefersfelden Richtung Rosenheim. Am Dreieck Inntal ist die Überleitung zur A8 Richtung Salzburg wegen Bauarbeiten im Moment gesperrt. Halte durch, gute Fahrt.
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Die Queen of Bayern 3 Chartshow. Oder Witz, Taylor Swift hatte gerade 5 Hits in den Top 25, das ist der Wahnsinn. Und The Fate of Ophelia, haben wir gerade gehört, ist natürlich auch immer noch mit dabei. So Freunde, Paula Hartmann aus Berlin bringt jetzt mal ein paar Nina Chuba-Vibes hier in die Show rein. Die kann nämlich ebenfalls beides, Schauspielern und Singen, stand schon mit Matthias Schweighöfer vor der Kamera. Und Paula kommt gebürtig aus der Hauptstadt, aus Berlin und komponiert ihre eigenen Songs, seit sie ein kleines Kind ist. Dabei hat sie dahingehend überhaupt gar keinen Background. Weil der Papa, der ist Arzt und die Mama, die arbeitet bei der Bank. Wo es nochmal herkommt, die Kreativität, gell? Ja, und die Musik von Paula Hartmann geht so krass ans Herz. Also super intensive Texte und Beats. Ich finde die mega. Hier ist Paula Hartmann in Bayern 3. 2 Punkte.

Der Feel-Good-Mix hier in Bayern 3 am Montagabend. Freunde, Kiara Nelson kommt aus Jacksonville, hat eine Mama aus Finnland, lebt aber schon ihr ganzes Leben eben in Florida und ist mit Pride und Passion Single. Kein Wunder also, dass ihr neuer Song Dancing Alone heißt und über dieses ganz besondere Gefühl geht, wenn man eigentlich allein ist und sich trotzdem total frei fühlt. Ist eine total schöne Nummer. Kiara Nelson neu mit dabei in Bayern 3. Dancing Alone. Okay.

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2: Tu dir mal die Ruhe an, sagt meine Freundin aus dem Sauerland zu mir. Ich stutze. Sich Ruhe antun? Das passt doch gar nicht zusammen. Ruhe ist doch was Schönes. Und dann fahre ich in den Urlaub in die Niederlande. Im Hotel entdecke ich eine gemütliche Sitzecke und lese da an der Wand. Nixen. Niederländisch für nichts tun. Setz dich einfach und träum vor dich hin. Daneben stehen drei Sanduhren. 5, 10 und 15 Minuten. Na, das probiere ich gleich aus. 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Das klingt einfach. Es fällt mir aber unglaublich schwer. Ich muss den Zug noch für morgen buchen, schießt es mir durch den Kopf. Und ich wollte noch einen Tisch zum Abendessen reservieren. Tu dir mal die Ruhe an, höre ich meine Freundin wieder. 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Einfach so im Nixen.

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1: Um 10 mit Alexandra Schöffel. Plastikverpackungen könnten für Unternehmen bald deutlich teurer werden. Die Regierung plant eine neue Steuer auf Kunststoff, die ab dem nächsten Sommer erhoben werden soll.
2: Für jede Tonne Kunststoff in Verpackungen würden dann 550 Euro fällig werden. Bei der großen Menge an solchen Verpackungen könnte das dem Staat rund 1,5 Milliarden Euro bringen. In dem Gesetzentwurf heißt es, mit der Einführung einer Verbrauchssteuer auf Kunststoffverpackungen sollen Anlässe geschaffen werden, den Verbrauch von Kunststoffverpackungen zu verringern. Demnach fielen allein im Jahr 2023 rund 3 Millionen Tonnen solcher Verpackungen an. Dabei geht es zum Beispiel um Folien, Verschlüsse oder Deckel. Effi Seibert, Berlin.
1: Von der Optogenetik hatten bis heute die meisten Menschen wohl noch nie etwas gehört. Jetzt wird sie schlagartig bekannt, denn zwei Deutsche und ein US-Amerikaner bekommen für ihre Pionierarbeit dazu den Medizinnobelpreis. Peter Hegemann von der Humboldt-Universität in Berlin, Georg Nagel von der Universität Würzburg und ihr US-Kollege Karl Deisseroth. Die Technologie wird schon weltweit eingesetzt. Erblindeten Menschen wurde mit Hilfe der Optogenetik ein Teil des Sehvermögens zurückgegeben. Russland führt einen Schattenkrieg gegen Deutschland, so formuliert es der Chef des Bundesnachrichtendienstes Martin Jäger. Vor dem parlamentarischen Kontrollgremium des Bundestages hat er heute gesagt, die größte Bedrohung gehe derzeit von Moskau aus. Es gehe dabei vor allem um Einschüchterung durch Sabotage, Anschlagsversuche oder Desinformation. Der BND-Chef fordert, Deutschland müsse deutlich widerstandsfähiger werden, nicht nur militärisch. Wegen einer falschen Bombendrohung hat es am Stuttgarter Flughafen 1,5 Stunden lang keine Starts und Landungen gegeben. Im Sicherheitsbereich soll ein 24-jähriger Fluggast einer Mitarbeiterin gesagt haben, dass er eine Bombe in seinem Gepäck habe. Was dann geschah, berichtet aus Stuttgart Stefanie Reinhardt.
3: Der Sicherheitsbereich wurde geräumt. Die Polizei suchte den Flughafen ab, fand aber keine Hinweise auf eine Gefahrenlage. Kurz nach 18 Uhr beendete sie den Einsatz dann und gab den Sicherheitsbereich wieder frei. Der Flugverkehr wurde schrittweise wieder aufgenommen und die Passagierkontrollen wieder geöffnet. Der 24-Jährige wollte eigentlich nach Hurghada fliegen. Nun ermittelt die Polizei gegen ihn wegen der Androhung von Straftaten.
1: In Bayern wird das Streckennetz von Bussen und Bahnen immer dichter. Im vergangenen Jahr waren sie auf 19 Millionen Fahrplankilometern mehr unterwegs als 2024, ein Plus von 3%. Das zeigen Zahlen, die Verkehrsminister Bernreiter vorgestellt hat. Verbessert hat sich vor allem das Angebot im ländlichen Raum mit knapp 5% mehr Fahrplankilometern. Eine Erfolgsgeschichte, so Bernreiter. Unter Fahrplankilometern versteht man die reinen Strecken, die ein öffentliches Verkehrsmittel laut Fahrplan zurücklegt. Über die Auslastung sagen die Zahlen nichts aus. Es ist 22.03 Uhr.
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4: Der Tag war super schön, Spätsommer ohne Ende mit Sonnewolken in the Mix. Der Abend, auch die Nacht dann mehr oder weniger sternenklar. Bei Temperaturen zwischen dann 3 und 11 Grad und der Bayern 3 Wettertrend morgen starten wir noch mit Hochnebel in den Dienstag. Dann aber kommt wieder die Sonne raus, ein paar Wölkchen, ansonsten sehr viel Sonne wieder. Es bleibt trocken bei 19 bis 23 Grad.
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4: Mit freier Fahrt um genau 10:04.
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4: Der Song ist seit über 20 Jahren Kult und wird nicht uncool. Was für eine Nummer. Hier sind The Killers in Bayern 3, Mr. Brightside.

Somebody That I Used To Know hier in Bayern 3 am Montagabend. Freunde, jetzt kommt eine Kombination, mit der konnte man so gar nicht rechnen. Deutschrapper Makko aus Berlin trifft auf die Elektro-Jungs von den Chainsmokers aus Amerika. Und die haben ja mal echt Ahnung, was Hits angeht.

0: ich Don't Let Me Down von den Chainsmokers. Und irgendwie haben die beiden über einen großen Teich hinweg mitbekommen, dass da so ein lässiger Berliner ganz coole Musik macht. Und nach einem Meeting in Berlin war dann klar, wir starten was zusammen. Vielleicht gab es danach irgendwie einen gemeinsamen Döner oder eine Currywurst oder so in Berlin. In- und auswendig heißt der Song. Und da geht's um schlechte Gewohnheiten, um Selbstzweifel und den Mut, sein Leben zu verändern. Und ihr könnt euch jetzt echt freuen auf die verrückteste Combo seit langem. Hier sind Mako und die Chainsmokers in Bayern 3. In- und auswendig.
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0: Ray Garvey, und ich habe gerade mal ein aktuelles Bild von Ray Garvey gegoogelt, der schaut ja vogelwild aus. Was hat denn der für eine Frise? Also so Locken, so richtig so eine Matte auf dem Kopf irgendwie. So Mini-Plim-mäßig.
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0: Wir freuen uns jedenfalls über die neue Frisur von Ray Garvey. Und jetzt nehmen wir Top-Talente aus Bayern hier im Popradar ganz genau unter die Lupe und geben ihnen eine Plattform hier in Bayern 3. She hat sich das sowas von verdient, weil ich ihren Song Rain All Over Me echt feiere. Und sie ist auch total nett, ja, und bezeichnet sich selbst so als Grüblerin.
3: Ich bin wirklich ein Profi darin, Sachen so lange zu zerdenken, dass Probleme, die gar nicht da sind, in meinem Kopf eben wohl da sind. Trotzdem denke ich mir, hey, es ist Sommer, die Sonne ist draußen, es ist eigentlich alles so schön, ich will rausgehen, ich will tanzen, obwohl ich melancholisch bin. Und falls du da draußen bist und dieses Gefühl kennst und es für dich auch nicht so widersprüchlich ist, wie es klingt, dann ist dieser Song genau für dich.

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1: Mit Freifahrt um genau 2 Minuten nach 11:30.
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Mr. Know-It-All in eurer Feel-Good-Playlist hier in Bayern 3 am Montagabend. Freuen wir uns auf Jack Dean, so ein talentierter Typ, ohne Witz, das ist crazy. Der spielt so viele Instrumente, nennt man auch Multi-Instrumentalist. Ja? Der kann alles, Klavier, Gitarre, Trompete, Cello und. Und wurde schon im Kinderzimmer vom Papa inspiriert, was Musik anging, weil bei denen daheim lief immer Musik. Also der Papa hatte alles, Platten von Popmusikern, von Heavy-Metal-Bands und sogar Opernplatten hat der Vater aufgelegt. Und mit so vielen Einflüssen muss man dann am Ende natürlich irgendwie im Musikbusiness enden. Mercy heißt sein neuer Song und da ist alles drin, gute Laune und dann kommt auch ganz schnell ganz viel Drama und da... Das ist echt crazy, weil da überschlägt sie ihm immer so die Stimme. Klingt aber total geil. Hier ist Jack Dean, neu mit dabei in Bayern 3. Hier ist Mercy.

LA mit Chico, hola, qué tal und so weiter hier in Bahn 3 am Montagabend. Jason Derulo und jetzt beamen wir uns mal kurz zurück in mein Kinderzimmer in Neu-Käferloh bei München. Wir schreiben das Jahr 1990 und mein Bruder, der 3 Jahre älter ist, hatte schon so einen CD-Player im Zimmer. Das war so krass. Ohne Witz, er war der allergrößte Gott für mich damit, ja. Und musste dauernd für seinen kleinen, nervigen Bruder Musik abspielen. Und seine allererste Single, so eine Maxi-CD, die er damals bekommen hat, zusammen mit dem CD-Player, war dieser Welthit. 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
1: Um 11 mit Alexandra Schöffel. 5 Tage ist der Tankrabatt in Kraft. Nach einem starken Rückgang sind die Preise an den Zapfsäulen inzwischen wieder gestiegen. Von der Senkung der Energiesteuern um 17 Cent kommen nur 10 bis 13 Cent bei den Kunden an. Markus Wolf berichtet.
2: Im Tagesdurchschnitt kostete ein Liter Super E10 am gestrigen Sonntag wieder 2,13 Euro. Das sind gut 10 Cent weniger als am 30. September, dem Tag vor dem Inkrafttreten des Tankrabatts. Beim Diesel waren es gestern im Schnitt 2,25 Euro. Das sind knapp 14 Cent weniger. Für die Entwicklung bei Super E10 gibt es laut ADAC keine offensichtliche Erklärung. Ölpreis und Wechselkurs zwischen Euro und Dollar seien gleich geblieben.
1: Der Medizinnobelpreis geht in diesem Jahr an 2 Deutsche und einen US-Forscher. Ausgezeichnet werden Georg Nagel von der Uni Würzburg, Peter Hegemann von der Berliner Humboldt-Universität und ihr US-Kollege Karl Deisseroth für ihre Entdeckung im Bereich der Optogenetik. Damit lassen sich schwer erklärbare Prozesse im Gehirn wie Epilepsie oder Parkinson verstehen. Und auch Therapien werden möglich, etwa in der Augenheilkunde.
3: Und zwar versucht man da Menschen mit der Erbkrankheit Retinitis pigmentosa zu helfen. Also das ist ein ganz schweres genetisches Leiden und die Menschen erblinden mit der Zeit, weil da wichtige Zellen in der Netzhaut absterben. Und in Pilotstudien konnte man Menschen mit Retinitis, die kaum noch oder tatsächlich auch eigentlich nichts mehr sehen konnten, die konnte man dazu bringen, dass sie wenigstens wieder Umrisse erkennen oder sich orientieren konnten oder auch nach Dingen greifen konnten.
1: Ulrike Till war das aus der ARD Wissenschaftsredaktion. Die Bundesregierung plant eine Plastiksteuer, die Joghurtbecher oder PET-Flaschen teurer machen könnte. Ab dem nächsten Sommer sollen für jede Tonne Kunststoff 550 Euro fällig werden. Im kommenden Jahr rechnet die Regierung mit 670 Millionen Euro Mehreinnahmen. Im Jahr darauf sollen es 1,5 Milliarden sein. Zahlen müssen Unternehmen, die solche Verpackungen nutzen, herstellen oder einführen. Die Kosten werden sie voraussichtlich an die Kunden weitergeben. Was war das Ziel des Co-Piloten beim Fly-Dubai-Flug nach Tel Aviv? Die Ermittlungen dazu laufen noch. Mehrere US-Medien berichten, der Angreifer habe geplant, das Flugzeug auf den Großflughafen Ben-Gurion bei Tel Aviv stürzen zu lassen. Sie berufen sich auf hohe US-Beamte und israelische Quellen. Demnach gehen die Ermittler von einem versuchten Terroranschlag aus. Der Mann aus dem Oman wird in Saudi-Arabien verhört. Dort war die Maschine vor knapp einer Woche notgelandet. Wie US-Medien auch berichten, soll für den Verdächtigen wegen radikaler Ansichten im Oman ein Flugverbot gegolten haben. In Spanien haben die Gewerkschaften einen Generalstreik angekündigt. Er soll stattfinden, noch bevor das Parlament am 29. November neu gewählt wird. Als Grund wird die Wohnungs

0: Arbeitskrise genannt. Der größte Gewerkschaftsbund schrieb auf der Plattform X: für ordentlichen Lohn, für ein Dach über dem Kopf und dafür, dass die Preise aufhören, uns zu erdrücken. Seit knapp 2 Wochen demonstrieren Zehntausende Spanier immer wieder gegen hohe Mieten und einen Mangel an Wohnungen. Es ist 23.03 Uhr.
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2: Sonnewolken in the Mix, Hammerheit gehabt im gesamten Bayern-Dreiland. Der Abend und die Nacht sternenklar im Moment und so wird's bleiben. Die Temperatur dann 3 bis 11 Grad. Und der Bayern 3 Wettertrend morgen starten wir mit Hochnebel in den Dienstag. Später kommt dann aber die Sonne durch und es bleibt trocken bei 19 bis 23 Grad.
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2: Immer noch mit freier Fahrt um genau 4 Minuten nach 11.
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2: Und hier Edward, Philipp und Frederik aus Oslo, aus Norwegen. Zusammen sind sie The Bowser und hier Magnetic.

Die Frau mit dem schönsten Brit Accent in the world. Lily Allen from London in Bayern 3. Freunde, Noah Kayan liefert jetzt den nächsten mega guten neuen Song in der Bayern 3 Playlist. Kommt aus Vermont in Amerika und der Song Draw You Out war ein Beitrag von ihm für den Panem-Film The Hunger Games mit Liam Hemsworth und Jennifer Lawrence. Ist ein super Typ mit sehr vielen bunten Anzügen und einer sehr langen Matte und einem Top-Hit. Draw You Out jetzt für euch in der Feel Good Playlist in Bayern 3.

0: Tage wieder.
1: Dream mit einem absoluten Brett hier in Bayern 3. Ist immer noch auf meiner Roadtrip-Playlist ganz vorn mit dabei. Wenn es irgendwie beim Brenner nach Italien geht oder so, ist immer gute Laune. Zelten auf Kies. Oh, und She Said Yes. Glückwunsch, Ellie King hat geheiratet in einem Satinkleid, Fliederfarben, Hobbygläsern. Ja, alle Fotos seht ihr auf ihrer Insta-Seite. Glückwunsch vom gesamten Bayern 3-Team. Und hier kommt zur Feier des Tages ihr großer Wedding-Hit. Hier ist Ellie King, X&O's.

0: Bruno Mars in Bahn 3.
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0: Schang Madamoy um genau eine Minute nach 11:30. Wir haben die A7 Fulda Richtung Würzburg im Dreieck Schweinfurt-Benneck. Ist die Überleitung zur A70 Richtung Bamberg wegen mehreren Schwertransportern bis ca. 5 Uhr gesperrt. Und die A7 haben wir Ulm Richtung Füssen zwischen Dettingen und Bergheim nach einem Unfall in der Sperre. Es gibt eine Umleitung über die U14. Halte durch, gute Fahrt.
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Immer noch geil hier in Bahn 3. Heaven is a Halfpipe aus dem Jahr 2000. So Leute, jetzt kommt ein Song, der ist echt eher ungewöhnlich und gleichzeitig ein krasser Ohrwurm. Stella Lefty aus Chicago kombiniert gerade sehr erfolgreich Popmusik mit Country, genauso wie ihr Vorbild Beyoncé es mal gemacht hat. Mit dem Song hat Beyoncé Country in die weltweiten Popradios reingebracht und Stella Lefty macht's genau so. Boston heißt der Song, den sie innerhalb von 15 Minuten komponiert hat, als sie auf ihr Date am Bus gewartet hat. Das ist kein Witz. Und dieses Date ist heute ihr Freund und um den geht's natürlich in ihrem bestimmt schon ganz bald super Hit. Hier ist Stella Lefty, neu mit dabei in Bayern 3. Hier ist Boston. 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

So intensiv, so viel Herzschmerz aus dem Schwabeländle, Provinz mit Walzer in Bayern 3. Und hier eine Band aus Südafrika, die benannt wurde nach einem Fußballverein dort. Hier sind die Kaizer Chiefs mit ihrem Welthit Ruby.

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1: Um 0 Uhr mit Christine Beidt. Die Schriftstellerin Shaida Basya hat den diesjährigen Deutschen Buchpreis gewonnen. Die 38-Jährige aus dem rheinland-pfälzischen Hermeskeil wurde am Abend in Frankfurt für ihren Roman Die Lücken ausgezeichnet. Das Buch handelt von Flucht, Schweigen und dem Nationalsozialismus. Aus Frankfurt Anne Bassack.
2: Sie widmete den Preis auch den vertriebenen und ermordeten Juden von Hermeskeil, in das ihre Eltern Ende der 80er Jahre aus dem Iran geflüchtet waren. Shaida Basya verwies auf die aktuelle politische Lage in Deutschland. Antisemitische und rassistische Taten seien bei uns auf dem Höhepunkt. Keine Minderheit sei gerade sicher. Dennoch hofft die Autorin, dass die Figuren ihres Romans durch den Buchpreis Aufmerksamkeit bekommen. Und sie kann sich auch über ein Preisgeld von 25.000 Euro freuen.
1: Die Deutsche Forschungsgemeinschaft feiert den Medizin-Nobelpreis für die Wissenschaftler Peter Hegemann und Georg Nagel. Die beiden Deutschen teilen sich die Auszeichnung mit dem US-Amerikaner Carl Diceros. Der Preis wird ihnen für ihre Pionierarbeit in der Optogenetik verliehen. Sie beschäftigt sich mit dem Verhalten und der Kommunikation von Nervenzellen im Gehirn. Die neue Steuer auf Plastikverpackungen wird konkreter. Union und SPD haben dazu einen Gesetzentwurf vorgelegt. Die Steuer soll ab Juli nächsten Jahres fällig werden und dem Staat Milliarden einbringen. Berlin-Korrespondentin Evi Seibert berichtet.
3: Für jede Tonne Kunststoff in Verpackungen würden dann 550 Euro fällig werden. In dem Gesetzentwurf heißt es, mit der Einführung einer Verbrauchssteuer auf Kunststoffverpackungen sollen Anlässe geschaffen werden, den Verbrauch von Kunststoffverpackungen zu verringern. Dabei geht es zum Beispiel um Folien, Verschlüsse oder Deckel. Zahlen müssen die Unternehmen, die solche Verpackungen nutzen, herstellen oder einführen.
1: Die vom Iran unterstützte Houthi-Miliz im Jemen hat neue Angriffe auf Saudi-Arabien gemeldet. Eines der Ziele soll der internationale Flughafen in der Hauptstadt Riad gewesen sein. Eine Bestätigung aus Saudi-Arabien gibt es bisher nicht. Am Abend hatten die Türkei und Pakistan angekündigt, Soldaten nach Saudi-Arabien zu schicken, um das Land im Kampf gegen die Houthi zu unterstützen. Beim Finale der Junioren-Darts-WM im britischen Minehead ist zum ersten Mal seit 8 Jahren auch Deutschland vertreten. Jan Schmidt aus Herford in Nordrhein-Westfalen hat sich qualifiziert. Er gewann gegen den Engländer Charlie Manby mit 6:3. Das Wetter für Deutschland. In der Nacht im Süden und in der Mitte locker bewölkt oder sternenklar, gegen Morgen an Flüssen und Seen teils dichter Nebel, im Norden stärker bewölkt. Die Tiefstwerte 16 bis 5 Grad. Tagsüber in der Mitte und im Süden sonnig, im Norden stärker bewölkt und örtlich Regen. Meist schwacher Wind, dazu Temperaturen von maximal 17 bis 24 Grad. Die Zeit 0:03 Uhr.
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4: Normaler Verkehr auf den bayerischen Straßen. Wir wünschen weiterhin gute Fahrt.

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2: Ich würde meine Musik in drei Worten als ehrlich, melancholisch und abwechslungsreich beschreiben.
3: Sagt Jan Metternich. Aufgewachsen in München-Gladbach, lebt er jetzt in München.

0: Dead End, der erste Streaming-Hit von Jan Metternich, den er parallel zu seinem Abitur 2022 veröffentlicht hat. Sogar in Indien hatte er schlagartig eine riesige Fan-Community. Den Erfolg konnte er sich damals selbst nicht erklären. Schon als Jugendlicher hatte er Videos mit Coverversionen auf Social Media gepostet. Damals war das Feedback allerdings noch nicht so toll.
1: Es war auch über 5, 6 Jahre nie erfolgreich. Hatte oft echt mehr Dislikes als Likes. Hat mir aber immer sehr viel Spaß gemacht und irgendwie war es mir das auch egal, dass in der Schule das eigentlich keiner gut fand und alle mir da hinterhergerannt sind und das belächelt haben. Weil mir irgendwie immer klar war, ich werde irgendwann eigene Songs machen und dann wird's eh was anderes sein, dann hat das eh jeder vergessen.
0: Spätestens mit dem Song Dead End war das Bashing endgültig Schnee von gestern. Davor coverte er Metallica, AC/DC und Ed Sheeran. Besuche von Ed Sheeran-Konzerten hätten ihn schwer beeindruckt, erzählt Jan in Interviews. Vor allem dessen Performance nur mit Gitarre und Loopstation. Da wurde Jan Metternich klar, auch er will eines Tages auf der Bühne stehen und vor tausenden Menschen spielen. Richtig ernst wurde es, als Jan den jung verstorbenen Rapper Juice WRLD für sich entdeckte.

0: Seinen eigenen Sound sieht Jan Metternich irgendwo zwischen poppigem Hip-Hop und Trap. Sein Debütalbum wurde bisher über 100 Millionen Mal gestreamt. Und trotzdem arbeitet Jan Metternich weitgehend unabhängig, um alle Arbeitsprozesse kontrollieren zu können. Am liebsten auf einem Klappstuhl an der Isar. Seine Songtexte sind schonungslos ehrlich und er hat keine Scheu, seine Unsicherheit preiszugeben.
1: In meiner aktuellen Single Me, Myself and I geht es darum, dass ich mit meinen eigenen Songs leider oft wenig zufrieden bin und oft einfach die Songs nicht mag, die ich selber rausbringe. Und deswegen ist ja auch die Hauptline des Songs Getting Paid off Tracks I Don't Like, wie auch mein nächstes Album heißen wird, was diesen Oktober rauskommt.
0: Wir finden, Jan Metternich kann mit seiner unfassbar coolen Musik mehr als zufrieden sein. Jan Metternich, ein Musiktipp von Dagmar Golle.
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1: A94 München Richtung Passau. Zwischen Heldenstein und Waldkraiburg-Ampfing ist nach Auslösung der Höhenkontrolle der Tunnel gesperrt.
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2: Und ich sag's mal ganz ehrlich, es kann passieren. Ich betone, es kann. Dass ihr in eurem kleinen, beschaulichen Ort, in dem ihr wohnt, bald etwas sehr Nacktes sehen werdet. Einmal im Monat. Also wenn sich die Gastronomen im Bayern-Rheinland jetzt angesprochen fühlen, denn in Florida gibt's jetzt in einem ansässigen Steak-Restaurant jeden ersten Montag im Monat eine sogenannte Nude Dining Experience. Die Idee ist ganz simpel. Du buchst dir einen Tisch, du ziehst dich nackert aus, du haust dir dein Steak rein mit den ganzen anderen Nackerten im Restaurant. Die einzigen, die angezogen bleiben, sind die Köche und die Kellner. Es kostet dann $250 für die Männer und $150 für die Frauen. Jeder Gast bekommt einen Bademantel, ein weiches Handtuch und einen Sitzbezug. Ja, merci. Ich stelle mir das gerade in meiner Stammwirtschaft in Dachau, in meiner Heimatstadt vor, beim Kochwirt. Liebe Grüße, jeden ersten Montag im Monat der nackerte Schweinebratenmontag. Und dann sitzen die da alle wie die nackerten Händel aufgereiht am Stammtisch und sagen sowas wie: Sascha, zückt der Lederhosen aus. Man sieht eh nichts wegen dem Tisch. Nur bis zum Bauch und der ist eh groß genug.
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1: Um 1 Uhr mit Christine Beit. Die vom Iran unterstützte Houthi-Miliz im Jemen hat neue Angriffe auf Saudi-Arabien gemeldet. Unter den Zielen sollen der internationale Flughafen in Riad, eine Raffinerie des Ölkonzerns Aramco und ein Militärstützpunkt gewesen sein. Saudi-Arabien hat die Angriffe bisher nicht bestätigt. Über weitere Entwicklungen berichtet ARD-Korrespondent Moritz Behrendt.
2: Nach einem Treffen in der saudischen Hauptstadt Riad gaben Pakistan und die Türkei bekannt, schnell Streitkräfte und militärische Mittel in Saudi-Arabien zu stationieren. Details wurden nicht genannt. Schon jetzt befinden sich rund 40.000 pakistanische Soldaten in Saudi-Arabien, wie es heißt, zur Verteidigung des Landes. Unklar ist, ob auch ein Einsatz im Jemen angedacht ist. Saudi-Arabien, die Türkei und Pakistan hatten Anfang August ein Verteidigungsabkommen geschlossen, den sogenannten Mekka-Pakt.
1: Die Zahl der Verstöße von Tankstellen gegen die 12-Uhr-Regel ist deutlich gesunken. Das zeigt eine Datenanalyse des SWR. Demnach wurden im September an knapp 800 Tankstellen die Preise zu unerlaubten Zeitpunkten erhöht. Ein Drittel weniger als noch im Juli. Andreas Hein berichtet.
3: Besonders auffällig bleibt aber, dass mutmaßlich 15% aller groben Verstöße auf Esso-Tankstellen entfallen. Der Konzern wollte sich gegenüber dem SWR nicht dazu äußern. Die jeweiligen Bundesländer sind dafür zuständig, Strafen zu verhängen. Bis zu 100.000 Euro sind möglich. In der Praxis belaufen sich die Bußgelder auf maximal 200 Euro. Die Länder beklagen den bürokratischen Aufwand. Deshalb wird im Bundesrat bereits eine Änderung bzw. die komplette Abschaffung der 12-Uhr-Regel diskutiert.
1: Nach Frankreich hat jetzt auch Belgien ein Problem mit gewaltsamen Schülerprotesten. In mehreren Städten kam es zu Krawallen und Sachbeschädigungen. In Lüttich wurden Dutzende Menschen festgenommen und 18 Polizisten verletzt. Die Schüler haben dort laut Polizei Brände gelegt und mit Pflastersteinen geworfen. Die Polizei setzte Tränengas und Wasserwerfer ein. Die Proteste richten sich etwa gegen zu volle Klassen und Personalmangel an den Schulen. Die Autorin Shada Basia hat in diesem Jahr den Deutschen Buchpreis gewonnen für ihren Roman Die Lücken. Die Jury würdigte das Buch als Roman gegen Gleichgültigkeit. Es handelt unter anderem von Rassismus, Antisemitismus und dem Nationalsozialismus und spielt in einem fiktiven Ort im Hunsrück. Dieser erinnert an Basias Heimatort Hermeskeil. Der Deutsche Buchpreis wurde der 38-Jährigen am Abend in Frankfurt verliehen. Das Wetter für Deutschland. In der Nacht im Süden und in der Mitte locker bewölkt oder sternenklar, im Norden stärker bewölkt. An den Küsten örtlich Regen. Die Tiefstwerte 16 bis 5 Grad. Tagsüber in der Mitte und im Süden sonnig, im Norden stärker bewölkt und örtlich Regen. Auch im Südosten Bayerns später Quellwolken, aber kaum Schauer, dazu bis 24 Grad. Die Zeit 1.03 Uhr.
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4: A94 München Richtung Passau. Zwischen Heldenstein und Waldkraiburg-Ampfing ist nach Auslösung der Höhenkontrolle der Tunnel gesperrt.

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1: Purple Disco Machine und Meek. Test My Luck.

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2: Ja, wir haben eine krasse Feelgood-Geschichte für euch. Die spielt in Pegnitz in Oberfranken. Und da hat nämlich Anfang September Pflaums Stadtcafé eröffnet, weil das Bäcker-Ehepaar Karin und Heinrich Pflaum beschlossen hatten, wir vergessen das mit dem Ruhestand einfach mal. Wir machen halt selber noch mal weiter. Denn eigentlich hatten sie vor 6 Jahren aufgehört und den Laden verpachtet. Eigentlich. Die Pächter, die haben jetzt allerdings Vertrag nicht mehr verlängert. Ja, so ist das manchmal.
3: Wir haben einfach keine Nachfolger gefunden. Und die Wahl war relativ einfach. Entweder Leerstand oder wir betreiben selber.
4: Habe ich erst gesagt, na, mach's nicht.
2: Na, aber dann hat er's doch gemacht. Und nicht nur das, auch die früheren Mitarbeiterinnen sind wieder mit am Start.
5: Ja, wir haben unsere Jobs gekündigt. Wir haben gesagt, es ist so toll hier, es ist einfach wie zu Hause ankommen.
6: Für uns war klar, also auf jeden Fall kommen wir als Team wieder zurück.
7: Und macht richtig Spaß.
2: Toll, oder? Das Café wurde saniert, gestrichen, neu eingerichtet und ist jetzt wieder der Treffpunkt in der Pegnitzer Innenstadt. Und die Gäste finden es mega.
8: Alles überragend gut.
9: Da hat man eigentlich drauf gewartet, dass es mal wieder eine Möglichkeit gibt.
10: Und ich bin sehr, sehr froh, dass hier wieder offen ist, weil ich hier immer gerne war. Ist doch schön, dass es sowas gibt.
11: Das hat echt gefehlt, auf jeden Fall. Und es schmeckt auch gut.
2: Ein Wahnsinn, oder? Was für eine super Geschichte. Genau nach dem Motto der Pflaums. Einfach mal was trauen.

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1: Normaler Verkehr auf den bayerischen Straßen. Wir wünschen weiterhin gute Fahrt.

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2: Es muss nicht immer Berlin sein, auch nicht Hamburg oder München. Anna Lian kommt aus Amberg in der Oberpfalz. Ja.

0: will nichts überstürzen. Der Weg ist das Ziel, philosophiert sie. Auch wenn sie natürlich stolz ist, in Berlin und Bochum mit renommierten Songschreibern arbeiten zu dürfen und ihren Song in Bayern 3 zu hören.
1: Ich habe meine ganze Kindheit immer Bayern 3 gehört und jetzt auf einmal meine eigene Musik da zu hören, ist wirklich verrückt einfach.
0: 2026 wird garantiert ein spannendes Jahr für Anna Lien. Doch unsere Oberpfälzerin bleibt geerdet. Amberg ist und bleibt ihre Heimat.
1: Also ich finde, Amberg ist eine mega tolle Stadt. Man ist schnell in Regensburg, man ist schnell in Nürnberg. Die Altstadt ist wunderschön. Man muss nur ein paar Schritte gehen oft und dann ist man schon in der Natur. Das ist ja auch nicht immer gegeben. Und ja, man kennt viele Leute, wir kennen uns alle untereinander und das ist einfach total schön. Also ich bin ein großer Amberg-Fan und sehr zufrieden.
0: Und die Ambergerin weiß, dass sie mit 17 Jahren jede Menge Zeit hat, um ihre Karriere behutsam aufzubauen. Das gilt übrigens auch für die Liebe. Auch mit den ersten großen Gefühlen darf man sich ruhig ein bisschen Zeit lassen. Auf ihrer neuen Single Set My Heart on Fire geht's um Herzschmerz, Sehnsucht und den Mut, einen Menschen loszulassen. Ein energiegeladener Song mit starken Emotionen. Anna Lien, ein Tipp von Dagmar Golle.
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1: Anna Lehan, Set My Heart on Fire.
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